0: genommen. Dadurch habe man die Lage stabilisieren können. Die Ursache müsse jetzt geklärt werden, sagte Palla der Bild. Der Bahnverkehr war am späten Abend wegen einer Funkstörung für rund 2 Stunden eingestellt worden. Der Bahn zufolge konnte die Störung inzwischen behoben werden. In Deutschland rücken ein steigendes Rentenalter und eine weitreichende Umgestaltung der Alterssicherung näher. Union und SPD wollen die Empfehlungen der Rentenkommission schnell 1:1 umsetzen. Das kündigten Bundeskanzler Merz und Sozialministerin Baas an.
1: Kern der Empfehlungen ist eine neue Kapitalrente. Sie soll das Rentenniveau stabilisieren. Dafür sollen Arbeitgeber und Arbeitnehmer 2% des Bruttoeinkommens zahlen, zusätzlich zum normalen Rentenbeitrag. Außerdem geplant ein schrittweise ansteigendes Renteneintrittsalter und keine Frührente ohne Abschläge mehr ab 63. Frühestens ab 64 soll man künftig in Rente gehen können, aber dann mit Abschlägen. Aus Berlin, Thomas Thonfeld.
0: Vertreter der islamistischen Taliban sind erstmals seit ihrer Machtübernahme in Afghanistan von der EU-Kommission zu Gesprächen in Brüssel empfangen worden. Das bestätigte ein Kommissionssprecher. Demnach ging es bei dem Austausch um die Abschiebungen von Afghanen in ihre Heimat.
2: Die EU-Staaten wollen mehr afghanische Kriminelle, die ein Sicherheitsrisiko sind, in deren Heimat abschieben. Schon im Januar hatten 20 Staaten die EU-Kommission um Hilfe bei den Abschiebungen gebeten. Das Ganze ist aber heikel. Erstens, weil die EU die Taliban nicht als legitime Regierung anerkennt. Daher ist auch die Rede von technischer Ebene. Zweitens aber auch, weil den Taliban schwere Menschenrechtsverletzungen angelastet werden. Deutschland hofft dennoch in der Zukunft auf 3 Abschiebeflüge pro Monat. Aus Brüssel, Edita Ebeling.
0: Zum Sport. Englands Star-Offensive um Superstürmer Harry Kane ist an Ghanas Abwehrbollwerk verzweifelt und hat auf seiner Titelmission bei der Fußball-WM einen herben Dämpfer kassiert. Die Mannschaft von Trainer Thomas Tuchel kam gegen die Afrikaner nicht über ein 0:0 hinaus. Ein widerstarker Cristiano Ronaldo hat Portugal dagegen zum Comeback im Favoritenkreis dieser Fußball-WM geführt. Der Superstar traf beim 5:0 gegen Außenseiter Usbekistan 2-mal.
3: Das Wetter. So, wenn ihr letzte Nacht schon nicht schlafen konntet, dann wird's diese Nacht nicht besser. Es ist die erste tropische Nacht der Woche. Da kommen noch ein paar, aber jetzt in dieser Nacht schon Temperaturen über 20 Grad, stellenweise 22 Grad. Und ab 20 Grad redet man halt von tropischer Nacht. Also von daher, das haben wir jetzt. Nachher bekommen wir dann den ersten richtig heißen Tag. Also der Mittwoch wird mit teilweise 39 Grad heiß. Mehr kann man dazu nicht sagen. Dazu wird's nur Sonne geben. Und Hitze, die wird kommen. Also trinkt ordentlich was, wenn ihr da unterwegs seid nachher noch und passt ein bisschen auf euch auf, cremt ein, was man halt so machen muss, ja? Und am besten ist sogar, wenn ihr drinnen bleiben würdet. Und das geht in den nächsten Tagen übrigens auch so weiter. Bis Freitag.
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5: Zurzeit liegen uns keine Meldungen vor. Wir wünschen allen unterwegs gute Fahrt.
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3: Schönen ganz frühen Mittwoch. Leute, wann heiratet Taylor Swift endlich? Wir bekommen so viele Informationen über ihre Hochzeit, die ja noch gar nicht stattgefunden hat. Ist ja auch streng geheim, wann sie stattfinden wird. Und diese Informationen braucht kein Mensch. Welche Sahne, welche laktosefreie Sahne sie auf der Torte hat, welches Kleid sie trägt, das ist... Ich habe alle Infos gegen meinen Willen erfahren. Taylor Swift jetzt mit Opalite.

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2: Ja, wir sind sehr bunt unterwegs. Das Rainbow Festival mit dabei. Da freuen wir uns sehr drauf, weil wir dieses Festival ja präsentieren. Die No Angels, 2000er-Ikonen, die werden in Köln am Fühlinger See auf der Bühne stehen. Jesse aus der Band ist gedanklich jedenfalls schon mittendrin im Festivalsommer.
3: Der Sommer 26 steht ganz im Zeichen Festivalsommer mit der Band. Also Hauptsache viele Konzerte spielen und die Community treffen.
2: Ja, und apropos Community, wir haben natürlich auch ein Festival für euch da am Start. Ja, das Rainbow Festival, wie gesagt, in Köln am Fühlinger See. Dort feiern wir mit vielen Künstlerinnen und Künstlern eine der buntesten Partys in ganz Deutschland, würde ich sagen. Es geht um Vielfalt, Toleranz und vor allem darum, gemeinsam einfach mal eine gute Zeit zu haben. Warum nicht? Und genau deshalb liegt den No Angels dieses Festival auch so am Herzen.
3: Für uns ist das Rainbow super wichtig. Es repräsentiert uns und wir auch die Community. Menschen sind unterschiedlich, fühlen unterschiedlich, lieben unterschiedlich, sehen unterschiedlich aus und haben auch unterschiedliche Geschichten. Und dennoch sind wir eins und das feiern wir als Band total.
2: Also, wenn ihr noch nichts vorhabt und mitfeiern wollt, ja, am Samstag, wir hätten noch Plätze frei. Rainbow Festival, Fühlinger See in Köln. Wetter wird gut, das wissen wir schon. Und jetzt bringen wir euch schon ein bisschen in Stimmung mit den No Angels. Hier sind sie schon mit Daylight in Your Eyes.

0: Das Wetter.
1: Das ist eine Nacht, die ist ordentlich warm. Man spricht von einer tropischen Nacht, weil wir haben Temperaturen bis 22 Grad. Und über 20 Grad ist es halt einfach eine tropische Nacht. Die wird trocken bleiben, heiß bleiben. Also ich hoffe, ihr könnt gleich noch ein bisschen schlafen. Nachher wird es dann richtig heiß. Heute Temperaturen zwischen 33 und 39 Grad. Dazu nur Sonnenschein, kaum eine Wolke am Himmel. Das heißt Backofen NRW. Und das geht auch die nächsten Tage so weiter.
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3: Zurzeit liegen uns keine Meldungen vor. Wir wünschen allen unterwegs gute Fahrt.
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1: Euch eine schöne Nacht. Wir begleiten euch, egal wo ihr seid, und bringen die nötige Motivation rein musikalisch mit. Die Black Eyed Peas jetzt mit Let's Get It Started. Schöne kleine Party mit uns, wenn ihr Bock drauf habt.

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0: Das sind die 80er hier bei uns mit
1: You Keep Me Hanging On von Kim Wilde. Und jetzt eine schöne Kombination, wie ich finde. Gut, dass die sich gefunden haben. Der niederländische DJ Martin Garrix und Ed Sheeran. Repeat It. Kommt jetzt, ist neu bei uns. Schöne Nacht.
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1: Ich bin Dirk Zeitler. Die Störung bei der Deutschen Bahn ist dem bundeseigenen Konzern zufolge behoben. Der Verkehr läuft nun Schritt für Schritt wieder an, sagte ein Sprecher. IT-Experten der DB hätten pausenlos an der Entstörung gearbeitet, mit Erfolg. Der Bahnverkehr war am späten Abend wegen einer Funkstörung eingestellt worden. Vertreter der islamistischen Taliban sind erstmals seit ihrer Machtübernahme in Afghanistan von der EU-Kommission zu Gesprächen in Brüssel empfangen worden. Das bestätigte ein Sprecher der Europäischen Kommission. Demnach ging es bei dem Austausch um die Abschiebungen von Afghanen in ihre Heimat.
2: Die EU-Staaten wollen mehr afghanische Kriminelle, die ein Sicherheitsrisiko sind, in deren Heimat abschieben. Schon im

0: Januar hatten 20 Staaten die EU-Kommission um Hilfe bei den Abschiebungen gebeten. Das Ganze ist aber heikel. Erstens, weil die EU die Taliban nicht als legitime Regierung anerkennt. Daher ist auch die Rede von technischer Ebene. Zweitens aber auch, weil den Taliban schwere Menschenrechtsverletzungen angelastet werden. Deutschland hofft dennoch in der Zukunft auf 3 Abschiebeflüge pro Monat. Aus Brüssel, Edita Ebeling.
1: Frankreich hat den heißesten Tag seit Beginn der Messungen 1947 erlebt. Die Durchschnittstemperatur für das französische Festland kletterte auf knapp 30 Grad. In der Spitze wurden teilweise Werte deutlich über 40 Grad gemessen.
2: Nach der heißesten Nacht folgt in Frankreich der heißeste Tag seit Jahrzehnten. Riesige Teile des Landes ächzen unter Hitze. Noch nie gab es in so vielen Gegenden Hitzewarnung rot. Und ein Ende ist noch immer nicht in Sicht. Auch für Touristinnen und Touristen haben die hohen Temperaturen mittlerweile Folgen. So schließen Eiffelturm und Louvre schon um 16 Uhr und selbst bei Mont-Saint-Michel in der sonst eher kühleren Normandie rieten die Betreiber Besuchern dazu, lieber wann anders zu kommen. Aus Paris, Rache Sommer.
1: Zum Sport. Englands Star-Offensive um Superstürmer Harry Kane ist an Ghanas Abwehrbollwerk verzweifelt und hat auf seiner Titelmission bei der Fußball-WM einen herben Dämpfer kassiert. Die Mannschaft von Trainer Thomas Tuchel kam gegen die Afrikaner nicht über ein 0:0 hinaus. Ein wieder erstarkter Cristiano Ronaldo hat Portugal dagegen zum Comeback im Favoritenkreis dieser Fußball-WM geführt. Der Superstar traf 2-mal beim 5:0 gegen Außenseiter Usbekistan.
3: Das Wetter.
4: Der Sommer gibt weiter alles. Heute bekommen wir blauen Himmel, kaum Wolken und höchstens 39 Grad. Morgen am Donnerstag dann Copy-Paste dasselbe nochmal. Sonne, kein Regen und wieder bis zu 39 Grad.
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6: A30 Osnabrück-Bad Oeynhausen. Zwischen Bad Oeynhausen-Ost und Kreuzbad Oeynhausen 2 Kilometer Stau. Wir wünschen allen unterwegs gute Fahrt.
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4: Ich bin Sascha Fassbender und ich hoffe, ihr könnt euch irgendwie, irgendwo so ein bisschen abkühlen.
7: Legen wir das mal 3 Tage in die Eistonne und dann sehen wir,

0: Die WM ist im vollen Gange, der Sommerurlaub winkt auch schon um die Ecke. Der Sommer 2026 wird immer internationaler. 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Die freut sich unter anderem jeden Tag auf die Post. Nicht, weil sie auf Tickets für unsere Comedy-Camp-Tour wartet, nee. Da steht sie im Herbst ja selbst auf der Bühne. Das mit der Freude über die Post hat eher andere Gründe.
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3: So, Michel, unser Postbote, der aus Frankreich kommt und auch wirklich genauso spricht, wie man sich das so wünscht. Ne? Wenn der so ankommt und sagt, Lisa, ich habe Post für dich. Ich denke immer so, ja, ja, gib mir Straßennamen. Oh. So süß, ne? Der sagt immer so süße Sachen. Lisa, ich habe letztens zwei Jugendliche gehört. Der eine hat zu den anderen gesagt, du Uhrensohn. Ich dachte, was ist dein Uhrensohn? Kommt der immer zu spät? Ich sag, ja. Genau, das sagt man so bei uns. Und diese Vorstellung, dass der irgendwann mal bei seinem Chef, Entschuldigung, ich bin zu spät, ich bin ein Uhrensohn. Freut mich so.
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0: Das Wetter.
1: Es wird heute auch wieder sommerlich heiß und trocken. Dazu bekommen wir maximal 39 Grad. Morgen am Donnerstag so ziemlich dasselbe nochmal. Klarer Himmel, trocken, viel Sonne und bis zu 39 Grad.
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2: A30 Osnabrück-Bad Oeynhausen zwischen Bad Oeynhausen-Ost und Kreuz-Bad Oeynhausen 2 Kilometer Stau. Wir wünschen allen unterwegs gute Fahrt.
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0: Es ist mittlerweile hier überall ausgebrochen, das WM-Fieber.
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0: Aber auch in anderen Ländern drücken Fans unseren Jungs, ja, unsere deutschen Nationalmannschaft, die Daumen. Es gibt offizielle Fanclubs in der Schweiz, in Vietnam oder in Chile. Kollege Robert Jans, einen ganz, ganz großen Fan gibt's aber auch in Bangladesch.
2: Das Land Bangladesch, das hat sich noch nie für eine Fußball-WM qualifiziert. Dabei haben die echt krasse Fans, krasse Deutschland-Fans. Ganz vorne mit dabei ist Amjad Hussein, ein 77-jähriger Bauer. Der hat aus Liebe zum deutschen Fußball einfach mal eine über 7 Kilometer lange Deutschlandfahne zur WM ausgerollt. Hat er selbst gemacht, das Teil? Auf Videos ist zu sehen, wie der Mann mit vielen Helfern die ewig lange Fahne ausrollt, befestigt an so Bambuspfählen. Die Fahne nimmt einfach kein Ende. Crazy ist auch, dass das Meisterwerk eigentlich schon 2022 fertig war, aber da lief die WM ja nur so semi-gut. Deutschland ist in der Gruppenphase ausgeschieden und die Fahne, ja, die blieb dann unter Verschluss. Die Liebe zu Deutschland, die hat bei unserem Edelfan übrigens einen persönlichen Charakter. 2004 war der Landwirt schwer krank und er sagt, deutsche Medikamente haben ihn wieder gesund gemacht. Jetzt träumt er von einem Foto mit der Mannschaft und natürlich vom Titel.
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1: Ich bin Dirk Zeitler. Die Störung bei der Deutschen Bahn ist behoben. Der Verkehr läuft nun Schritt für Schritt wieder an, sagte ein Sprecher. IT-Experten der DB hätten pausenlos an der Entstörung gearbeitet, mit Erfolg. Der Bahnverkehr war am späten Dienstagabend wegen einer Funkstörung bundesweit eingestellt worden. Den Angaben des Sprechers zufolge war der digitale Bahnfunk gestört. Details nannte er nicht. Wie viel Schutz brauchen Kinder und Jugendliche in der digitalen Welt? Die Experten der Social Media Kommission der Bundesregierung legen heute Empfehlungen dazu vor. Dies betrifft beispielsweise ein Social Media Verbot oder die Einführung von Altersgrenzen.
2: Die SPD hat sich für ein vollständiges Verbot von Plattformen wie Instagram, TikTok und Co. für Kinder unter 14 ausgesprochen. Die Unionsfraktion ist laut einem ARD-Bericht dagegen für die Einführung von Altersgrenzen für bestimmte Angebote. Und zwar, wenn diese besonders suchtfördernde Elemente wie Push-Nachrichten oder Algorithmen verwenden. Der Staat müsse angesichts der Risiken für die psychische Gesundheit von Kindern stärker eingreifen und die Plattformbetreiber in die Pflicht nehmen, hieß es. Tanja Wagner, Nachrichtenredaktion.
1: In Deutschland rücken ein steigendes Rentenalter und eine weitreichende Umgestaltung der Alterssicherung näher. Union und SPD wollen die Empfehlung der Rentenkommission schnell 1:1 umsetzen. Das kündigten Bundeskanzler Merz und Sozialministerin Baas an.

0: Empfehlungen ist eine neue Kapitalrente. Sie soll das Rentenniveau stabilisieren. Dafür sollen Arbeitgeber und Arbeitnehmer 2% des Bruttoeinkommens zahlen, zusätzlich zum normalen Rentenbeitrag. Außerdem geplant ein schrittweise ansteigendes Renteneintrittsalter und keine Frührente ohne Abschläge mehr ab 63. Frühestens ab 64 soll man künftig in Rente gehen können, aber dann mit Abschlägen. Thomas Thonfeld, Nachrichtenredaktion.
1: Zum Sport. Englands Star-Offensive um Superstürmer Harry Kane ist an Ghanas Abwehrbollwerk verzweifelt und hat auf seiner Titelmission bei der Fußball-WM einen herben Dämpfer kassiert. Die Mannschaft kam gegen Ghana nicht über ein 0:0 hinaus. Ein wiedererstarkter Cristiano Ronaldo hat Portugal dagegen zum Comeback im Favoritenkreis geführt. Der Superstar traf beim 5:0 gegen Außenseiter Usbekistan zweimal. Mit einem 1:0-Sieg gegen Panama warte Kroatien die Chance auf den Einzug in die WM-Zwischenrunde.
2: Das Wetter.
3: Heiß, heißer NRW. Wir bekommen heute bis zu 39 Grad. Dazu viel Sonne, viel blauer Himmel und kaum Wolken. Morgen kratzen wir wieder an den 40 Grad. Dazu weiter trocken und kaum bewölkt.
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4: A30 Osnabrück Bad Oeynhausen. Zwischen Bad Oeynhausen Ost und Kreuz Bad Oeynhausen 2 Kilometer Stau. Wir wünschen allen unterwegs gute Fahrt.
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3: Wir gehen rein mit den 80ern. Das sind Milli Vanilli, Girl, You Know It's True. Mein Gott, was konnten die gut tanzen. Nur halt eben nicht singen, ne?

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0: Das Wetter.
1: Der Sommer gibt weiter alles. Heute bekommen wir blauen Himmel, kaum Wolken und höchstens 39 Grad. Morgen am Donnerstag dann Copy-Paste dasselbe nochmal. Sonne, kein Regen und wieder bis zu 39 Grad.
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2: A30 Osnabrück Bad Oeynhausen. Zwischen Bad Oeynhausen Ost und Kreuz Bad Oeynhausen. 2 Kilometer Stau. Wir wünschen allen unterwegs gute Fahrt.
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0: So, die Vorrunde haben wir quasi schon gerockt. Jetzt fragen sich natürlich alle, gegen wen spielt Deutschland denn eigentlich jetzt im 16-Finale?
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0: Ja, auf die Antwort mit dem 16-Finale müssen wir alle, aber auch Bundestrainer Julian Nagelsmann selbst noch warten. Lange warten. Ralf Bosse aus unserem WM-Studio, das dauert irgendwie, ne?
2: Die Antwort gibt es für die DFB-11 erst sehr kurzfristig. Deutschland erfährt seinen Gegner im 16-Finale frühestens rund 40 Stunden vor dem Anpfiff. Grund dafür ist der komplizierte Turniermodus mit den besten Gruppendritten, der erst nach Abschluss aller Gruppen endgültig feststeht. Aktuell könnten 15 Teams der mögliche Gegner sein. Für die Mannschaft bedeutet das lange Vorbereitung ohne genaue Planung auf welchen Gegner, dafür aber flexible taktische Arbeit bis kurz vor dem Spiel. Immerhin steht der Spieltermin fest. Kommenden Montag um 22.30 Uhr in Boston.
0: So, jetzt drehen wir das Ganze mal um, Ralf, denn dieser Turniermodus sorgt ja auch bei den möglichen Gruppendritten für eine besondere Situation. Sie müssen einfach oft wirklich lange warten, bis Klarheit herrscht.
2: Die Gruppendritten, die leben während der WM in ständiger Ungewissheit. Selbst nach ihren letzten Spielen wissen viele Teams zunächst nicht, ob es überhaupt für das 16-Finale reicht. Und selbst im Erfolgsfall bleibt offen, gegen wen es geht. Erst die komplette Gruppenphase entscheidet über Weiterkommen und Gegnerzuordnung. Das bedeutet langes Warten im Teamquartier, Training ohne zu wissen, wofür eigentlich, wenig Planungssicherheit und ständiges Rechnen bis zum letzten Spieltag. Und wenn du Pech hast, heißt es dann, Koffer packen, wir sind ausgeschieden. Der Urlaub kann dann endlich beginnen.
0: Das ist nicht mehr mein Fußball. Die K.O.-Phase bei dieser Fußball-Weltmeisterschaft bleibt ein absolutes Puzzle, das sich für viele Teams erst sehr spät zusammensetzt. Danke, Ralf.
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1: Ich bin Dirk Zeitler. Die Störung bei der Deutschen Bahn ist behoben. Der Verkehr läuft nun Schritt für Schritt wieder an, sagte ein Sprecher. IT-Experten der DB hätten pausenlos an der Entstörung gearbeitet, mit Erfolg. Der Bahnverkehr war am späten Dienstagabend wegen einer Funkstörung bundesweit eingestellt worden. Den Angaben des Sprechers zufolge war der digitale Bahnfunk gestört. Details nannte er nicht. Wie viel Schutz brauchen Kinder und Jugendliche in der digitalen Welt? Die Experten der Social Media Kommission der Bundesregierung legen heute Empfehlungen dazu vor. Dies betrifft beispielsweise ein Social Media Verbot oder die Einführung von Altersgrenzen.
2: Die SPD hat sich für ein vollständiges Verbot von Plattformen wie Instagram, TikTok und Co. für Kinder unter 14 ausgesprochen. Die Unionsfraktion ist laut einem ARD-Bericht dagegen für die Einführung von Altersgrenzen für bestimmte Angebote. Und zwar, wenn diese besonders suchtfördernde Elemente wie Push-Nachrichten oder Algorithmen verwenden. Der Staat müsse angesichts der Risiken für die psychische Gesundheit von Kindern stärker eingreifen und die Plattformbetreiber in die Pflicht nehmen, hieß es. Tanja Wagner, Nachrichtenredaktion.
1: In Deutschland rücken ein steigendes Rentenalter und eine weitreichende Umgestaltung der Alterssicherung näher. Union und SPD wollen die Empfehlung der Rentenkommission schnell 1:1 umsetzen. Das kündigten Bundeskanzler Merz und Sozialministerin Baas an.
3: Kern der Empfehlungen ist eine neue Kapitalrente. Sie soll das Rentenniveau stabilisieren. Dafür sollen Arbeitgeber und Arbeitnehmer 2% des Bruttoeinkommens zahlen, zusätzlich zum normalen Rentenbeitrag. Außerdem geplant ein schrittweise ansteigendes Renteneintrittsalter und keine Frührente ohne Abschläge mehr ab 63. Frühestens ab 64 soll man künftig in Rente gehen können, aber dann mit Abschlägen. Thomas Thonfeld, Nachrichtenredaktion.
1: Zum Sport. Englands Star-Offensive um Superstürmer Harry Kane ist an Ghanas Abwehrbollwerk verzweifelt und hat auf seiner Titelmission bei der

0: Fußball-WM einen herben Dämpfer kassiert. Die Mannschaft kam gegen Ghana nicht über ein 0:0 hinaus. Ein wieder erstarkter Cristiano Ronaldo hat Portugal dagegen zum Comeback im Favoritenkreis geführt. Der Superstar traf beim 5:0 gegen Außenseiter Usbekistan zweimal. Mit einem 1:0-Sieg gegen Panama warte Kroatien die Chance auf den Einzug in die WM-Zwischenrunde.
1: Das Wetter. Es wird heute auch wieder sommerlich heiß und trocken. Dazu bekommen wir maximal 39 Grad. Morgen am Donnerstag so ziemlich dasselbe. Nochmal klarer Himmel, trocken, viel Sonne und bis zu 39 Grad.
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3: A61 Koblenz-Mönchengladbach zwischen Swisttal und Weilerswist. 1 Kilometer Stau. Wir wünschen allen unterwegs gute Fahrt.
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1: Na, Bock auf ein süßes kleines Haustier? Hi, Sascha Fassbender hier und wie wär's jetzt so mit, weiß nicht, 4 Millionen Haustieren? Steve Collins hat so viele Falter, ja, Schmetterlinge. Jetzt will er sie abgeben, diese 4 Millionen Schmetterlinge. Er findet aber keinen Interessenten. Also ich passe ja wirklich gerne auf den Hund meiner Schwester auf, aber dauerhaft 4 Millionen Schmetterlinge?

0: Einen schönen guten Morgen zusammen am 24. Juni 2026 und wir schauen drauf, was der Tag heute so bringt und dafür brauchen wir jetzt passende Musik. Moment, ich habe da was vorbereitet. So, Kollegin Laura Potting ist auch da. Heute in 6 Monaten ist Heiligabend.
1: Scheiße, ich habe noch keinen Baum.
0: Und ich habe noch keine Geschenke.
1: Und ich habe auch gerade gar keinen Bock auf Glühwein, muss ich sagen.
0: Kannst einfach normalen Wein nehmen, den in die Sonne stellen. Bei den Temperaturen gerade, dann wird das automatisch zu Glühwein.
1: Du hast absolut recht. Du hast es schon angesprochen, es bleibt auch weiter heiß bei uns im Land. NRW steuert auf die bislang heißesten Tage des Jahres zu. Am Freitag knacken wir wohl die 40-Grad-Marke in einigen Teilen des Landes. Und auch heute wird es mit bis zu 39 Grad schon schweineheiß. Morgen auch und Freitag, na, ihr habt es gehört. Das wird eine richtig heiße Woche bei uns.
0: Ja, und das Netz ist voll, auch Social Media, so mit Tipps gegen Hitze.
1: Einen, muss ich sagen, habe ich mir vor einer Weile tatsächlich mal angeeignet. Ich packe mein T-Shirt zum Schlafen in den Kühlschrank. Dann ist das so schön kühl. Wenn ich pennen gehe, weißt du, kannst du in so eine Tüte packen und dann in den Kühlschrank. Und dann ist das schön, schön kalt. Kannst du auch mit dem Kissenbezug machen.
0: Ich mache das
1: mit
0: meiner Decke. Mit meinem Deckenbezug. Weil also
1: ich wollte gerade sagen, du hast aber einen großen Kühlschrank. Nee. Warum geht das Plümo hier nicht rein?
0: Nee, das nehme ich raus und schlaf so nur mit dem Bezug und das kommt in TK. Ja, aber so. Das hält sich nicht so lange, habe ich das Gefühl. Ja, aber für den Anfang ist schön. Wir suchen gerade nämlich auch Lifehacks. Ja. Ihr könnt uns welche schicken über unsere Homepage, also Dinge, die euch den Alltag erleichtern zum Beispiel.
1: Und ihr könnt uns auch gerne Sachen sagen, die ihr schon immer falsch gemacht habt. Also ich zum Beispiel... Also ich habe nicht gewusst, dass man Reis waschen sollte.
0: Der Dreck reinigt den Magen.
1: Bevor man ihn kocht. Naja, solche Sachen halt. Schickt sie uns gerne über unsere Homepage.
0: Ja, und ansonsten frohes Schwitzen heute.

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0: Das Wetter.
1: Heiß, heißer NRW. Wir bekommen heute bis zu 39 Grad. Dazu viel Sonne, viel blauer Himmel und kaum Wolken. Morgen kratzen wir wieder an den 40 Grad. Dazu weiter trocken und kaum bewölkt.
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2: Zurzeit liegen uns keine Meldungen vor. Wir wünschen allen unterwegs gute Fahrt.
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1: Och, süß. In Österreich hatte eine Schwangere offenbar ziemlich großen Hunger. Es ging zum Fastfood-Restaurant. Das Problem, die Wehen setzten ein und das Kind kam zur Welt beim goldenen M. Gab dann wohl ein Happy Meal.

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0: Bryan Adams, Summer of 69 für den ganz, ganz frühen Mittwochmorgen. Auch jetzt so eine Reise nach Schottland. Julia Rebecca Riedel von der Evangelischen Kirche war mit einer Gemeindegruppe in Schottland. Die Kathedrale von St. Mungo in Glasgow ist ihr in Erinnerung geblieben, weil sie da so nett begrüßt worden sind. Ja, so einfach ist das manchmal. Im Augenblick mal heute Morgen erzählt sie davon.
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2: Ein Sonntag in Glasgow. Wir suchen uns Plätze in der Kathedrale des heiligen Mungo. Mungo, das bedeutet so viel wie der Gütige. Er soll hier um das Jahr 600 gewirkt haben. Um sein Grab herum entstand später die Stadt Glasgow. Draußen ziehen dunkle Wolken auf, dann bricht die Sonne durch, typisch Schottland. Drinnen ist es hell und freundlich, eine Gemeinde, die sich kennt. Menschen, die sich zunicken, umarmen, begrüßen. Wir sind Gäste und das spürt man, aber anders als erwartet. Der Pfarrer der presbyterianischen Gemeinde schaut in die Reihen und sieht uns. Er lächelt, breitet die Arme aus und sagt, herzlich willkommen. Er scheint sich wirklich zu freuen. Und dann stehen alle auf. Ein Psalm wird gesungen. All nations clap your hands and shout, let joyful cries to God ring out. Die Melodie kennen wir und singen gerne mit. Wir feiern Gottesdienst. Gemeinsam. Ein schönes Gefühl. Später ein Gebet, das Vaterunser. Jeder und jede betet in Muttersprache. Deutsch, Englisch, vielleicht noch andere, ich weiß es nicht genau. Bei diesem Rauschen aus vielen Stimmen spüre ich aber, wir sind alle miteinander verbunden. Nach dem Gottesdienst lädt der Pfarrer uns zum Kirchenkaffee ein und zum gemeinsamen Lesen der Gebetsanliegen der Woche. Zettel, die Menschen in der Kirche hinterlassen haben. Zettel mit ihren Sorgen und Hoffnungen drauf. Wir lesen und beten gemeinsam. Eine Kirche, die auch dann offen ist, wenn kein Gottesdienst ist, die zur Sprache bringt, was Menschen bewegt, wenn die das nicht können. So finde ich uns richtig gut. Julia Rebecca Riedel von der Evangelischen Kirche für Augenblick mal.

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1: Mit Thorsten Adolfs. Guten Morgen. Nach der großen Störung gestern Abend und in der Nacht ist der Zugverkehr in Deutschland wieder angerollt. Die IT-Experten des Konzerns haben das Problem mittlerweile gelöst. Christian Böder, was war gestern Abend bei der Bahn eigentlich genau los und warum standen die Züge stundenlang still?
2: Es lag am digitalen Bahnfunk. Das ist das Funknetz, über das sich die Lokführer mit den Fahrdienstleitern abstimmen. Gestern Abend ist dieses System ausgefallen und das bundesweit. Betroffen waren dabei nicht nur die ICEs, sondern auch Regionalbahnen, S-Bahnen und auch der Güterverkehr. Die Deutsche Bahn konnte den Fehler zwar nach ungefähr 2 Stunden finden und beheben und mit einem Notfallsystem wurde der Betrieb dann wieder stabilisiert. Für viele Reisende, die an den Bahnhöfen festsaßen, war das aber nur ein kleiner Trost. Sie bekamen nur wenige Informationen. Und an den Schaltern gab es lange Schlangen.
1: Wie sieht es im Moment aus auf dem Weg zur Arbeit? Gibt es da noch Probleme?
2: Ja, ich würde mal etwas mehr Zeit einplanen. Von der Bahn heißt es, dass sich der Verkehr nur schrittweise normalisiert. Es kann immer noch Verspätungen und kurzfristige Zugausfälle geben. Deshalb kann es sich im Berufsverkehr an den Bahnhöfen knubbeln. Am sichersten ist es, kurz vor der Abfahrt in die Bahn-App zu schauen. Außerdem geben die Mitarbeiter vor Ort ihr Bestes, auch wenn sie nicht alle Probleme sofort lösen können.
1: Dankeschön, Christian. Und jetzt weitere Themen im Überblick. In Berlin wollen am Nachmittag die Staats- und Regierungschefs der sogenannten E5-Gruppe zusammenkommen, um den NATO-Gipfel im Juli vorzubereiten. Kanzler Merz empfängt dazu den britischen Premier Starmer, Frankreichs Präsident Macron, Polens Regierungschef Tusk und Italiens Ministerpräsidentin Meloni. Ein Thema des Treffens soll die weitere Unterstützung der Ukraine im Krieg gegen Russland sein. Am Landgericht Zweibrücken beginnt am Morgen der Prozess um den tödlichen Angriff auf einen Zugbegleiter in Rheinland-Pfalz. Angeklagt ist ein damals 26-Jähriger. Er soll im Februar bei einer Kontrolle einen Zugbegleiter so heftig gegen den Kopf geschlagen haben, dass dieser später im Krankenhaus starb. Die Tat löste eine Debatte über die Sicherheit aus. Bei der Fußball-WM ist England gegen Ghana nicht über ein torloses Unentschieden hinausgekommen. Kroatien feierte dagegen einen wichtigen Sieg. Gegen Panama gewannen die Kroaten mit 1:0 und haben damit weiter die Chance, die Zwischenrunde zu erreichen. Die Partie zwischen Kolumbien und dem Kongo läuft noch. Bis zum Wochenende müssen wir uns in NRW an vielen Orten auf sogenannte Tropennächte einstellen. Das sind Nächte, in denen die Tiefstwerte immer noch über der 20-Grad-Marke liegen. Die Experten des Deutschen Wetterdienstes gehen davon aus, dass die Nacht auf Samstag besonders warm wird. In manchen Gegenden wird es dann kaum kühler als 24 Grad. Von Tropennächten sind vor allem dicht bebaute Städte betroffen, heißt es vom Umweltbundesamt. Sie speichern die Wärmestrahlung tagsüber und geben sie nachts kaum wieder ab. Soweit die Meldungen mit Thorsten Adolfs.
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4: Ja, Sommer ist, wenn morgens um 6:15 schon 18 Grad gemessen werden in Kamp-Lintfort am Pappelsee oder auch in Dienstlaken am Altmarkt. Ihr habt's gehört, bis zu 35 Grad sind heute drin. Dazu den ganzen Tag ganz viel Sonne, kaum eine Wolke am Himmel.
5: Wir schauen auf die Straßen hier im Radio KW Verkehrszentrum und da sieht es um 6:15 sehr gut aus. Keine Staus, keine Blitzer, freie Fahrt für euch.
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4: Moin am Mittwoch.
5: Schönen guten Morgen.

0: gleich 10 Minuten nach 6. Hier ist Radio KW mit Michelle Bollen und Kevin Mosters und ich brauche mal deinen ehrlichen Rat, Michelle.
1: Oh Gott, ich habe Angst.
0: Ich habe ein T-Shirt an.
1: Ja.
0: Das ist grün, so petrolgrün mit weißen Streifen.
1: Mhm.
0: Deine Meinung zu diesem T-Shirt, jetzt ganz unverblümt.
1: Die weißen Streifen sind ja etwas dünner als die grünen Streifen. Kannst du dich mal eben ganz kurz dahin stellen? Ich kann es nicht richtig sehen. Ich finde es gut, ich mag grün. Warum? Ja,
0: weil ich hatte das letztens an und da hat eine Kollegin gefragt, ob ich vom Bowling komme. Weil das T-Shirt aussieht wie so ein Bowling-T-Shirt.
1: Es sieht auch aus wie, es könnte ein Trikot auch sein, finde ich. Es passt gerade in diese Zeit.
0: Also ist okay?
1: Ist okay. Bist du gut im Bowlen?
0: Nein, überhaupt nicht.
1: Hm.

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0: einfach nicht alt, das Ding. Crow mit Easy, hier bei Radio KW. 6.16 Uhr ist es und wir kümmern uns heute früh ja um die schönste Zeit quasi bei uns am Niederrhein. Wir schauen auf die ganzen guten und großen Festivals, die es bei uns gibt.
1: Ja, aber schön sind ja auch die kleineren Veranstaltungen, ne, wenn es jetzt nicht ganz so riesig und überlaufen ist. Gucken wir uns heute auch mal an. So ein paar sind ja auch ganz neu, Elena Fortmann aus dem Radio KW-Team.
2: So ist es in Sonsbeck zum Beispiel. Da ist ein ganz, ganz neues Fest, der Mühlensommer. Das ist ein Sommerfest. Vom 10. bis zum 16. August ist das. Also eine ganze Woche dann auf der Wiese an der Gommernschen Mühle. Und dann ist wirklich richtig was los. Parcours wird angeboten, Brettspiele, Kinderschminken und noch viel, viel mehr. Es sind zum Beispiel auch lokale Vereine da. Also ist wirklich für alle was dabei. Und das Beste, der Eintritt ist komplett frei.
0: Das ist krass. Und die ganze Woche über so viel Programm. Wenn dann das Wetter noch mitspielt, klingt das nach einem sehr schönen neuen Sommerfest in Sonsbeck.
1: Ja. Das war aber natürlich noch nicht alles. Ne? Der Kreis Wesel ist ja groß, hat einiges zu bieten. Wir gucken den ganzen Morgen noch drauf, was für schöne, teilweise auch neue Sommerfeste dieses Jahr so bei uns anstehen. Mit dir, Elena.

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0: Guten Morgen, Niederrhein. Radio KW ist hier um 6.30 Uhr, 6:30. Zeit für die Nachrichten jetzt mit Petra Aßmann.
1: Schönen guten Morgen.
0: Von der Bahn sind wir ja einiges gewohnt, aber das, was da in der Nacht für viele Reisende passiert ist, war schon ein echter Schock. Nichts ging mehr und das in ganz Deutschland. Petra, was war da los?
1: Ja, es gab eine Störung im digitalen Funksystem der Bahn. Bundesweit war kaum noch Kommunikation möglich. Aus Sicherheitsgründen war damit für Reisende gegen 22 Uhr am nächsten Bahnhof Schluss. Auch für RE5, RE19 oder RB31. Auch Busse oder Hotelgutscheine halfen nicht gegen das Chaos. Am Duisburger Bahnhof zum Beispiel musste Sicherheitspersonal an der Information einspringen.
0: Was die Störung verursacht hat, das wird noch nicht gesagt, aber läuft der Bahnverkehr denn wieder?
1: Ja, um 12:30 in der Nacht rollten die ersten Züge wieder. Es kann aber noch zu Verspätungen und Ausfällen kommen. Beim RE5 ab Wesel etwa sieht es gerade ganz gut aus, bei der RB31 ab Moers allerdings weniger.
0: Und jetzt gibt es hier weitere Meldungen im Überblick.
1: In Duisburg-Hochfeld ist am Abend eine Bombe erfolgreich entschärft worden. Der Zünder musste sogar kontrolliert gesprengt werden. Der Blindgänger war bei Bauarbeiten an der Wörthstraße entdeckt worden. Über 600 Anwohner mussten ihre Häuser für 2,5 Stunden verlassen. Auch die Brücke der Solidarität und der Rhein waren gesperrt. Kurz vor 9:30 gaben die Sirenen dann Entwarnung. Zwei Männer aus Förde sind zu mehrjährigen Haftstrafen verurteilt worden. Sie sollen im letzten Jahr an Schüssen in Recklinghausen beteiligt gewesen sein. Das Opfer war durch eine geschlossene Autotür ins Bein getroffen worden und hatte überlebt. Das Motiv ist bis heute unklar. Der eigentliche Schütze ist weiter flüchtig. Einer der Förder muss fast 5 Jahre in Haft. Bei ihm waren auch noch 14 Pistolen gefunden worden. Bei Lemken in Alpen wird ab Juli Kurzarbeit eingeführt. Der Landmaschinenhersteller begründet das mit der aktuell schwierigen Lage auf dem Weltmarkt. Es gibt weniger Aufträge, weil Landwirte nicht mehr so viel investieren. Geplant ist, die Arbeitszeit in Alpen um einen Tag pro Woche zu kürzen. Die Regelung soll bis Ende des Jahres gelten. Der Kundenservice läuft aber ganz normal weiter.
0: Danke dir, Petra. Wir schauen aufs Wetter bei uns am Niederrhein. Das ist bisher der heißeste Tag dieser Woche auf jeden Fall. Wir haben kurz nach halb sieben schon 20 Grad in Moers am Bettenkamper Meer und auch an der Rheinpromenade in Wesel. Bis zu 35 Grad sind heute drin. Ganz viel Sonne, blauer Himmel. Und es geht die nächsten Tage noch heißer weiter. Ende der Woche sind sogar 38 Grad möglich.
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3: Auf den Straßen schaut es sehr gut aus. Ihr habt da freie Fahrt, gibt aktuell keine Staus, keine Störungen, keine Blitzer. Wenn sich da was ändern sollte, wenn ihr was sehen solltet, sagt gerne Bescheid. Könnt zum Beispiel kostenlos durchrufen unter der 0800 801 und 4x8. Gute Fahrt euch.
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0: Da haben sie wahrscheinlich alle hitzefrei heute, wa?
3: Schön wär's.

0: Thema ist hier bei Radio KW um 20 vor 7 am Mittwochmorgen.
1: Wir beide ja kinderlos, deshalb haben wir so das Gefühl, der Alltag mit Kindern klappt bei den meisten Eltern eigentlich ganz gut, aber ich glaube, das ist nicht so, ne?
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3: Du musst bei Angebereltern genau hinhören, wenn sie sich selbst entlarven.
4: Du, wir leben unser Leben und wir nehmen den Leon einfach überall hin mit. Dann muss er halt mal mitkommen, wenn wir wohin wollen. Zum Spielplatz oder in die Eisdiele oder auf die Hüpfburg.
3: Man muss einfach nur immer im Kopf haben, so gut kriegen die anderen Eltern das eben auch nicht hin.
4: Nee, wir setzen den Kleinen nicht einfach 5 Stunden alleine vor die Glotze mit Paw Patrol. Nee, wir gucken da komplett mit, so als Familie.
3: Und so sind auch diese Eltern zum Glück nicht perfekt.
4: Für uns steht weiterhin die Beziehung an erster Stelle. Wir nehmen uns täglich Zeit nur für uns. Wenn der Kleine mal nachts 2 Stunden durchschläft, dann nutzen wir beide die Zeit, um miteinander einzuschlafen.
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0: es ist einfach lässig. Gute Stimmung.
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0: Song von Natasha Bedingfield. Unwritten an einem großartigen Mittwoch um 6:47 Uhr, 13 Minuten vor 7 haben wir es. Ja, bei diesem tollen Wetter am Niederrhein den Feierabend ausklingen lassen mit einem Weinchen, einem Zitronenwasser, dazu noch Live-Musik. Herrlich.
1: Ja, und das könnt ihr machen.
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0: Der kommt heute von Cesare. Der hat uns geschrieben, dass heute Abend in Dienstlaken am Amigo eine Live-Musik-Session ist.
1: Ab 19 Uhr könnt ihr dahin. Der Eintritt ist auch frei. Natürlich freuen sich die Musikerinnen und Musiker über Hutspenden. Also könnt ihr einfach ein bisschen was in den Hut werfen und macht euch einen richtig schönen, gemütlichen Abend mit lecker Weinchen.
0: Hut bei dem Wetter ist immer gut.
1: Sehr gut.
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1: Mit Thorsten Adolfs. Guten Morgen. Wer heute Morgen mit der Bahn unterwegs ist, der muss sich auf Zugausfälle und Verspätungen einstellen. Grund ist der bundesweite Stillstand bei der Deutschen Bahn am späten Abend. Ausgelöst wurde er durch eine Störung des digitalen Bahnfunksystems. Darüber kommunizieren die Lokführer mit den Fahrdienstleitern. Christian Böder aus dem News-Team. Die ersten Züge konnten schon um 12:30 in der Nacht wieder fahren.
2: Genau, nachdem 2 Stunden lang gar nichts ging. Bis es auf der Schiene wieder normal läuft, wird es wohl auch noch dauern, hieß es auf der NRW-Seite der Deutschen Bahn. Für viele Bahnreisende war die Störung am Abend natürlich eine Katastrophe. Sie saßen an den Bahnhöfen fest und wurden kaum mit Informationen zum Stand der Dinge versorgt. Die Bahn gab zwar unter anderem Taxi- und Hotelgutscheine aus, aber das war nur ein Tropfen auf dem heißen Stein.
1: Betroffen von der Störung waren auch S-Bahnen, Privatbahnen und der Güterverkehr.
2: Richtig, und für die privaten Güterbahnen kam der Shutdown zu einem denkbar schlechten Zeitpunkt, denn ein Großteil des Güterverkehrs passiert in den Nachtstunden. Der Verband der privaten Güterbahnen fordert jetzt eine genaue Aufarbeitung des Ausfalls. Deren Chef Westenberger sagte der deutschen Presseagentur, die Ursache dürfe nicht allein durch eine Selbstauskunft der DB InfraGo als Betreiberin des Schienennetzes beantwortet werden. Der Verband der privaten Güterbahnen fordert schon seit längerer Zeit, dass dazu ein Bundesamt für Schieneninfrastruktur gegründet werden soll.
1: Dankeschön, Christian. Und jetzt weitere Meldungen im Überblick. Der Bereich der erneuerbaren Energien ist ein Jobmotor. Fast 440.000 Menschen waren im vergangenen Jahr in der Branche tätig, heißt es von der Bertelsmann Stiftung. Allerdings könnten tausende Arbeitsplätze wegfallen, falls die Regierung ihren Kurs in der Energiepolitik ändern sollte. Rund ein Drittel aller Jobs bei den Erneuerbaren entfällt auf die Windenergie. Arbeitsministerin Baas will sich die Rentenpläne der Regierung nicht zerreden lassen. Alles hänge mit allem zusammen, sagte sie im ZDF. Gewerkschaften und Arbeitgeber sehen Licht und Schatten bei den 33 Vorschlägen der Kommission. Gelobt wird von vielen, dass in Zukunft mehr Menschen in die Rentenkasse einzahlen sollen. Kritisiert wird unter anderem die geplante Abschaffung des früheren Renteneintritts nach 45 Versicherungsjahren. Obwohl die Sprit- und Kerosinpreise hoch sind, halten die meisten Bundesbürger an ihren Urlaubsplänen fest. Das haben der Tourismusverband und das Institut für Tourismusforschung ermittelt. Demnach haben die Preise bei 87% der Befragten keine kurzfristigen Auswirkungen auf die Urlaubsplanung. Nur 2% wollen ihre Reise komplett stornieren. England hat bei der Fußball-WM einen Rückschlag kassiert. Das Team von Trainer Tuchel kam gegen Ghana nur zu einem torlosen Unentschieden. Weil Kroatien im anderen Spiel gegen Panama mit 1:0 gewonnen hat, können in der Gruppe noch 3 Teams Gruppensieger werden. Außerdem siegte Kolumbien am frühen Morgen mit 1:0 gegen den Kongo und ist schon sicher für die K.O.-Runde qualifiziert. Schon gestern hatte Portugal gegen Usbekistan mit 5:0 gewonnen. Superstar Cristiano Ronaldo traf 2-mal. Er ist der einzige Spieler, der bei 6 WM-Turnieren ein Tor erzielen konnte. Das waren die Nachrichten mit Thorsten Adolfs.
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3: 21 Grad und das um kurz nach 7. Die messen wir schon in Rheinberg am Unterbergbad und auch in Hamminkeln am Molkereiplatz. Bis zu 35 sind heute Nachmittag drin. Die Sonne gibt wieder alles. Es ist wirklich wieder einer der Hitzetage dieser Woche. Aber es wird noch krasser. Gegen Ende der Woche sind sogar 38 Grad bei uns drin.
4: Wir schauen auf die Straßen. Hier ist das Radio KW Verkehrszentrum. Da gibt es einen kleinen Stau auf der A3 Arnheim-Köln zwischen Kreuz Oberhausen und Kreuz Kaiserberg. 4 Kilometer, da braucht ihr 10 Minuten länger. Ansonsten ist alles frei. Kommt gut an.
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0: um gleich 7:10 am Mittwoch. Immer wenn man denkt, ja, bei der Deutschen Bahn haben wir doch schon alles erlebt, kommt noch einer drauf. Habt das mitbekommen? Letzte Nacht, ja, die komplette Bahn war lahmgelegt. 90 Minuten ging da nix.
1: Ja, es gab Probleme im Bahnfunk. Den brauchen sie halt, damit Lokführer beispielsweise untereinander kommunizieren können und so. Und wenn es da Probleme gibt, dann geht halt nix. Und das war in der Nacht eben der Fall.
0: Ja, über Stunden sind Züge überall ausgefallen. Zig Pendler sind gestrandet. Gerade im Fernverkehr war es ganz schlimm. Da hat die Bahn mit Taxi und Hotelgutscheinen wohl um sich geworfen, damit jeder, der unterwegs war, irgendwie die Nacht so verbringen kann.
1: Mittlerweile, das ist die gute Nachricht, läuft es wieder einigermaßen, weil es ein Notfallsystem gibt. Das hat man angeschmissen, aber trotzdem, die Dienstpläne sind komplett durcheinander. Züge stehen da, wo sie gar nicht hätten stehen sollen. Es kommt deshalb wohl den ganzen Tag über zu Ausfällen und auch Verspätungen.
0: Auch bei uns im Kreis Wesel, gerade im Bereich Moers, gibt es wohl noch so vereinzelt auch im Nahverkehr noch einige Probleme, aber so nach und nach wird es wieder laufen. Warum es diese großen Probleme im Bahnfunk gab, ist nicht klar. Da will man jetzt gucken, was genau schiefgelaufen ist. Ich sag ja, die haben den Abend da in vollen Zügen genossen. Entschuldigung, das musste ich sagen.
1: Ich distanziere mich davon. Yeah.

0: Alvaro Soler bringt uns schon mal in Stimmung mit Locker um 7:15 hier bei Radio KW. Denn das Wochenende wird Wahnsinn. Hitzerekord am Niederrhein, stand jetzt 38 Grad, aber auch mit tollen Events, die vor allem ja, bei solchen Temperaturen auch ganz viel Spaß machen.
1: Ja, in Moers steht am Samstag das Kukuru Open Air an. Ganz neu ist das Festival nicht, aber der Standort. Zum ersten Mal läuft es auf der neuen Plaza im Moerser Stadtpark.
0: Ja, los geht's um 16 Uhr. Es gibt Hausmusik, ein paar Überraschungen. Eintritt frei, das ist das Beste. Marcel Popek hatte die Idee zum Festival und wir müssen es einfach wissen. Marcel, warum heißt das Ding Kukuru?
2: Das Ganze ist eigentlich entstanden durch einen Umtrunk mit Freunden, bei denen wir uns verabschieden wollten, an der Kreuzung standen und uns immer weiter voneinander entfernt haben mit einem Wink und irgendwer hat angefangen, ein Vogelgeräusch zu machen und dabei ist halt das Wort Kukuru im Kopf hängen geblieben. Und ja, der Name ist eigentlich genau dadurch entstanden und ist im Kopf geblieben. Ich habe ein kleines Konzept ausgearbeitet und ja, jetzt stehen wir, glaube ich, 4 Jahre später hier vor einem recht großen Open Air, was wir diesmal machen.
1: Du hast recht, wenn ich morgens mein Fenster aufmache, da hört man immer einen bestimmten Vogel, der macht immer so Kukuru, Kukuru, Kukuru.
0: Oh Gott, das ist eine schöne Imitation. Nein, wir freuen uns sehr drauf. Ihr stellt wirklich viel auf die Beine. 8 DJs sind am Start. Was erwartet uns sonst noch?
2: Ja, wir haben hinterm DJ-Pult einen kleinen VIP-Bereich noch, wo Getränke ausgeschenkt werden. Ansonsten haben wir einen schönen neuen Platz, der in Moers gebaut wurde, extra für solche Sachen. Ja, insgesamt einfach irgendwie so eine Reihe, die einfach von guten Gefühlen gespickt ist.
1: Sehr, sehr schön. Sag an, was gibt's neben Bierwagen und Cocktailstand da noch so vor Ort? Ein Tattoo-Studio haben wir gelesen.
2: Das sind auch Freunde, die ich schon sehr lange kenne. Man kann sich etwas Schönes stechen lassen an einem warmen Sommertag.
0: Ja, voll die schöne Erinnerung. Samstagwetter sieht auch richtig gut aus. Gibt's was, worauf du dich am meisten freust, Marcel?
2: Ach, ich freue mich eigentlich am meisten darauf, dadurch, dass ich aus Moers komme, einfach mal so einen kleinen Punkt zu setzen, alle meine Freunde da zu sehen und auch neue Leute, die zum ersten Mal bei uns da sind, kennenzulernen und mit vielen Leuten zu sprechen und einfach das Gefühl, was wir mit Kukuru vermitteln, den Leuten auch einfach mitzugeben und diesen Drive, den wir jetzt so seit 2 Jahren durchziehen, ja, einfach komplett zu verwirklichen und am liebsten natürlich mit den tausenden Leuten zusammen eine schöne Party haben.
0: Und dann ganz viel Spaß am Wochenende, Marcel.
2: Ja, ihr seid natürlich auch herzlich eingeladen, falls ihr nicht auf Sendung seid. Ne?
1: Ja, danke schön. Gucken wir mal.

0: absoluter Banger aus den 70ern. Kiss hier bei Radio KW mit I Was Made for Loving You.
1: Radio KW ist hier, ach, das hast du gerade auch schon gesagt. Doppelt hält besser mit Kevin Mostert und Michelle Bollen. Moin.
0: Hier bei Radio KW. Morgen.
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0: Musik von Alle Farben für euch. Baby Goodbye hier bei Radio KW. Um 7:30 Zeit für die Nachrichten jetzt mit Petra Aßmann.
1: Schönen guten Morgen.
0: Zwei Männer aus Förde müssen mehrere Jahre in Haft, Petra. Im Prozess um Schüsse in Recklinghausen ist nämlich das Urteil gefallen.
1: Ja, der Fall hatte für einiges Aufsehen gesorgt. Das Opfer war mitten in der Nacht durch die geschlossene Autotür ins Bein getroffen worden. Der Mann hatte überlebt. Die verurteilten Förder sollen ihm zuvor mit einem Komplizen aufgelauert haben. Der soll dann auch geschossen haben. Das Motiv ist bis heute unklar. Der Schütze ist weiter auf der Flucht.
0: Wie genau lautet jetzt das Urteil da?
1: Also beide Förder müssen wegen Beihilfe zu gefährlicher Körperverletzung in Haft. Einer für fast 4, der andere für fast 5 Jahre. Bei ihm waren auch noch 14 Pistolen gefunden worden. Das zeigt die kriminelle Energie.
0: Ja, und jetzt weitere Meldungen für euch im Überblick.
1: In Duisburg-Hochfeld ist am Abend eine Bombe erfolgreich entschärft worden. Der Zünder musste sogar kontrolliert gesprengt werden. Der Blindgänger war bei Bauarbeiten an der Wörthstraße entdeckt worden. Über 600 Anwohner mussten ihre Häuser für 2,5 Stunden verlassen. Auch die Brücke der Solidarität und der Rhein waren gesperrt. Kurz vor 9:30 gaben die Sirenen dann Entwarnung. Zugpendler im Kreis Wesel müssen heute Morgen mit Verspätungen rechnen. Bundesweit muss sich der Bahnverkehr noch normalisieren. In der Nacht war er über 2 Stunden zum Stillstand gekommen. Dafür hat eine Störung im Funksystem gesorgt, über das sonst sämtliche Kommunikation läuft. Etliche Reisende waren an Bahnhöfen gestrandet. Ab Wesel läuft es mittlerweile wieder einigermaßen, ab Moers weniger. Bei Lemken in Alpen wird ab Juli Kurzarbeit eingeführt. Der Landmaschinenhersteller begründet das mit der aktuell schwierigen Lage auf dem Weltmarkt. Es gibt weniger Aufträge, weil Landwirte nicht mehr so viel investieren. Geplant ist, die Arbeitszeit in Alpen um 1 Tag pro Woche zu kürzen. Die Regelung soll bis Ende des Jahres gelten. Der Kundenservice läuft aber ganz normal weiter.
2: Danke dir, Petra. Kurz nach 7:30. Wir gucken aufs Wetter bei uns am Niederrhein. Da sind wir schon bei 22 Grad gelandet in Förde-Ork am Deichkreuz und auch in der Xantener Nordsee. Bis zu 35 Grad sind heute drin. Dazu den ganzen Tag wieder viel Sonne, blauer Himmel, Wolken kaum in Sicht.
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0: Es gibt Blitze heute früh, und zwar in Wesel, einmal auf der Feldstraße und auf dem Schepersweg. Dankeschön an Moni fürs Durchgeben. Dann staute sich auf der A3 Oberhausen-Arnheim zwischen Oberhausen-Holten und Kreuz Oberhausen Kilometer 5 Minuten plus. Und die A3 ist ein bisschen voller. Arnheim-Köln zwischen Dienstlaken-Süd und Duisburg-Wedau 6 Kilometer 15 Minuten obendrauf.
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2: Ist die Klimaanlage eigentlich an? Irgendwie kommt bei mir hier nichts durch.
0: Das Ganze, ich klebe auch schon. Also alles klebt hier heute früh. Aber ich mache sie mal an.
2: Moin zusammen.

0: Also mich stört die Hitze tatsächlich eher weniger meistens. Ich freue mich, wenn es warm wird.
1: Ich bin auf jeden Fall der Typ, der die Klimaanlage immer auf ganz kalt macht.
2: Wir haben einen Pool zu Hause, also gegen Abkühlung habe ich was.
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0: Der Song passt jetzt nicht so richtig, Texas Summer Sun, also zum Wetter, klar, aber es ist eigentlich ein trauriger Tag, muss ich sagen. Also eigentlich ja nicht, ne? Wir sind im Sommerpeak am Niederrhein angekommen, der Himmel ist blau, in vielen Schulen ist hitzefrei, das Eis schmeckt heute ganz besonders gut, aber wir müssen uns auch verabschieden vom weißen Gold. Die Spargelsaison geht zu Ende.
1: Man merkt, es fällt dir schwer, du bist wirklich großer Spargelfan, ne?
0: Ja. So, mit Schinken, Salzkartoffeln, dick Hollandaise auf dem Teller. Gibt es was Besseres?
1: Schnitzel mit Spargel und das dann noch mit Käse überbacken.
0: Oh,
1: das wäre geil.
0: Das ist ein Punkt für dich, ja.
1: Dankeschön. Die Spargelbauern bei uns im Niederrhein haben dieses Jahr auch wirklich ganz gut Beute gemacht bei der Ernte, weil es im Frühjahr eben so sonnig war, gab es den ersten Spargel dann auch schon gut früh, Mitte März. Und Qualität war auch gut, weil das Wetter gepasst hat.
0: Ja, und an dieser Stelle brauche ich nochmal bitte euer Schwarmwissen. Was mache ich denn jetzt mit der Hollandaise bei mir im Vorratsschrank? Ich bin ja leider zu faul, um das selbst zu machen, deswegen habe ich da jetzt noch so ein paar Packungen stehen.
1: Alles damit essen. Morgens Müsli.
0: Oh.
1: Mit Hollandaise.
0: Du weißt, dass ich das wirklich machen würde.
1: Morgen früh werden wir hier was ausprobieren bei Radio KB.

0: zusammen mit Ray Dalton hier bei Radio KW. 7:45 haben wir's. Guten Morgen am Mittwoch. Ja, der Niederrhein, der schwitzt und schwitzt und schwitzt. Es ist heiß. Bei Sigrid in Dienstlaken zum Beispiel 28,2 Grad in der Wohnung. Boah. Bei Sarah in Dienstlaken über 30 und bei Sarah aus Flüren auch so 28 Grad im Wohnzimmer. Was tun?
1: Ja, das ist die große Frage. Wir kennen alle die Standardtricks, ne, von wegen kaltes Handtuch vor einem Ventilator hängen oder so eine mobile Klimaanlage kaufen, morgens viel lüften, den Ventilator vors Fenster stellen, dass die warme Luft aus dem Zimmer rausgepustet wird. Das sind alle Sachen, die helfen so semi. Frage ist, was hilft denn wirklich und was am besten?
0: Ja, das wollte die Stiftung Warentest herausfinden. Die haben wirklich alles getestet, was irgendwie gut kühlt, und es gibt eine sehr gute Möglichkeit, Spiegelfolien zum Beispiel. Die haben im Test alle überrascht. Maike Rix von der Stiftung Warentest hat uns gesagt, die kosten super wenig und werden ganz einfach so aufs Fenster geklebt.
2: Und dadurch, dass weniger Sonne reinkommt, ließ sich die Zahl der Stunden, wo es unerträglich heiß war, um bis zu 76% reduzieren. Also es gab 76% weniger Stunden mit Temperaturen über 26 Grad in dieser Dachgeschosswohnung.
1: Voll guter Tipp, ne? Ja. Spiegelfolien gegen die Hitze bei uns am Niederrhein, das ist auf jeden Fall ein Tipp von der Stiftung Warentest. Wir wollen natürlich auch weiter von euch wissen hier heute früh. Wie warm ist es denn jetzt bei euch? Wie schaut es gerade vor allem in den Dachgeschosswohnungen aus? Schickt uns da gerne ein Foto von eurem Thermometer über die 0800 801 und 4x8.
0: Und jetzt nicht einfach nur so, damit wir irgendwie alle gemeinsam schwitzen, sondern derjenige oder diejenige mit der heißesten Wohnung, der hat auch was davon, kriegt nämlich eine Abkühlung von uns. Ihr dürft kostenlos mit unserem Radio-KW-Boot über die Xantner Südsee schippern. Haben wir beide ja auch schon gemacht, das Boot eingeweiht. Macht sehr viel Spaß, lohnt sich.
1: Einfach mal reinspringen, sich abkühlen, das ist schon geil.
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0: von Trainer Thomas Tuchel holte gegen Ghana im zweiten Gruppenspiel nur ein torloses Remis, ist aber mit 4 Punkten, genau wie Ghana, in einer guten Position fürs Weiterkommen. Im zweiten Spiel der Gruppe J siegte Kroatien mit 1:0 gegen Panama. Cristiano Ronaldo steuerte unterdessen 2 Tore zum 5:0 Erfolg von Portugal gegen Usbekistan bei. Kolumbien siegte mit 1:0 gegen den Kongo und kann mit 6 Zählern für die K.O.-Runde planen.
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2: Mit Thorsten Adolfs. Guten Morgen. Australien hat es schon, Frankreich hat es zumindest schon beschlossen und auch Spanien, Griechenland und Dänemark wollen es einführen, ein Social-Media-Verbot für Kinder und Jugendliche. Auch in Deutschland ist die Debatte seit Monaten in vollem Gange. Heute will eine Expertenkommission ihre Vorschläge dazu an Familienministerin Prien übergeben. Danny Hoppe aus dem News-Team. Prien war ja zuletzt durchaus offen für Verschärfungen.
3: Auf jeden Fall. Gesetzliche Altersgrenzen bei Apps wie TikTok, Instagram oder Snapchat kann sich Prien gut vorstellen. Das hat sie in den letzten Wochen und Monaten immer wieder gesagt. Gleichzeitig hat sie aber auch betont, dass sie sich nicht festlegen will, bevor die Empfehlungen der Social Media Kommission vorliegen. Die hatte ja schon einen Zwischenbericht vorgelegt und da stand ganz klar, dass ein reines Verbot nicht ausreichen dürfte. Generell gäbe es gravierende Defizite beim Schutz von Kindern und Jugendlichen im Netz und da brauche es eben mehr. Nämlich auch eine strengere Regulierung der Betreiber und auch eine Stärkung von Medienkompetenz bei Kindern und Eltern. Die Experten kritisieren bei vielen Plattformen eine kaum wirksame Altersprüfung, gefährliche Algorithmen oder Mechanismen wie unendliches Scrollen. Sie sehen dadurch einerseits Gefahren für Kinder und Jugendliche durch Inhalte wie Pornografie, Hass und Mobbing, andererseits aber auch durch überlange Nutzungszeiten. Laut Expertenkommission nutzen etwa 1 Million Jugendliche digitale Medien auf problematische Weise. 300.000 zeigen sogar ein Suchtverhalten.
2: Danke, Danny. Und jetzt weitere Meldungen im Überblick. Nach der bundesweiten Störung in der Nacht läuft der Bahnverkehr in NRW wieder weitgehend normal. In anderen Bundesländern kommt es dagegen noch zu einzelnen Verspätungen und Zugausfällen. Gestern Abend musste der Verkehr komplett gestoppt werden, weil der digitale Bahnfunk zwischen Lokführern und Fahrdienstleitern plötzlich nicht mehr funktionierte. In den USA hat auch der Senat für ein Ende des Irankriegs gestimmt. Für Präsident Trump ist das eine weitere Niederlage. Obwohl das Votum keine Gesetzeskraft hat, reagierte Trump empört. Die Abstimmung sei schlecht getimt und erschwere ihm die Verhandlungen mit dem Iran, sagte er. NRW-Innenminister Reul will die Belastung der Polizei bei Fußball-Bundesligaspielen reduzieren. In der vorletzten Saison waren die Beamten mehr als 700.000 Stunden in solche Einsätze gebunden. Ab der nächsten Saison soll der DFB mit einer neuen Kontrollstelle härtere und bundesweit einheitliche Stadionverbote für Störer durchsetzen und die Polizei so entlasten. Kein Land in Europa wird so stark mit Erpressersoftware angegriffen wie Deutschland. Der Zuwachs bei solchen Angriffen sei bei uns fast doppelt so groß wie im zweitstärksten betroffenen EU-Land Frankreich. Nach Angaben des Hasso-Plattner-Instituts sitzen die Täter hinter den Attacken oft in Russland. Die Internetkriminellen nutzen für ihre Angriffe sogenannte Ransomware. Das sind Programme, die fremde Daten und ganze Systeme verschlüsseln. Sie fordern dann Lösegeld, um alles wieder freizugeben. Das waren die Nachrichten mit Thorsten Adolfs.
4: Dank dir, Thorsten. Hier ist Radio KW am Morgen mit Kevin Mosters und Michelle Beulen um kurz nach 8. Wir schauen aufs Wetter bei uns am Niederrhein und ich würde sagen, die Suppe fängt so langsam an zu laufen. 24 Grad haben wir schon erreicht in Krudenburg an der Lippe und auch in Sonsbeck am Skatepark. Ja, und da kommt noch dick was dazu. Bis zu 35 sind heute Nachmittag drin. Dazu Sonne satt, keine Wolke am Himmel.
5: Und hier ist das Radio KW Verkehrszentrum. Heute früh gibt es unfassbar viele Blitzer. In Moers auf der Kaldenhausener Straße, in Hamminkeln auf der Weberstraße, in Wesel auf dem Quadenweg, in Rheinberg auf der Vosserstraße, in Förde auf dem Hammweg, in Wesel auf der Feldstraße und in Wesel auf dem Schäbersweg. Wow. Meine Güte. Dann staut es sich noch ein bisschen auf den Autobahnen auf der A3 Arnheim-Köln zwischen Kreuz Oberhausen und Duisburg-Wedau. 7 Kilometer, 20 Minuten plus. Und die A59 ist was voller Dienstlaken Duisburg zwischen Duisburg-Alt-Hamborn und Kreuz Duisburg 2 Kilometer. Eine Viertelstunde drauf. Sollte in der Masse der Blitzer noch einer fehlen, dann sagt Bescheid. 0800 801 4x8 gerne eine WhatsApp schicken.
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4: Und jetzt mit Sarah Larsson und Lush Live. Liebe ich sehr. Die hat da so einen richtig coolen Tanz zu dem Song.
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4: Ich habe nicht gesagt, dass ich den drauf habe.

0: ist Nico Santos hier bei Radio KW Play with Fire. Um 10 nach 8, nach über 50 Jahren, ist Cleopatra weg. Ja, und wo sie jetzt ist, wer sie mitgenommen hat oder ob sie selbst irgendwie gegangen ist, das ist alles nicht klar.
1: Ja, Cleopatra ist eine Schildkröte aus Dietzlaken. Die hatte bis vor kurzem wirklich in einem paradiesischen, riesigen Garten von 200 Quadratmetern gelebt.
0: Ja, und vergangenen Samstag war dann die griechische Landschildkröte innerhalb von 2 Stunden einfach so plötzlich nicht mehr da. Ja, und das ist kurios, weil Cleopatra eigentlich niemals ohne ihren besten Freund weggehen würde, einen braunen Lederschuh.
1: Ja, und das ist nicht die einzige Schildkröte, die tatsächlich in Dietzlaken vermisst wird. Irgendwie vermissen sie sich gerade alle, wollen in Urlaub, keine Ahnung. Letztes Wochenende ist nämlich auch noch eine griechische Landschildkröte verschwunden. Die wollen zurück, ich sag's dir.
0: Ich wollte gerade sagen, alle ab nach Griechenland, ne? Ja, falls ihr irgendwie eine gesehen haben solltet, kann ja sein, dann wisst ihr Bescheid. Die sind jetzt nicht einfach so unterwegs, die sind irgendwie ausgebüxt. Ich habe übrigens auch schon mal eine Schildkröte gerettet.
1: Ja?
0: Damals, als ich von meinem Schulweg nach Hause gelaufen bin in der Grundschule, lief einfach so über den Weg, einfach so quer, so eine Schildkröte. Dann wusste ich nicht, was mache ich denn jetzt damit? Hab irgendwie am Haus nebenan geklingelt und gesagt, vermisst ihr eine Schildkröte? Und der Mann so, ach ja, das ist unser Fridolin. Ach, der läuft immer gerne mal
1: wirklich?
0: So ein bisschen rum, ja.
1: Aber hast du den so in die Hand genommen und ihm gebracht oder gesagt, nee, die krabbelt da?
0: Er ist dann raus, hat sie gesucht und so. Und ich hatte dann voll das schlechte Gewissen irgendwie. Also Fridolin gegenüber. Ich dachte mir auch, der wollte bestimmt irgendwie Freiheit genießen.
1: Du hast ihn wieder einbuchten lassen.
0: Ja.

0: wenn jetzt Sommer wäre bei Radio KW. Und wir machen ja heute ganz viel Sommervorfreude. Jede Stunde sprechen wir über andere Musikfestivals und Shows und weiß nicht was. Ich meine, wer braucht schon Tomorrowland, wenn es auch bei uns im Kreis Sommerfeste gibt?
1: Ja, wir haben auch Festivals hier bei uns zu Hause, zum Beispiel in Kamp-Lindfort. Radio KW-Kollegin Elena Fortmann, du bist unsere Festival-Expertin heute Morgen. Wann, wo, wie gibt's in Kamp-Lindfort jetzt was Tolles?
2: Also, das ist am Schierhof in Kamp-Lindfort und zwar das Klangrevier-Festival. Und das gibt es jetzt zum allerersten Mal. Also, es ist eine absolute Premiere. Und dann gibt's den ganzen Tag Live-Musik so in Richtung Pop, Indie, Rock, EDM und das hört sich so an.

0: schöne Mischung.
1: Ja, und das alles dann beim Klangrevier-Festival am 12. September.
2: Ich finde wirklich, da ist von jedem irgendwie so ein bisschen was dabei. Aber so ein Festival ist ja jetzt auch mehr als nur Musik, auch wenn das schon sehr wichtig ist. Was gibt's denn sonst noch so?
1: Also wie es sich in ein Festival gehört, Streetfood, ein Biergarten plus Weinstand und viele, viele Plätze einfach mal zum Hinflätzen, ein bisschen zum Entspannen. Es gibt im Übrigen aktuell Frühbucher-Tickets für alle Schnäppchenjäger vielleicht bei uns für 12 Euro online. Und alle unter 16 Jahren haben sowieso freien Eintritt.
0: Ja, und mehr Infos zum neuen Klangrevier-Festival in Kamp-Lintfort am Skihof gibt es natürlich auch online auf der Seite vom Klangrevier-Festival.
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0: Gut, dass es unter 16 auch kostenlos ist. 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

0: 8:25 Uhr. Wir wünschen euch einen schönen guten Morgen hier bei Radio KW.
1: Kevin Mostertz und Michelle Bollen sind hier gleich vor den Nachrichten um 9:30 Uhr. The Weeknd und Dancing in the Flames.
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0: Guten Morgen Niederrhein, ihr hört Radio KW am Mittwoch um 8:30. Zeit für die Nachrichten jetzt von und mit Petra Aßmann.
1: Schönen guten Morgen.
0: In Duisburg stehen ab heute 9 Polizistinnen und Polizisten vor Gericht. Petra, es geht um den Tod eines Mannes aus Guinea.
1: Ja, der wohnte vor rund 2,5 Jahren in einer Unterkunft für Geflüchtete in Mülheim. Hier soll er so randaliert haben, dass es zu einem Polizeieinsatz kam. Dabei soll er fixiert worden sein mit Händen und Füßen auf dem Rücken. Wenig später ist der junge Guinea dann im Rettungswagen an Herzstillstand gestorben.
0: Was wird den Polizisten jetzt genau vorgeworfen?
1: Also sie sollen nicht schuld am Tod des Mannes sein. Da soll vieles zusammengekommen sein. Er litt etwa an einer Lungenkrankheit. Aber die Art der Fesselung war laut Anklage unzulässig. Deshalb geht es vor Gericht heute um gefährliche Körperverletzung.
0: Und jetzt gibt's hier weitere Meldungen im Überblick.
1: Der Zugverkehr im Kreis Wesel ist heute Morgen mit einigen Verspätungen gestartet. Dass er wieder läuft, ist gar nicht selbstverständlich. In der Nacht herrschte über 2 Stunden bundesweit Stillstand. Dafür hatte eine Störung im Funksystem gesorgt. Etliche Reisende waren an Bahnhöfen gestrandet. NRW-Verkehrsminister Krischer kritisiert das Notfallmanagement der Bahn scharf und fordert Konsequenzen. Die Stadt Förde hat kreisweit die höchsten Einnahmen über die Gewerbesteuer. Sie lagen bei fast 1.300 Euro pro Kopf. Laut den Landesstatistikern sind das über 300 Euro mehr als der Schnitt in ganz NRW. Bei uns im Kreis liegt nur noch Hünxe ebenfalls über dem Landesschnitt. Am wenigsten hat Dienstlaken eingenommen mit etwa 500 Euro pro Einwohner. Aber auch Rheinberg und Xanten stehen kaum besser da. Am Niederrhein sind offenbar schon 2-mal Vögel mit einem Pfeil getötet worden. Zuletzt wurde eine verweste Taube in Kleve-Kellen mit einem Pfeil aus einer Armbrust gefunden. Sie lag im Bereich des Naturparks. Vorher war auch schon ein Haubentaucher verletzt an einem nahen See entdeckt worden. Der Pfeil wurde zwar entfernt, das Tier starb aber später. Ein möglicher Zusammenhang wird jetzt geprüft.
0: Danke dir, Petra. Wir schauen aufs Wetter bei uns am Niederrhein. Ich wollte eigentlich gerade schon sagen, es ist irgendwie langweilig. Mehr als heiß und Sonne kann ich auch nicht sagen. Stimmt aber ja nicht, weil es kommen wirklich jede halbe Stunde immer so ein paar Grad dazu. Mittlerweile sind wir schon bei 25 Grad angelangt in Hünxe am Dorfteich und auch an der Bisslicher Insel. Bis zu 35 gibt's dann am Nachmittag.
2: Wir schauen auf die Straßen. Hier ist das Radio KW Verkehrszentrum mit ganz vielen Blitzern heute früh. Wir starten in Moers. Auf der Kaldenhausener Straße wird geblitzt. In Hamminkeln-Dingden auf der Weberstraße. In Wesel auf dem Quadenweg, der Feldstraße und dem Schepersweg. In Förde auf dem Hammweg und in Rheinberg auf der Vosserstraße. Außerdem staut es sich auf der A2 Oberhausen-Dortmund zwischen Kreuz Oberhausen und Oberhausen-Königshardt. 2 Kilometer, 10 Minuten plus. Die A3 noch, Arnheim-Köln zwischen Kreuz Oberhausen und Kreuz Kaiserberg. 7 Kilometer, 20 Minuten mehr. Und wenn ihr noch was habt, sagt gerne Bescheid. Ruf zum Beispiel kostenlos durch unter der 0800 801 und 4 mal die 8.
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0: Aloha!
2: Schönen guten Morgen.

0: typischer Nachmittag bei uns am Niederrhein. Sieht gerade so aus. Kreischende Kinder im Ohr, Sonne brutzelt auf der Haut. Überall riechst du nach Chlor, Sonnencreme und Pommes.
1: Ja, ich versuche gerade weniger fettiges Zeug zu essen, vor allem bei der Hitze. War die Tage auch im Freibad und du kannst dir nicht vorstellen, wie schwer es war, sich da zu beherrschen, wenn andere um einen herum da leckere Freibad-Pommes futtern.
0: Du hast keine Pommes im Freibad gegessen?
1: Nein.
0: Das ist langweilig, weil jeder, der Pommes isst, macht auch alles richtig. Also merkt ihr das, denn einige Mediziner sagen bei Hitze bitte, bitte Pommes essen, weil der Körper braucht ja an heißen Tagen Salz, weil wir so viel schwitzen und das können wir in Form von Elektrolyten wieder aufnehmen und deshalb Salz durch Getränke zu nehmen, also weiß nicht, Brühe trinken oder halt Pommes essen. Oder so Sport-Elektrolyt-Zeugs trinken, ISO, weiß ich nicht was.
1: Ja, tatsächlich ist so eine Pommes, ist die Pommes-Idee sehr, sehr gut. Die schmecken im Freibad sowieso immer viel besser, oder? Die machen da doch auch dieses geile Pommes-Salz noch oben drauf. Weißt du, dieses rote.
0: Paprika.
1: Ja, glaube ich, weiß ich nicht.
0: Ist die Pommes-Salz das mit Paprika?
1: Kann sein. Auf jeden Fall riecht das nochmal geiler und es schmeckt auf jeden Fall nochmal geiler.
0: Wenn ihr sagt, oh, Pommes habe ich jetzt 3 Tage in Folge gegessen, so ein schönes Stück Salami soll auch genauso gut helfen.
1: Wow.
0: Guten Hunger.

0: Taylor Swift. Ein bisschen traurig ist, dass Helene Fischer da ihr Swift-Kirchen eingenommen hat jetzt beim großen Konzert. Man weiß es nicht. Ja, Radio KW ist jetzt 8:50 haben wir es. Gutes Stichwort, Events gibt es ja jetzt gerade bei diesem tollen, herrlichen Sommerwetter immer mehr, die auch draußen stattfinden.
1: Und wir stellen euch da heute früh einige vor. Gibt ja wirklich viele schöne Sommerfeste. Jede Stunde hier ein anderes Sommerfest bei uns, das wir euch vorstellen. Und dafür haben wir wieder Radio KW Festivalbeauftragte Elena Fortmann rangeholt. Wir freuen uns unter anderem ja auch aufs Fastway to Move.
2: So ist es. Und dafür geht's für uns nach Wesel. Da ist das nämlich, das Open-Air-Festival am 11. Juli im Krachgarten. Und dann gibt's wirklich den ganzen Abend Musik von 10 verschiedenen DJs. Das heißt, es gibt Musik von House bis Hard Trance. Also es ist wirklich alles dabei. Und jetzt müssen wir nur noch die Daumen drücken. Open-Air heißt ja hoffentlich auch gutes Wetter. Ne? Das Festival ist für alle ab 18 Jahren. Über 400 Leute können da zusammen feiern. Und jetzt noch das Beste on top. Wenn unsere Jungs bei der Fußball-WM ins Halbfinale kommen, dann wird da auch noch das Spiel gezeigt.
0: Ja, das wäre ja wirklich der Hammer. Ne? Es geht nachmittags los, so ab 14 Uhr. Heißt, ihr habt wirklich so einen halben bis ganzen Tag da Festival-Feeling.
1: Ja. Das Ding ist, die Tickets sind online zwar ausverkauft. Also wenn ihr da jetzt guckt, werdet ihr sehen, gibt's nicht mehr. Aber keine Sorge, an der Abendkasse kriegt ihr noch Tickets fürs Fastway to Move. 15 Euro das Ganze. Und was es noch für Sommerfeste gibt, auch neue bei uns im Kreis Wesel, hört ihr natürlich gleich wieder hier bei Radio KW.

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0: Thorsten Adolfs. Guten Morgen. Wie steht es um die Sicherheit von Lebensmitteln? Eigentlich sollen die Produkte regelmäßig untersucht werden. Ein neuer Bericht von Foodwatch zeigt jetzt aber, dass viele Kontrollbehörden bei uns am Limit arbeiten und ihre Pflichttermine nicht schaffen. Christian Böder aus dem News-Team mit den Einzelheiten.
1: Es sieht nicht besonders rosig aus, sagt Foodwatch. Im Schnitt würden es die Behörden nicht schaffen, alle vorgeschriebenen Routinechecks einzuhalten. Mehr als jede vierte Pflichtkontrolle falle komplett aus. Von den Ämtern, die untersucht wurden, schafft es die große Mehrheit von 85% nicht. Ihr Kontroll soll zu erfüllen, Betriebe wie Bäckereien oder große Molkereien regelmäßig zu überprüfen. Es gebe zwar regionale Unterschiede und einige Ämter würden sogar mehr als nötig leisten, heißt es. Flächendeckend sei das System aktuell aber überlastet. Die Foodwatch-Experten fordern bei dem Thema mehr Transparenz und schauen dabei neidisch auf unsere Nachbarn in Dänemark. Dort gibt es das sogenannte Smiley-System. Jedes Restaurant, jeder Laden muss das Ergebnis der letzten Kontrolle gut sichtbar aushängen und das Ganze ist auch online abrufbar. Laut Foodwatch hat das zwei Vorteile. Die Kunden wissen sofort, woran sie sind und die Betriebe halten sich freiwillig besser an die Regeln, weil sie nicht mit einem schlechten Smiley an der Tür dastehen wollen. Die Zahl der Beanstandungen in Dänemark ging laut Foodwatch deutlich zurück und das habe am Ende auch die Behörden entlastet, heißt es.
0: Und jetzt weitere Meldungen im Überblick. NRW-Verkehrsminister Krischer ärgert sich über das Notfallmanagement der Deutschen Bahn. Es könne nicht sein, dass wegen des Ausfalls eines Systems zehntausende Menschen die Nacht in Zügen und Bahnhöfen verbringen müssten, sagte er. Das sei ein neuer Tiefpunkt bei der ohnehin schwachen Betriebsqualität. Es gibt Probleme am Airbus A380. Weil Risse in Teilen der Tragflächen gefunden wurden, müssen 16 Maschinen überprüft werden. Das hat die Europäische Luftfahrtbehörde den betroffenen Airlines Emirates und Qantas mitgeteilt. Airbus hatte den Bau des Riesenfliegers vor 5 Jahren eingestellt, weil es zu wenige Bestellungen gab. Am Landgericht Zweibrücken beginnt der Prozess um den tödlichen Angriff auf einen Zugbegleiter in Rheinland-Pfalz. Angeklagt ist ein damals 26-Jähriger. Er soll den Zugbegleiter bei einer Kontrolle so heftig gegen den Kopf geschlagen haben, dass dieser später im Krankenhaus starb. Die Tat hatte damals eine Debatte über die Sicherheit ausgelöst. Bei der Fußball-WM will Mitfavorit Brasilien heute Abend gegen Schottland den Gruppensieg holen. Die Brasilianer können zum ersten Mal im Turnier auf Offensivspieler Neymar zurückgreifen. Das hat Trainer Ancelotti bestätigt. Die Partie findet um 0 Uhr in Miami statt. Parallel spielen in der Gruppe C Marokko und Haiti gegeneinander. Außerdem trifft die Schweiz um 21 Uhr auf Gastgeber Kanada und kann ebenfalls mit einem Sieg noch als Erster in die K.O.-Runde einziehen. In der Nacht gibt es dann noch die Partien Bosnien gegen Katar, Tschechien gegen Mexiko und Südafrika gegen Schweden. Das waren die Nachrichten mit Thorsten Adolfs.
2: Danke, Thorsten. Radio KW am Morgen hier um 8:45 mit Kevin Mostertz und Michelle Beulen. Der Blick aufs Wetter, da ist wieder ein Grad dazugekommen. 26 haben wir mittlerweile erreicht und zwar in Neukirchen-Flühen an der Halde. Bei Rainer aus Wesel sind es gerade übrigens 16 Grad und es ist leicht bewölkt. Der ist nämlich in Jerup in Norddänemark und hört uns dazu, hat er gerade geschrieben.
3: Was bin ich neidisch.
2: Ja, 35 Grad sind ja heute bei uns noch drin. Ne?
3: Ja, es wird heiß. Deswegen schöne Grüße nach Dänemark. Genießt die kühle Temperatur. Wir schauen jetzt hier im Radio KW Verkehrszentrum auf die Straßen. Da gibt es erstmal Blitzer in Wesel auf der Blumenstraße, in der Minkeln-Dingden auf der Weberstraße und in Förde auf dem Hammweg. Dann Stau auf der A3 Arnheim-Köln zwischen Kreuz Oberhausen und Duisburg-Wedau. 6 Kilometer, Viertelstunde plus. Die A40 Venlo-Duisburg zwischen Kerken und Kreuz Mörs. 4 Kilometer, 10 Minuten dauert es länger. Und die A59 Dienstlaken-Duisburg zwischen Duisburg-Althamborn und Kreuz Duisburg. 2 Kilometer, da kommt 10 Minuten drauf. Ihr könnt auch gerne noch was melden, wenn ihr was sehen solltet. Staus, Blitzer und Co. geht per WhatsApp über die 0800 801 und 4x8 und ist natürlich kostenlos.
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2: Hallöchen an diesem Hitzemittwoch.
3: Schönen guten Morgen. Schönes Schwitzen.

0: 10 Minuten nach 9. Es ist warm. Wir merken es alle bei uns am Niederrhein. Radio KW ist hier mit Kevin Mosters und Michel Bollen. Einige Schulen am Niederrhein geben hier heute auch hitzefrei. Am Gymnasium Gästonk in Goch läuft der Unterricht weiter. Das klingt erstmal, aber es gibt ein Upgrade.
1: Ja, hier steht seit Montag ein Pool auf dem Sportplatz der Schule.
0: Geil.
1: Improvisiert, so aus Paletten, aber immerhin.
0: Ja, dazu gibt es dann auch Wassereis für alle, Unterricht im Schatten unter Bäumen, Klassenarbeiten eben nicht in der Mittagshitze und Sportunterricht auch im Schatten. Das klingt irgendwie so ein bisschen nach Feriencamp und nicht nach Schule.
1: Ist aber eine gute Alternative. Hitzefrei gibt es da in Goch nämlich nicht, weil viele Schüler direkt auf dem Campus wohnen. Heißt also, wer schon nicht nach Hause darf, der kann wenigstens stilecht mit dem Matheheft im Minipool sitzen.
0: Können wir eigentlich aus dem Pool auch die Sendung machen?
1: Ich schlag's dem Chef mal vor.

0: Flo Rida hier. I don't like it, I love it. Radio KW ist hier, 17 Minuten nach 9 haben wir es ja. Und die Temperaturen bei uns am Niederrhein, die sind ja wirklich irre in dieser Woche. Vor allem, wenn du da in deiner 30-Grad-Bude hockst und schwitzt.
1: Mhm, da wäre eine Klimaanlage natürlich was Feines. Frage ist, welche ist da die richtige? Elena Fortmann aus dem Radio KW-Team. Es gibt ja auch diese kleinen Geräte, da füllt man Wasser rein oder Eiswürfel. Und das soll dann auch erfrischen und klingt auch ganz erfrischend eigentlich.
2: Das sind meistens eher Luftkühler, also die arbeiten mit Wasserverdunstung. Das kann sich kurz angenehm anfühlen, aber sie kühlen den Raum auch nicht wirklich runter. Außerdem steigt dadurch die Luftfeuchtigkeit, das heißt, bei schwülem Wetter ist das vor allem eher unangenehm. Mhm. Die beste Lösung bleibt natürlich das richtige Splitgerät. Also ein Teil hängt innen, ein anderes Teil der Klimaanlage hängt draußen. Diese Geräte sind halt leiser, kühlen besser und sind oft auch effizienter. Aber sie müssen halt fest eingebaut werden, kosten mehr und in Mietwohnungen braucht man meistens auch die Erlaubnis vom Vermieter oder von der Vermieterin.
1: Das ist nicht so praktisch. Was ich noch empfehlen kann, ich habe so eine kleine Klimaanlage, die man hin und her schieben kann mit diesem dicken Rohr, das man aus dem Fenster hält. Da kommt zwar dann durchs Fenster auch so ein bisschen Wärme rein, aber es hilft so den Raum von 30 auf 25 Grad wenigstens ein bisschen abzukühlen.
0: Das zieht so die warme Luft von innen nach draußen, ne?
1: Genau, das kann ich empfehlen und das ist auch vergleichsweise günstig im Baumarkt.
0: Ich wollte gerade sagen, aktuell sind Klimaanlagen nämlich ziemlich teuer, ne? Klar ist der Run riesig. Falls da mal was ausverkauft sein sollte, lohnt sich vielleicht auch mal der Blick in Kleinanzeigen-App oder sowas gebraucht kaufen.
1: Ja, vielleicht kriegt ihr da schnell und günstig noch eure Abkühlung für den Sommer.

0: um 10:05 und es gibt was Neues aus dem Radio KW Verkehrszentrum.
1: Genau, es hat einen Unfall gegeben in Hamminkeln auf der B473 und zwar an der Autobahnauffahrt Arnheim. Da hat ein LKW seine Ladung verloren. Es staut sich unfassbar zurück bis zur Isselburger Straße. Ihr braucht aktuell 30 Minuten mehr von Bocholt in Richtung A3. Allen unterwegs, gute Fahrt.

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0: Guten Morgen zusammen, es ist 8:30. Hier ist Radio KW, jetzt die Nachrichten von und mit Petra Aßmann.
1: Schönen guten Morgen.
0: In Duisburg stehen ab heute 9 Polizistinnen und Polizisten vor Gericht. Petra, es geht um den Tod eines Mannes aus Guinea.
1: Ja, der wohnte vor rund 2,5 Jahren in einer Unterkunft für Geflüchtete in Mülheim. Hier soll er so randaliert haben, dass es zu einem Polizeieinsatz kam. Dabei soll er fixiert worden sein, also mit Händen und Füßen auf dem Rücken. Wenig später ist der junge Guineer dann im Rettungswagen an Herzstillstand gestorben.
0: Was genau wird den Polizisten jetzt vorgeworfen?
1: Also sie sollen nicht schuld am Tod des Mannes sein. Da soll vieles zusammengekommen sein. Er litt etwa an einer Lungenkrankheit. Aber die Art der Fesselung war laut Anklage unzulässig. Deshalb geht es vor Gericht heute um gefährliche Körperverletzung.
0: Und jetzt noch mehr Meldungen im Überblick.
1: In Haminkeln ist eine illegale Cannabisplantage aufgeflogen. Bei einer Razzia wurden in einer Halle über 2000 Pflanzen entdeckt. 5 junge Männer sind vor Ort festgenommen worden. Eine weitere Festnahme gab es in Duisburg. Hier war die Wohnung des 65-jährigen Hauptbeschuldigten durchsucht worden. Neben den Drogen wurden auch Handys sichergestellt. Ermittelt wird wegen bandenmäßigen Handels. Die Stadt Förde hat kreisweit die höchsten Einnahmen über die Gewerbesteuer. Sie lagen bei fast 1.300 Euro pro Kopf. Laut den Landesstatistikern sind das über 300 Euro mehr als der Schnitt in ganz NRW. Bei uns im Kreis liegt nur noch Hünxe ebenfalls über dem Landesschnitt. Am wenigsten hat Dienstlaken eingenommen mit etwa 500 Euro pro Einwohner. Aber auch Rheinberg und Xanten stehen kaum besser da. Am Niederrhein sind jetzt offenbar schon 2-mal Vögel mit einem Pfeil getötet worden. Zuletzt wurde eine verweste Taube in Kleve-Kellen mit einem Pfeil aus einer Armbrust gefunden. Sie lag im Bereich des Naturparks. Vorher war auch schon ein Haubentaucher verletzt an einem nahen See entdeckt worden. Der Pfeil wurde zwar entfernt, das Tier starb aber später. Ein möglicher Zusammenhang wird noch geprüft.
2: Dank dir, Petra. Wir schauen aufs Wetter bei uns am Niederrhein. Da kommt wirklich jede halbe Stunde ein Grad dazu. 27 haben wir erreicht in Xanten am Dom und auch in Schermbeck am Forellenteich. Da geht noch was. Bis zu 35 sind heute drin. Dazu ganz viel Sonne und blauer Himmel.
0: Hier ist das Radio KW Verkehrszentrum mit Blitzern in Wesel unter anderem auf der Blumenstraße, in Wesel auf dem Quadenweg und in Rheinberg auf der Vosserstraße. Außerdem gibt es einen Unfall auf der B473 und zwar an der Autobahnauffahrt Arnheim. Da hat ein LKW seine Ladung verloren. Heißt, von aus Richtung Bocholt kommen bis zur A3 staute sich ab der Isselburger Straße. 30 Minuten müsst ihr da Stand jetzt mehr einplanen. Schauen wir noch auf die Autobahnen. Da gibt es nämlich noch einen Stau auf der A40 Venlo in Richtung Duisburg. Zwischen Kerken und Kreuz Mörs 4 Kilometer. Da aktuell 15 Minuten plus. Gute Fahrt euch.
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2: Guten Morgen am Mittwoch.
0: Schönen Start in den Tag mit uns. Radio.

0: Einen wundervollen guten Morgen in den Kreis Wesel. Ihr hört Radio KW gleich 20 vor 10 am Mittwoch. Es riecht nach Sonnencreme. Ja, wir essen Eis so viel wir können. Was gehört noch zum Sommer? Richtig tolle, schöne Open-Air-Events, Stadtfeste und sonst noch was im Sommer so schön ist.
1: Ja, und deshalb sprechen wir den ganzen Morgen schon immer wieder über verschiedene Stadtfeste, Festivals. Und das machen wir zusammen mit Elena Fortmann aus dem Radio KW-Team, ist unsere Expertin. Und in Schermbeck ist jetzt im Sommer auch was geplant, richtig?
0: Absolut korrekt. Anfang Juli, also am 4. und 5. ist das Sommi. Das ist ein Straßenfest im Ortskern von Schermbeck. An dem Samstag gibt es dann zusätzlich noch ein Weinfest, Live-Musik und viele verschiedene Stände auf den Straßen. Und eine Tortenschlacht.
2: Also erstmal finde ich, Sommi ist ja total süß, aber wie Tortenschlacht.
0: Ja, aber nicht wie du jetzt denkst. Die erste Schermbecker Tortenschlacht heißt, alle, die gerne backen, können ihren Lieblingskuchen mitbringen. Gegen eine Spende können die Kuchen dann probiert werden. Und Kuchen ist da wirklich ein sehr ausgedehnter Begriff. Wenn es dann Sandwich wird, ist auch vollkommen in Ordnung. Die schönsten Kuchen und auch die Rezepte gibt es dann bei der Gemeinde Schermbeck auf Social Media. Wer jetzt einen Kuchen backen möchte, kann sich vorher anmelden bei der Wirtschaftsförderung der Gemeinde.
1: Mega cool. So, Tortenschlacht am Samstag. Wie schaut es am Sonntag aus? Was ist dann beim Schermbecker Stadtfest Sommi los?
0: Da ist dann Hollandmarkt ab 12 Uhr und auch verkaufsoffener Sonntag, das dann ab 13 Uhr.
2: Von Weinfest über Tortenschlacht bis zum Hollandmarkt. Ich würde wahrscheinlich aus Versehen die Joppi-Soße mitnehmen zur Tortenschlacht.
1: Bah. Es ist viel los in Schermbeck beim Straßenfest Sommi, das Ganze Anfang Juli.

0: und Complicated. Ein klassischer Song, bei dem man jetzt wahrscheinlich textlich nicht ganz so mit drin ist, weil es ein bisschen kompliziert ist. Wir saßen hier gerade so, haben beide so mitgehmmt. Kurz vor 10 heißt, hier geht's gleich weiter mit der Kollegin Steffi Hein aus dem Vormittag.
1: Jo, und wir stoßen heute einfach gemeinsam nochmal an mit einem schönen Sektglas voll mit der besten Hollandaise. Warum? Heute ist Spargelsilvester, der letzte Tag der Spargelsaison. Und heute möchte ich außerdem gerne von euch wissen, wo geht ihr eigentlich bei diesem Wetter am allerliebsten schwimmen? Habt ihr irgendwie ein besonderes Lieblingsfreibad oder einen besonderen Lieblingssee? Und wenn ja, warum ist es da besonders schön? Warum das Ganze heute ist Schwimm-eine-Runde-Tag? Also ich glaube, es wird heute sehr, sehr schön und sehr gehaltvoll.
2: Also es geht mit der Hollandaise an den See. Ich glaube, schöner geht's kaum, oder?
1: Nee.
2: Genau das Richtige für Michelle jetzt gleich im Feierabend. Wir hören uns morgen wieder ab 6 hier bei Radio KW. Wir sind raus. Michelle Bollen und Kevin Mossert sagen tschüss.
0: So, Freibad-Pommes mit Hollandaise bestimmt auch geil.
2: Nein, geh weg. Nein.

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1: Mit Nico Hartmann. Obwohl seine Mannschaft England ein 0:0 abgetrotzt hatte, übte Ghanas Trainer Carlos Queiroz nach der Partie gegen die Briten scharfe Kritik am Videoassistenten. Haben wir den Videobeweis überhaupt noch? Fluchte der 73 Jahre alte Portugiese nach der Partie. England-Verteidiger Ezri Konsas hatte in der 80. Minute den zum Tor eilenden Prince Adu energisch vom Schuss abgehalten. Der VAR griff nicht ein. Für den Coach hätte es in der strittigen Szene Elfmeter und eine rote Karte geben müssen.
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2: Mit Thorsten Adolfs. Guten Tag. NRW-Verkehrsminister Krischer ist sauer auf die Deutsche Bahn. Grund ist der zweistündige Shutdown des kompletten Bahnverkehrs gestern Abend. Noch bis in den Morgen gab es deshalb Teilausfälle und Verspätungen, auch bei uns in NRW. Mittlerweile hat sich der Schienenverkehr aber wieder fast normalisiert. Christian Böder aus dem News-Team. Krischer findet harte Worte gegen die Bahn.
3: Er sprach von einem, Zitat, neuen Tiefpunkt bei einer ohnehin schwachen Betriebsqualität. Die Störung mache ihn fassungslos. Das sagte Krischer der Deutschen Presseagentur. Seines Wissens nach habe es etwas Vergleichbares noch nicht gegeben. Krischer erwartet nun vom Bahnunternehmen eine lückenlose und transparente Aufklärung der Störung. Es könne nicht sein, dass zehntausende Menschen die Nacht in Zügen und in Bahnhöfen verbringen müssen, weil ein System ausgefallen sei. Krischer ist auch wenig begeistert davon, wie die Bahn den Störfall gemanagt hat. Unser Landesverkehrsminister

0: aufzunehmen. Dieses System war gestört. Nach Medienberichten soll ein fehlerhaftes Update die Ursache dafür gewesen sein, wohl aber nicht Sabotage. Die Bahn hat bisher noch keine konkreten Angaben zur Ursache der Störung gemacht, nur dass sie in der Nacht identifiziert und rasch behoben werden konnte.
1: Danke, Christian. Und jetzt weitere Meldungen in der Zusammenfassung. Nach Ansicht von US-Präsident Trump sind die Spritpreise nach der vorläufigen Einigung mit dem Iran noch nicht stark genug gefallen. Die Kunden würden an den Tankstellen ausgenommen, sagte er. Der von den USA und Israel begonnene Krieg und die daraus resultierende Sperrung der Straße von Hormus für den Schiffsverkehr hatten die Ölpreise in die Höhe schießen lassen. Gut jeder fünfte Bundesbürger lebt allein. Das hat das Statistische Bundesamt ermittelt. Insgesamt sind es etwa 17,3 Millionen Menschen. Besonders hoch ist der Anteil in der Altersgruppe der über 65-Jährigen und in der Gruppe der 25- bis 34-Jährigen. Von ihnen lebt ungefähr jeder Dritte ohne Partner. NRW steuert auf einen Juni-Hitzerekord zu. Der bisherige Rekord wurde 2020 gemessen. Damals lag die Temperatur bei 38,3 Grad. Am Freitag soll es entlang des Rheins bis auf 40 Grad raufgehen. Auch die nächsten Nächte werden sehr warm. In den Innenstädten geht es kaum unter die 25-Grad-Marke. Ein neues Online-Portal macht den Kontakt zu Bundestagsabgeordneten jetzt richtig leicht. Es heißt Brief nach Berlin und ist kostenlos. Die Idee dahinter, viele Leute trauen sich nicht, Politiker anzuschreiben, weil sie nicht wissen, wie sie ihr Anliegen formulieren sollen. Und genau da hilft jetzt künstliche Intelligenz. Man schildert das Problem einfach in einem Textfeld oder spricht eine Nachricht ein und das Tool erstellt schnell einen fertigen Entwurf. Außerdem sucht das Portal automatisch die passenden Kontaktdaten des zuständigen Abgeordneten. Der Entwickler hat auch an die Sicherheit gedacht. Man muss keinen Account erstellen und es werden auch keine privaten Daten gespeichert. Soweit die Meldungen mit Thorsten Adolfs.
2: Danke dir, Thorsten, für die Nachrichten. Wir kümmern uns ums Wetter jetzt um 9:02. Ja, ist heiß heute, ne? Sonnig und heiß den ganzen Tag, kein Regen in Sicht. Wir ticken jetzt schon knapp an die 30 Grad, aber es wird noch mehr. 35 Grad sind heute maximal möglich und morgen wird es einfach nochmal genauso. Rüber geht's auf die Straßen mit dem aktuellen Verkehrsservice. Es blitzt und zwar in Bottrop auf der Heidestraße, in Mülheim auf der Aktienstraße, in Wesel blitzt es auf der Blumenstraße und auf dem Quadenweg, in Mörs auf der Kaldenhausener Straße, in Haminkeln auf der Weberstraße und in Rheinberg auf der Vosserstraße. Könnt ihr natürlich jederzeit nochmal nachlesen in der kostenlosen App. Dann hat es einen Unfall gegeben und zwar in Haminkeln auf der B473 Höhe A3 auf Fahrt Richtung Arnheim. Da hatten LKW-Ladung verloren und es staut sich deshalb auch in Richtung Haminkeln. Dauert etwa 15 Minuten länger. Dann gibt es noch einen Stau auf unseren Autobahnen auf der A40 Dortmund-Essen. Zwischen dem Dreieck Bochum-West und Bochum-Wattenscheid sind es 2 Kilometer und plus 20 Minuten. Gute Fahrt euch!
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2: Wir starten schön französisch in diesen Vormittag mit France Gall und Ella. 4:04 haben wir. Moin!

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0: Und heute ist ein besonderer Tag. Ja, heute ist das hier. Ja, Prosit, ne? Heute ist Spargelsilvester. Die letzten Stangen Spargel werden heute aus dem Boden gestochen. Die letzten Vorräte werden jetzt verkauft. Und dann ist es vorbei mit der Spargelsaison 2026. Ja, nichts mehr schön mit Soße Hollandaise und Kartoffeln. Schrecklich. Was machen wir denn jetzt da? Wir haben uns überlegt, es muss ja ein Nachfolger her. Ne? Spargel weg, wir brauchen was Neues. Wir begeben uns deswegen ganz oldschool und mit unserer hauseigenen Susi, der Kollegin Lena Schweikart, auf die Suche nach unserem neuen Herzblatt aus dem Gemüsebeet.
2: So, lieber Spargelliebhaber, jetzt musst du dich entscheiden. Ist es Kandidatin 1, die Zucchini, die leicht verdaulich und kalorienarm ist? Durch ihren neutralen Geschmack passt sie sich perfekt an dein Leben an. Allerdings fehlen ihr auch die Ecken und Kanten. Oder Kandidat 2, der Spinat, der vitaminreich ist und viele Antioxidantien für eine gesunde Beziehung mitbringt. Allerdings markiert er seine Liebhaber gerne mit grünen Resten zwischen den Zähnen. Oder Kandidat Nummer 3, der Rhabarber. Er ist reich an Vitamin C und senkt trotz Herzklopfen das Risiko für Herzerkrankungen. Er ist allerdings die meiste Zeit ziemlich sauer. So, lieber Spargelfan, jetzt trifft die perfekte Wahl. Wer soll dein Herzblatt sein?

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0: mit Homewrecker. Für den würde ich mir auch mal so ein Konzertticket kaufen. Ich habe gerade mal geguckt, spielt auf jeden Fall im September in München. Ja? Könnte man sich schon mal in den Kalender schreiben. 10.22 Uhr haben wir. Es ist Mittwoch. Hi.
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0: Hallo zusammen, kurz nach 10:30 ist es. Wir schauen gemeinsam auf dieses bombastische Juniwetter. Wir haben aktuell schon 29 Grad. Dazu scheint die ganze Zeit die Sonne. Das wird sie auch den ganzen Tag über machen. Es wird noch heißer. 35 Grad sind heute am Nachmittag maximal drin. Und morgen, der Donnerstag, sieht einfach nochmal genauso aus. 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Und es geht rüber auf die Straßen, hier ist euer aktueller Verkehrsservice. Geblitzt wird im Moment in Mülheim auf der Aktienstraße und auf der B1 zwischen Essener Straße und Zeppelinstraße. Es blitzt in Wesel auf der Blumenstraße, auf dem Quadenweg und auf der Feldstraße, in Mörs auf der Kaldenhausener Straße, in Hamminkeln auf der Weberstraße und es blitzt in Rheinberg auf der Vosserstraße. Dann hat es einen Unfall gegeben in Hamminkeln auf der B473 in Höhe A3 Auffahrt Richtung Arnheim. Da hat ein LKW seine Ladung verloren. Es staut sich deswegen auch in Richtung Hamminkeln 15 Minuten plus. Dann war es das auch schon, sehe ich gerade. Mehr Staus haben wir nicht. Also gute Fahrt euch.
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0: Wollte gerade noch so schwungvoll Luft holen, um noch einen Stau vorzulesen, aber da ist nix. Wie schön. 10:33 Uhr jetzt.

0: Egal, was die Bengals behaupten, das stimmt nicht. Heute ist nicht Monday, heute ist Mittwoch.
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0: Und zwar um 20 vor 11. Und heute ist nicht nur Mittwoch, heute ist auch noch der Schwimm-eine-Runde-Tag. Ganz hochoffiziell. Ich finde, es geht kaum passender. Wer kann, der sollte das auch wirklich tun. Heute bei 35 Grad in der Spitze. Wow. Die Frage ist nur, wo machen wir das, eine Runde schwimmen? Wo geht ihr denn am allerliebsten eine Runde schwimmen, wenn es die Zeit zulässt? Erzählt doch heute bitte mal von eurem Lieblingsfreibad oder eurem Lieblingssee. Oder vielleicht habt ihr auch einen ganz, ganz tollen Pool zu Hause. Ich möchte einfach gerne heute von euch wissen, wo kann man am schönsten eine Runde schwimmen?
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0: Also vielleicht entdecken wir da gegenseitig auch noch coole geheime Spots, die wir noch gar nicht kennen, wo wir mit der Badetasche auch mal hinfahren können. Das wäre so mein Wunsch für heute. Jetzt gibt's Alex Warren für euch mit Ordinary.

0: hier bei uns um 10.46 Uhr. Und habt ihr schon Tickets hierfür? Wenn nicht, schnell welche besorgen.
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0: einen Gruß für alle Busfahrer, besonders für die, die in den Bussen der NIAG und LOG unterwegs sind, so am linken Niederrhein. Er sagt, ganz viele Busse haben gar keine Klimaanlage und wir haben da bis zu 50 Grad gerade hinter der Scheibe. Also bitte grüß doch mal, Steffi. Ich grüße, ich kann leider nicht mehr tun, außer grüßen. Ich hoffe, ihr haltet es aus. Gute Fahrt euch, ihr Lieben.
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2: Mit Thorsten Adolfs. Guten Tag. Deutschland steckt in der ersten großen Hitzewelle des Sommers. Spätestens am Samstag sollen die Tageshöchstwerte auch bei uns in NRW an manchen Orten die 40-Grad-Marke knacken. Hitzewellen im Sommer sind in weiten Teilen Westeuropas nichts

0: Der Staat hat sich auch im ersten Quartal des Jahres weiter verschuldet. Es gab ein Plus um 2,4% auf jetzt mehr als 2,7 Billionen Euro. Der größte Teil der neuen Schulden entfällt auf den Bund. Das liegt nach Angaben der Bundesstatistiker an den beiden Sondervermögen für Infrastruktur und Klimaneutralität. Vor dem Landgericht in Zweibrücken hat der Prozess gegen einen Mann begonnen, der in Rheinland-Pfalz bei einer Ticketkontrolle einen Zugbegleiter zu Tode geprügelt haben soll. Die Tat Anfang Februar hatte eine Debatte über die Sicherheit des Zugpersonals und die steigende Gewaltbereitschaft in der Gesellschaft ausgelöst. Nach dem Chemieunfall in Dormagen sind alle Mitarbeiter, die behandelt werden mussten, wieder aus den Krankenhäusern entlassen worden. Insgesamt wurden 27 Menschen vorsorglich medizinisch überwacht. In einem Werk war eine phosgenhaltige Flüssigkeit ausgetreten. Der Stoff ist giftig. Er wird unter anderem zur Herstellung von Vorprodukten für Pflanzenschutzmittel und Medikamente verwendet. Wer gerade baut oder renoviert, merkt es sofort. Die Kosten fürs Material sind weiter kräftig nach oben geklettert. Besonders bei Bitumen, das ist ein Stoff, der aus Erdöl gewonnen wird, zahlen wir massiv drauf. Auch Glas oder Holz schlagen ordentlich zu Buche, heißt es vom Statistischen Bundesamt. Wer also gerade plant, ein Dach zu decken oder Fenster einzubauen, muss bei den aktuellen Preisen für Metalle, Kalk oder Gips tiefer in die Tasche greifen als noch vor einem Jahr. Nur bei Holzprodukten wie Dachlatten sieht es mittlerweile etwas besser aus. Sie sind günstiger geworden. Weil Bauen so teuer ist, liegen viele Projekte erstmal auf Eis. Im vergangenen Jahr wurden so wenige Wohnungen fertiggestellt wie schon lange nicht mehr. Das waren die Nachrichten mit Thorsten Adolfs.
1: Danke dir, Thorsten, für die Nachrichten. Hier gibt's jetzt das Wetter an eurem Vormittag. 11:03 haben wir. Ich bin Steffi Hein und darf vermelden, 30 Grad haben wir aktuell. Da geht aber noch was. Bis zu 35 Grad werden es heute heiß. Dazu scheint den ganzen Tag die Sonne. Und morgen, der Donnerstag, wird einfach nochmal Copy-Paste. Genau das Gleiche nochmal. Und rüber geht's auf die Straßen. Hier ist euer aktueller Verkehrsservice. Geblitzt wird im Moment in Mülheim auf der Aktienstraße. In Mörs blitzt es auf der Kaldenhausener Straße, in Hamminkeln auf der Weberstraße, in Wesel auf dem Quadenweg und der Feldstraße und in Rheinberg auf der Vosserstraße. In Hamminkeln hat es einen Unfall gegeben, und zwar auf der B473 in Höhe A3 Auffahrt Richtung Arnheim. Da staut es sich im Moment. Ein LKW hat da Ladung verloren. Und noch was von den Autobahnen. A57 nimmt wegen Krefeld zwischen dem Rastplatz Leucht und Rheinberg. Da ist gerade eine Fahrspur gesperrt. Hier laufen die Bergungsarbeiten. Mehr habe ich nicht. Wenn ihr noch was seht, Staus, Störungen oder Blitzer, bitte immer gerne reinmelden. Per WhatsApp geht das ganz easy.
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1: Gute Fahrt.
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1: Und heute, passend zu diesem wunderbaren Wetter, ist der offizielle Schwimm-eine-Runde-Tag. Und ich frage euch deswegen heute, wo schwimmt ihr denn am liebsten eine Runde? Ist es ein besonderes Freibad? Ist es ein besonderer See? Habt ihr einen tollen Pool oder so? Regina hat sich mit folgender Schwimmstelle reingemeldet.
3: Wir gehen am liebsten an den Wolfsee, weil es da immer so ist wie ein Tag Urlaub.
1: Der Wolfsee, sehr schön, gehört zur Sechs-Seen-Platte, kann man mal vorbeifahren, ist gerade bei dem Wetter einfach nur herrlich. Und ich suche natürlich eure liebsten Schwimmplätze auch noch. Gerne auch reinmelden per WhatsApp. Vielleicht entdecken wir noch neue Schwimmstellen für uns, die wir noch gar nicht kennen. 11:05 gleich. Oh.

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0: Ganz sanfte Töne von Nico Santos. Optimist, hier bei uns, 10:45 ist es.
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0: So, und heute ist nicht irgendein schnöder Mittwoch im Juni. Nein, es ist ein besonderer Tag heute und für viele ein besonders trauriger. Heute ist ja der 24. Juni, Johannistag, also Spargelsilvester. Ab heute ist die Spargelsaison also offiziell zu Ende. Und ich dachte mir, zur Feier des Tages könnten wir doch eigentlich mal wieder was spielen, oder? Ja oder Hein zum Beispiel, das albernste Quiz der Welt in der Spargel-Edition. Ihr kennt ja die Regeln. Ich stelle eine kuriose Behauptung auf und ihr müsst entscheiden, ist das wahr oder einfach nur ganz frech von mir erfunden. Liegt ihr richtig, gibt es wie immer Ruhm, Ehre und eine exklusive Tasse, die es nirgendwo zu kaufen gibt. Und dieses Mal geht es eben um kurioses Wissen rund um Spargel. Bewerben geht jetzt mit Daumen hoch Emoji per WhatsApp.
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0: Aber wir spielen nicht sofort, wir haben noch ein bisschen Zeit. Die Auflösungsrunde Ja oder Hein spielen wir wie gewohnt gegen 12:45. Also,

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0: am 18. Juni, das war letzte Woche, da hat er hier unseren Garten zum Beben gebracht. Mark Forster, jetzt habt ihr ihn hier gehört. Ein Lied, 11.22 Uhr haben wir. Es ist Mittwoch, braucht ihr die Temperatur? Ja, ne, 30 Grad.
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4: 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Hallo.

0: 30 Grad und es wird noch heißer. Hallo, kurz nach 11:30 ist es. Wir werfen einen kurzen Blick aufs Wetter, obwohl da musst du gar nicht viel gucken heute, ne? Nur Sonne ausschließlich, dazu maximal 35 Grad am Nachmittag und morgen, der Donnerstag, wird einfach nochmal genauso. 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Und damit sind wir schon auf den Straßen. Hier ist euer aktueller Verkehrsservice. Es blitzt und zwar in Rheinberg auf der Vosserstraße, in Wesel auf dem Quadenweg und der Feldstraße, in Hamminkeln blitzt es auf der Weberstraße, in Mörs auf der Kaldenhausener Straße, in Mülheim auf der Aktienstraße und in Oberhausen an den Heiderhöfen. In beiden Richtungen in der 30er-Zone. Danke an Irene fürs Melden. Dann gibt es noch eine Meldung von der B473 nach Minkel. Die ist gerade voll gesperrt und zwar zwischen der A3-Abfahrt und der Kreuzung, an der es nach Dinken und geht. An der A3-Auffahrt hat nämlich ein LKW Ladung verloren und der wird in den nächsten 2 Stunden da geborgen. Ihr müsst also bitte weiträumig drumherum fahren. Dann geht's rüber auf die Autobahn. Auch hier eine Sperrung auf der A57, nimm wegen Krefeld. Zwischen dem Rastplatz Leucht und Rheinberg ist einer von 2 Fahrstreifen dicht. Auch hier laufen Bergungsarbeiten. Und es gibt einen Stau auf der A3 Oberhausen-Arnheim zwischen Dienstlaken Süd und Dienstlaken Nord. 2 Kilometer. 10 Minuten kommen da oben drauf. Gute Fahrt euch.
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0: Ich grüße euch. Hallo.

0: Mr. Big, to be with you. Aus dem Jahr 1992.
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0: So, und heute ist ja der offizielle Schwimm-Eine-Runde-Tag. Toll, ne? Und diesen Tag hat ein Reh in Hessen in der Stadt Aslar schon mal gebührend vorgefeiert. Dieses Reh hat sich nämlich einfach mal in einem Gartenpool richtig schön runtergekühlt, ne? Ist schön eine Runde geschwommen und naja, kam dann leider nicht mehr raus aus dem Wasser. Ne? Rein war einfach, raus war schwierig. Die Feuerwehr musste da tatsächlich anrücken, um das panische Reh aus dem Pool zu befreien. Glück im Unglück, dass die Poolbesitzer zu Hause waren, ne, und das Reh im Pool bemerkt haben. Sonst wäre das da einfach ertrunken. Also wir halten fest, eine Runde schwimmen, ja, aber nur wer auch kann. Ansonsten empfehle ich sehr stark die Gartendusche. Da sagt das Reh auch, was soll ich mit einer Gartendusche? Kann ich das mit meinen Hufe aufmachen oder was? Ja, es ist schwierig. Keine Arme, keine Kekse.
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0: Alpha Will, das Original aus 1984, Forever Young. Und wenn ihr sagt, ja, das ist nicht meins, wir haben ja noch viel mehr Musik.
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1: Mit Thorsten Adolfs. Guten Tag. Australien hat es schon, Frankreich hat es zumindest schon beschlossen und auch Spanien, Griechenland und Dänemark wollen es einführen, ein Social-Media-Verbot für Kinder und Jugendliche. Auch in Deutschland ist die Debatte seit Monaten in vollem Gange. In diesen Minuten will eine Expertenkommission ihre Vorschläge dazu an Familienministerin Prien übergeben. Sie war zuletzt durchaus offen für Verschärfungen. Danny Hopper aus dem News-Team mit den Infos.
2: Gesetzliche Altersgrenzen bei Apps wie TikTok, Instagram oder Snapchat kann sich Prien gut vorstellen. Das hat sie in den letzten Wochen und Monaten immer wieder gesagt. Gleichzeitig hat sie aber auch betont, dass sie sich nicht festlegen will, bevor die Empfehlungen der Social-Media-Kommission vorliegen. Die hatte ja schon einen Zwischenbericht vorgelegt und da stand ganz klar, dass ein reines Verbot nicht ausreichen dürfte. Generell gäbe es gravierende Defizite beim Schutz von Kindern und Jugendlichen im Netz und da brauche es eben mehr. Nämlich auch eine strengere Regulierung der Betreiber und auch eine Stärkung von Medienkompetenz bei Kindern und Eltern. Die Experten kritisieren bei vielen Plattformen eine kaum wirksame Altersprüfung, gefährliche Algorithmen oder Mechanismen wie unendliches Scrollen. Sie sehen dadurch einerseits Gefahren für Kinder und Jugendliche durch Inhalte wie Pornografie, Hass und Mobbing, andererseits aber auch durch überlange Nutzungszeiten. Laut Expertenkommission nutzen etwa 1 Million Jugendliche digitale Medien auf problematische Weise, 300.000 zeigen sogar ein Suchtverhalten.
1: Und jetzt weitere Nachrichten im Überblick. Der bundesweite Ausfall im Schienenverkehr ist nach Angaben der Bahn durch den Tausch einer technischen Komponente ausgelöst worden. Man entschuldige sich bei den Kunden dafür in aller Form, heißt es vom Konzern. Im Personenverkehr fahren die meisten Züge wieder. Im Güterverkehr steht nach Angaben des zuständigen Verbandes aber noch etwa die Hälfte der Züge still. Der Kokainkonsum von jungen Erwachsenen hat in den vergangenen Jahren deutlich zugenommen. Das hat das Bundesinstitut für öffentliche Gesundheit ermittelt. In der Altersgruppe der 18- bis 25-Jährigen gab es seit 2015 einen Anstieg von 1,2 auf 4,1%. Der Suchtbeauftragte der Region Streeck sagte, Kokain sei keine Party- oder Leistungsdroge, sondern könne schnell abhängig machen und schwere Schäden an Herz, Gehirn und Psyche verursachen. Die Stimmung in der deutschen Wirtschaft ist im Juni noch mal besser geworden. Der IFO-Index

0: ihrer eigenen Sicht. Das geht aus der aktuellen TUI-Jugendstudie Jungs Europa hervor. Demnach rechnet nur noch ein Viertel der bis 25-Jährigen damit, dass es ihrer Generation einmal besser gehen wird als der ihrer Eltern. Der Zukunftspessimismus bei jungen Erwachsenen hat in den vergangenen Jahren europaweit langsam aber stetig zugenommen. Die Studie untersuchte auch, wie junge Menschen zur Demokratie stehen. Auch hier ist die Entwicklung ernüchternd. Für die meisten ist die Demokratie weiter die bevorzugte Regierungsform, aber immer mehr sind damit unzufrieden, wie sie im Alltag umgesetzt wird. Soweit die Meldungen mit Thorsten Adolfs.
1: Ich danke dir, Thorsten, für die Nachrichten. Hier gibt's jetzt das Wetter bei mir. Ich bin Steffi Hein. 12:02 haben wir. Und das Wetter ist sonnig und heiß, 30 Grad aktuell. Die Sonne scheint und das tut sie ungestört auch den ganzen Tag weiter. Genau wie morgen am Donnerstag. 35 Grad sind dann möglich. Heute übrigens auch. Und rüber geht's auf die Straßen. Hier ist euer aktueller Verkehrsservice. Es blitzt in Rheinberg auf der Vosserstraße, in Wesel auf dem Quadenweg und der Feldstraße. In Hamminkeln blitzt es auf der Weberstraße, in Mörs auf der Kaltenhausener Straße, in Oberhausen an den Heiderhöfen und in Mülheim auf der Aktienstraße. Dann gibt's noch eine Sperrung in Hamminkeln auf der B473 zwischen der A3 und der Isselburger Straße. Eine Vollsperrung. Hier hat ein LKW Metallteile verloren. Das wird ungefähr 2 Stunden dauern, bis der geborgen worden ist. Eine weitere Bergung gibt es auf der A57 Nimwegen Krefeld. Zwischen dem Rastplatz Leucht und Rheinbeck ist deswegen gerade auch nur eine Fahrspur frei. Mehr habe ich gerade nicht. Wenn ihr noch was habt, Staus, Störungen, Blitzer, egal was, immer gerne her per WhatsApp.
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1: Gute Fahrt wünsche ich euch.
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1: Heute ist offiziell der Schwimm-eine-Runde-Tag. Ich frage euch, wo schwimmt ihr denn heute am liebsten ein Ründchen? Tanja hat sich gerade reingemeldet, mir ein wunderschönes Bild aus ihrem Garten mit Pool geschickt. Das sieht aus wie in einem Hotel, Tanja. Ich bin kaum neidisch. Kaum.

0: Für mich einer der schönsten Songs, die dieses Jahr hervorgebracht hat. To Love Somebody, Holly Humberstone hier bei uns.
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0: So, hat meiner ein Feuerzeug? Ja, wofür? Hierfür. Ah, schön. Ach, herrlich, so ein Feuerwerk, ne? Ja, warum? Heute ist Spargel-Silvester. Die letzten Stangen Spargel werden ja heute aus dem Boden gestochen, beziehungsweise die letzten Vorräte werden verkauft. Und dann ist es vorbei mit der Spargelsaison 2026. Nicht mehr hier so schön Soße Hollandaise und Kartoffeln und eine Stange Spargel. Nee. Ja, was machen wir jetzt da? Es muss ja dringend ein Nachfolger her, ne? Und wir begeben uns jetzt mal ganz oldschool und mit unserer hauseigenen Susi, der Kollegin Lena Schweikart, auf die Suche nach unserem neuen Gemüseherzblatt.
2: So, lieber Spargelliebhaber, jetzt musst du dich entscheiden. Ist es Kandidatin 1, die Zucchini, die leicht verdaulich und kalorienarm ist? Durch ihren neutralen Geschmack passt sie sich perfekt an dein Leben an. Allerdings fehlen ihr auch die Ecken und Kanten. Oder Kandidat 2, der Spinat, der vitaminreich ist und viele Antioxidantien für eine gesunde Beziehung mitbringt. Allerdings markiert er seine Liebhaber gerne mit grünen Resten zwischen den Zähnen. Oder Kandidat Nummer 3, der Rhabarber. Er ist reich an Vitamin C und senkt trotz Herzklopfen das Risiko für Herzerkrankungen. Er ist allerdings die meiste Zeit ziemlich sauer. So, lieber Spargelfan, jetzt trifft die perfekte Wahl. Wer soll dein Herzblatt sein?

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0: hier bei eurem Lieblingsradio um 12.21 Uhr. Es gibt ein kleines Update, da werden sich einige freuen, von der B473 in Hamminkeln. Die war jetzt lange Zeit gesperrt wegen eines LKW, der Ladung verloren hat. Sie ist wieder frei. Gute Fahrt.
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6: Für uns geht's gleich in die Sonne. Du fährst ins Freibad, hast du gerade schon erzählt?
7: Ich gehe schwimmen. Ich werde morgen wahrscheinlich Muskelkater haben, weil ich seit Jahren nicht mehr schwimme, aber ich brauche Abkühlung.
6: Sehr gut. Ich schwitze irgendwo anders in der Sonne. Schauen wir mal. Hauptsache, wir kommen morgen frisch geduscht ab 6 hier wieder ins Studio und wir haben viel vor mit euch.
7: Ja, unter anderem schauen wir natürlich schon mal, was am Wochenende geht. 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
6: Auf jeden Fall. Außerdem wird ja geheiratet, ne? Könnt ihr ganz spontan machen, wenn ihr wollt, so ohne großes Vorbereitungsding. 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

0: In der Kantine gibt es heute Wassermelonen-Feta-Salat. Heißt für mich, es muss Sommer sein und es muss über 30 Grad sein. Und das ist es auch. Hallo, 12.31 Uhr haben wir am Mittwoch und wir haben 31 Grad. Da geht noch ein bisschen mehr. Bis zu 35 Grad bekommen wir heute dazu strahlenden Sonnenschein. Und morgen, der Donnerstag, macht genauso weiter. 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Und rüber geht's auf die Straßen. Hier ist euer aktueller Verkehrsservice. Wir starten mit den Blitzern. Die stehen im Moment in Bottrop auf der Hans-Böckler-Straße stadteinwärts. Danke an Olaf und Rosi fürs Melden. Es blitzt in Mülheim auf der Aktienstraße, in Oberhausen an den Heiderhöfen und in Alpen auf der Drübter Straße. Dann die Autobahn. Es gibt immer noch eine Halbsperrung auf der A57. Nimm wegen Krefeld zwischen dem Rastplatz Leucht und Rheinberg. Da laufen Bergungsarbeiten. Ein Fahrstreifen ist da nur frei. Und die A3 Köln-Oberhausen zwischen Duisburg Wedau und Kreuz Kaiserberg, 2 Kilometer Stau. Ihr braucht 20 Minuten länger. Gute Fahrt euch.
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0: Und jetzt gibt's einen Song, der so ein bisschen dieses hitzige Wetter widerspiegelt. Langsam, ein bisschen schwerfällig. Doch schön. Titio. 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

0: Jackson ist das. Together again. Hier bei uns.
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0: Ja, und es wird Zeit, liebe Leute, ne? Zeit, sich langsam zu überlegen, was Mama, Papa, Mann, Frau und Oma vielleicht Freude machen könnte. Unterm Weihnachtsbaum. Ja, was denn? In exakt 6 Monaten ist Heiligabend. Das ist ja nicht mehr viel Zeit. Das geht dann plötzlich wieder ganz schnell. Also nicht, dass ihr dann hinterher sagt, uns hat ja keiner vorgewarnt, jetzt ist wieder Weihnachten, ich bin überhaupt nicht vorbereitet. Nee. Hab ich heute gemacht. Und jetzt würde ich sagen, nehmen wir uns erstmal schön Glühwein zur Einstimmung auf Weihnachten. Ne? Einfach kurz die Pulle Sangria in die Sonne auf dem Balkon stellen. Da ist ja auch ganz fix heiß. Musik passt auch. Es ist doch einfach herrlich, ne? Frohe Weihnachten.
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0: Wer eine Klimaanlage hat, kann dabei die Hüften schwingen lassen. Vanessa Amorosi. Absolutely everybody hier bei eurem Lieblingsradio.
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0: Schwimmen geht auch. Heute ist ja so Schwimm-eine-Runde-Tag. Dani schwimmt hier.
2: Natürlich hat mein Mann schon den Pool vorbereitet heute Morgen, dass ich heute Mittag, wenn er Feierabend hat, mit ihm darüber gehen kann und ganz gemütlich in den Pool gehen kann. Da kann man es am besten aushalten.
0: Das glaube ich gerne.

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1: Mit Danny Hoppe. Guten Tag. TikTok, Instagram und Snapchat gehören für viele Kinder und Jugendliche fest zum Alltag, vielleicht aber nicht mehr lange. Denn Bundesfamilienministerin Prien will eine gesetzliche Altersgrenze. Das hat sie vorhin in Berlin angekündigt. Vorher hatte eine Expertengruppe Vorschläge zum Thema Social Media gemacht. Malte Albrecht aus dem News-Team, für wen soll das Verbot gelten?
2: Also Prien spricht sich dafür aus, dass Kinder und Jugendliche soziale Netzwerke erst ab 13 Jahren eigenständig nutzen dürfen. Es sei denn, es handelt sich um nachweislich kindgerechte und risikoarme Angebote. Das Ganze soll mit einer wirksamen Alterskontrolle verbunden werden. Für Jugendliche bis 18 soll es abgestufte Schutzmaßnahmen geben. Prien hätte es am liebsten, dass die Regelung europaweit gilt. Falls das nicht zustande kommt, würde sie nationale Regelungen vorbereiten. Hintergrund sind Sorgen über problematische Inhalte, Mobbing und überlange Nutzungszeiten. Nach Einschätzung von Experten zeigen rund 300.000 Jugendliche schon Anzeichen von Suchtverhalten.
1: Ja, ein Verbot ist aber auch unter den Fachleuten umstritten.
2: Genau, die von der Ministerin eingesetzte Expertenkommission hat zwar 56 Empfehlungen vorgelegt, sie konnte sich bei der Frage einer festen Altersgrenze aber nicht einigen. Eine Alternative wäre, je nach Risiko einzelner Plattformen oder Funktionen unterschiedliche Altersbeschränkungen festzulegen. Einig sind sich die Fachleute dagegen darin, dass vor allem die Plattformbetreiber stärker in die Pflicht genommen werden müssen, etwa durch sichere Voreinstellungen und den Verzicht auf besonders suchtfördernde Funktionen.
1: Danke, Malte. Und jetzt weitere Meldungen im Überblick. In NRW ist jetzt für alle Schülerinnen und Schüler hitzefrei möglich, also auch für Ältere an Gymnasien, Gesamtschulen und Berufskollegs. Das hat das Schulministerium in Düsseldorf mitgeteilt. Die Dauer der Unterrichtsstunden könne zum Beispiel auf 30 Minuten verkürzt werden, heißt es. Im rheinland-pfälzischen Zweibrücken hat am Landgericht der Prozess um eine tödliche Attacke auf einen Zugbegleiter begonnen. Angeklagt ist ein 26-Jähriger. Er soll dem Zugbegleiter bei einer Kontrolle mehrmals gegen den Kopf geschlagen haben. Der 36-Jährige stürzte daraufhin bewusstlos zu Boden und erlitt eine tödliche Hirnblutung. In Deutschland nehmen immer mehr junge Menschen Kokain. Das zeigt eine neue Studie des Bundesinstituts für öffentliche Gesundheit. Demnach hat außerdem fast jeder fünfte 18- bis 25-Jährige

0: 5 Jahre. Das ist aus Bahnkreisen durchgesickert. Der Grund sollen vor allem Probleme bei der Digitalisierung sein. Und dann war da gestern Nacht ja noch der bundesweite Ausfall im Schienenverkehr. Inzwischen weiß die Bahn, was das Problem war. Der Tausch einer technischen Komponente beim Zugfunksystem. Das hat ein Bahnsprecher bestätigt, ohne ins Detail zu gehen. Im Güterverkehr gibt es offenbar noch immer große Probleme. Dort fährt nur rund jeder zweite Zug. Und das waren die Nachrichten mit Danny Hoppe.
1: Danke dir, Danny, für die Nachrichten. Wir schauen gemeinsam aufs Wetter hier um 1:03. Ich bin Steffi Hein. Das Wetter ist Bombe. Also für Leute, die Sommer und Hitze sehr mögen, auf jeden Fall. 31 Grad haben wir im Moment. Das geht noch höher rauf bis auf 35 Grad. Viel Sonne den ganzen Tag, keine Wolken, kein Regen in Sicht. Und der Donnerstag, der macht einfach mal genauso weiter wie heute. Rüber geht's auf die Straßen. Hier ist euer aktueller Verkehrsservice. Und es blitzt in Alpen auf der Drübter Straße, in Oberhausen an den Heiderhöfen, in Mülheim auf der Aktienstraße und es blitzt in Bottrop auf der Hans-Böckler Straße. Danke fürs Melden, Olaf und Rosi. Einen Stau gibt's gerade auf der A3 Köln-Oberhausen zwischen Duisburg-Wedau und dem Kreuz Kaiserberg. 2 Kilometer Stau, 20 Minuten kommen da on top. Gute Fahrt.
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1: So, und wir bringen uns auch um diese Uhrzeit ein bisschen in WM-Stimmung. Machen wir mit Shakira und Burna Boy. Die, dem offiziellen.

0: und ihre Cheap Grills hier bei uns.
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0: Und es ist so schön, wir spielen endlich mal wieder eine schöne Runde Ja oder Hein, das albernste Quiz der Welt. Das ist ein Spiel mit 50-50 Chancen, ne, bei dem ihr entscheiden müsst, schwindelt die Hein oder schwindelt sie nicht. Rainer möchte das heute rausfinden. Hallo Rainer, du bist gerade im Urlaub in Dänemark. Ist das da schön?
2: Ja, es ist wunderschön. Ganz leichte Brise nur, ein bisschen Schleierwölkchen, aber das war's.
0: Wunderbar. Und ihr habt den ganzen Tag hell, ne? Also auch die Nacht.
2: Auch in der Nacht ist es hell, zwar nicht sonnig, aber es ist nicht wirklich Nacht.
0: Ach, das wäre ja mein Ding. Ich muss ja sagen, ich mag es ja immer hell eigentlich. Ich kann ja sogar schlafen, wenn es hell ist. Also für mich wäre das gar kein Problem.
2: Ja, zur Nacht hin ist das ein bisschen schwierig für mich. Ne? Also ich brauche die Dunkelheit. Ne?
0: Also nächstes Jahr Urlaub in Italien, da ist immer sehr früh dunkel.
2: Ja. Das wäre natürlich eine Möglichkeit.
0: Absolut. Rainer, ich möchte dich kurz aus deiner Urlaubsentspannung rausreißen. Wir spielen ein kleines, spannendes Spiel. Ja oder Hein heißt es. Die Regeln dürften hinlänglich bekannt sein. Ich werde eine kuriose Behauptung dir vorstellen und du sagst Ja, das stimmt. Oder Hein, das hat sich Frau Hein einfach nur ausgedacht. Liegst du richtig, gibt es Ruhm, Ehre, meinen Applaus und eine exklusive Tasse natürlich.
2: Na, das hört sich doch wunderbar an.
0: Oder? Sollen wir einfach mal starten?
2: Natürlich. Also wir starten einfach mal.
0: Dann pass mal auf, dann kommt jetzt hier meine Ja- oder Hein-Behauptung. Fürs Spargelessen, deswegen Spargelsilvester heute, ne? Also fürs Spargelessen gibt es strenge Kniggeregeln. Und eine davon lautet, die Spargelköpfchen müssen auf dem Teller immer nach links zeigen. Ja oder Hein?
2: Da würde ich sagen Hein.
0: Du sagst, ich habe mir das mit dieser Kniggeregel und den Köpfchen nach links nur ausgedacht. Das ist falsch. Das ist
2: wirklich schade,
0: Rainer. Ich habe das mehrfach nachgelesen. Ich denke, das kann doch ist so. Und du musst, das finde ich noch schlimmer, du musst auch vom Kopf anfangen zu essen. Du darfst nicht von hinten anfangen. Ja. Ja.
2: Ich habe es immer andersrum gemacht.
0: Ich auch.
2: Das Beste zum Schluss.
0: Ich esse auch immer erst unten. Ist aber
2: ja,
0: verboten.
2: Deswegen bin ich doch reingefallen. Ach,
0: nee. Ja. Naja, gut.
2: Ja, Chance 50-50.
0: Das ist ja nun nicht schlimm. Wir spielen das ja noch mal ein bisschen öfter. Du bist gerne und herzlich eingeladen, dich mal wieder zu bewerben, lieber Rainer.
2: Werde ich dann auch bestimmt tun, wenn ich es mitbekomme und Zeit habe.
0: Jo, macht gut, Rainer. Ja. Ciao.
2: Alles klar. Ciao.
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0: Ja, guten Tag auch an einem sehr heißen Mittwoch. 13.32 Uhr haben wir und die Temperatur passt dazu. Mensch, wie schön. 32 Grad haben wir aktuell. Es wird sogar noch ein bisschen heißer. Bis zu 35 Grad sind heute Nachmittag möglich. Dazu Sonne satt, keine Wolke. Und der Donnerstag macht einfach genauso weiter wie heute. 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Und es geht rüber auf die Straßen. Hier ist euer aktueller Verkehrsservice und es blitzt in Bottrop auf der Hans-Böckler-Straße stadteinwärts. Olaf und Rosi haben es gemeldet, danke euch. Außerdem blitzt es in Xanten auf dem Holzweg, weiß ich von Birgit, und es blitzt in Alpen auf der Drübter Straße. Dann die Autobahn, zwei Staus habe ich, einmal auf der A3 Köln-Oberhausen. Zwischen Duisburg-Wedau und dem Kreuz Kaiserberg sind es 3 Kilometer Stau und ihr braucht 20 Minuten länger. Und nochmal die 3 Köln-Arnheim zwischen dem Kreuz Oberhausen-West und dem Kreuz Oberhausen, 3 Kilometer Stau. Viertelstunde kommt da oben drauf. Gute und sichere Fahrt euch.
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0: So, wir machen einen kleinen Ausflug nach Brooklyn, Glockenbach und Köln.

0: Sting, An Englishman in New York. Das Ganze um 20 vor 2 bei eurem Lieblingsradio.
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0: Und ja, es ist heiß, wir brauchen nicht drum herum reden. Temperaturen, die 40-Grad-Marke quasi zerschmelzen wollen, erwarten uns. Und da bleibt vielen nachts nur die Flucht in den Keller oder auf die Gartenliege. Was aber, wenn man beides nicht hat? Ja, richtig, eine Klimaanlage muss ganz schnell her. Thorsten Ortmann aus der Redaktion. Was ist denn, wenn ich jetzt noch ganz schnell eine einbauen will?
2: Ja, dann wünsche ich dir ganz viel Glück. Das wirst du brauchen, denn ich habe es heute Morgen versucht und ich habe zig Firmen angerufen. Bin dabei müde belächelt worden mit dem Hinweis, ja so in 2-3 Wochen vielleicht. Und das war noch der schnellste Betrieb. Andere haben die nächsten Termine im September frei. Hätte den Vorteil, man könnte auch gleich die Heizung mitwarten lassen. Und eine Firma verwies mich sogar auf das nächste Jahr. Bis dahin sei der Auftragskalender randvoll. Aber ich habe auch mit Christoph Branneis vom Verband Deutscher Kälte-Klimafachbetriebe gesprochen. Und er sagt, man kann Glück haben, wenn der Installationsaufwand nicht zu groß ist.
3: Wenn zum Beispiel die Außeneinheit auf einem Balkon platziert werden kann und nur wenige Meter Leitungen verlegt werden müssen zum Innengerät, dann ist das innerhalb eines Tages realisierbar.
2: Also einfach mal versuchen und ein paar Betriebe anrufen. Sonst sollte man ab Herbst fürs nächste Jahr planen, sagt Christoph Branneis.
0: Ja, schön. Wissen wir da schon mal Bescheid. Ich würde sagen, dann ab in den nächsten Baumarkt. Da gibt es doch diese schönen Standgeräte, oder?
2: Also die Stiftung Warentest empfiehlt die nicht, denn die verbrauchen oft viel Strom, weil ein großer Schlauch durchs Fenster nach draußen geführt werden muss. Ist das Ganze nicht gut abgedichtet, dann strömt warme Luft wieder rein. Außerdem sind die Geräte laut. Maike Rix von der Stiftung Warentest empfiehlt daher mobile Split-Geräte.
4: Bei dem gibt es auch einen zusammenhängenden Kühlkreislauf zwischen einem Innen- und einem Außengerät. Aber man benötigt nicht unbedingt einen Wanddurchbruch, sondern es kann ein dünnerer, kleinerer Verbindungsschlauch durch das geöffnete Fenster nach draußen geführt werden. Und dadurch hat dieses Gerät ähnlich effizient gearbeitet wie ein fest installiertes Split-Gerät.
2: Und das Außengerät kann man ganz einfach mit einer Haltevorrichtung in die bestehende Fensterkonstruktion reinhängen, also rückbaubar ohne Bohrungen. Die Geräte für Räume bis 30 Quadratmeter kosten zwischen 750 und 1100 Euro.
0: Ja, wisst ihr Bescheid. Ich muss sagen, für mich sehe ich eher das Prinzip Fuß unter der Bettdecke so ein bisschen raushalten und so runterkühlen. Das ist mir alles ein bisschen zu teuer. Aber ihr könnt das ja machen, wie ihr mögt. Ihr wisst auf jeden Fall jetzt Bescheid.
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0: Ugly Kid Joe und Cats in the Cradle. Ich bin Steffi Hein. Ich werde euch jetzt verlassen, ab in den Feierabend. Wir hören uns morgen wieder ab 10. Bis dahin, zerschmelzt mir nicht. Ne? Sucht euch ein kühles Plätzchen. Ciao.
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1: Mit Danny Hoppe. Guten Tag. Der Sommer dreht gerade so richtig auf. Das freut viele. Die große Hitze sorgt aber auch für Probleme. Unter anderem an den Schulen. Das Schulministerium hat deshalb jetzt reagiert und die Regeln für den Unterricht gelockert. Auch für Schülerinnen und Schüler der Oberstufe soll es jetzt verkürzte Unterrichtszeiten und Hitze freigeben. Das Ganze soll erstmal befristet bis zu den Sommerferien gelten. José Nasrendi im Landtagsstudio. Du hast mit dem Ministerium gesprochen. Was genau hat zu dieser Änderung geführt?
2: Na, es sind zwei Dinge. Einmal gab es von Eltern, aber auch von einigen Lehrern schon länger den Wunsch, die hitzefrei Regeln auf den Prüfstand zu stellen. Und dann natürlich diese massive Hitzewelle, die wir momentan erleben. Bisher galten die hitzefrei Regeln nur bis einschließlich Klasse 10. Neu ist, jetzt dürfen Schulleitungen auch für die Oberstufe Kurzunterricht anordnen. Dabei können die Stunden zum Beispiel auf 30 Minuten verkürzt werden. Der reguläre Stundenplan bleibt aber bestehen, damit alle Fächer stattfinden können und die Schüler dürfen auch in der Oberstufe früher nach Hause geschickt werden.
1: Und heißt das, dass Oberstufenschüler jetzt automatisch früher nach Hause dürfen, weil sie ja teilweise volljährig sind?
2: Nein, automatisch läuft da gar nichts. Die Entscheidung liegt weiterhin bei den Schulleitungen vor Ort. Sie können Oberstufenschülern aber künftig hitzefrei am Nachmittag geben, wenn wichtige schulische Gründe nicht dagegen sprechen. So lautet die Regel. Diese Regeln sollen nach den Sommerferien alle nochmal auf den Prüfstand gestellt werden. Nicht, weil sie alle schlecht sind, sondern weil es immer wieder Details gibt, die unklar sind oder die vielleicht nachgebessert werden müssen.
1: Danke, José. Und jetzt weitere Meldungen im Überblick. Familienministerin Prien will eine gesetzliche Altersgrenze von 13 Jahren für soziale Medien wie TikTok, Instagram oder Snapchat. Das hat sie am Mittag in Berlin mitgeteilt. Die zuständige Expertenkommission empfiehlt außerdem ein Handyverbot in Schulen bis Klasse 7. In Frankreich gibt es den ersten Ebola-Fall. Das Virus wurde bei einem Arzt, der aus der Demokratischen Republik Kongo zurückkam, nachgewiesen. Das hat das französische Gesundheitsministerium mitgeteilt. Der Mann sei isoliert worden, mögliche Kontaktfälle würden zurzeit identifiziert. Nach den bundesweiten Zugausfällen in der Nacht hat die Bahn jetzt die Ursache dafür mitgeteilt. Schuld war demnach der planmäßige Tausch einer technischen Komponente beim digitalen Bahnfunksystem. Das hat ein Bahnsprecher gesagt, ohne weiter ins Detail zu gehen. Der Bahnverkehr stand rund 2 Stunden still. Die meisten von uns kennen es wahrscheinlich, man ist unterwegs und telefoniert und plötzlich ist mal wieder das Netz weg, weil man im Funkloch gelandet ist. Das Bundesdigitalministerium und die Bundesnetzagentur wollen jetzt wissen, wo diese Funklöcher alle sind. Sie starten eine einwöchige Mitmachaktion unter dem Hashtag Check dein Netz. Jeder, der ein Smartphone hat, kann über die App Mobilfunkcheck Funklöcher melden.

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1: Es ist heiß da draußen. Aktuell haben wir es um die 33 Grad in Gahlen und ebenfalls 33 am Auesee. Da geht sogar noch ein bisschen was. Bis zu 35 Grad sind heute drin. Dazu ganz, ganz viel Sonne. Morgen wird es dann noch mal ähnlich wie heute. Und am Freitag sogar noch heißer, bis zu 37 Grad. Gleich 2:04, kurzer Blick auf die Straßen im Radio KW Verkehrszentrum. Geblitzt wird in Xanten auf dem Holzweg. Dankeschön Birgit fürs Bescheid geben. Und dann noch rüber auf die Autobahn A3 Köln Richtung Arnheim zwischen den Kreuzen Oberhausen West und Oberhausen. 4 Kilometer Stau, eine Viertelstunde braucht ihr da länger. Ansonsten habe ich nichts. Wenn ihr was seht, Blitzer, Staus, dann gebt mir das gerne durch. Zum Beispiel unter der 0800 800 14 mal die 8. Gute Fahrt.
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1: So sieht das aus. Einen schönen Nachmittag wünsche ich euch. Ich hoffe, ihr habt ein kühles Plätzchen irgendwo gefunden. Oder habt die Klimaanlage auf voller Pulle laufen. Das wünsche ich euch bei dieser Hitze. Wir gehen ganz, ganz in Ruhe und locker in diesen Nachmittag. Jetzt mit Elton John und Circle of Life.

Man hat immer das eine Bild im Kopf, oder? Aus dem Film König der Löwen. Ihr wisst schon, wie der... Ach, ihr wisst doch, wie die alle heißen. Die Figuren. Ich weiß es natürlich wieder nicht. Aber ihr wisst schon, wie Papa Löwe den kleinen Löwen...

0: Sido und 1000 Tattoos. So, die Hälfte der Woche haben wir rum.
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0: Kamrad jetzt für euch mit Hug Yourself.

Also ja schon fertig. Kamerad Hug Yourself übrigens jetzt am Samstag auch dabei in Köln am Fühlinger See beim Rainbow Festival. Das Ganze präsentiert von uns von Radio KW. Einen schönen Nachmittag wünsche ich euch. 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

0: Blue und You Make Me Wanna um 2:30. Hier sind die Radio KW Lokalnachrichten jetzt von und mit Alexander Baumeister.
1: Schönen guten Tag.
0: In Duisburg stehen seit heute 9 Polizistinnen und Polizisten vor Gericht. Alexander, es geht um den Tod eines Mannes aus Guinea. Was ist damals passiert?
1: Ja, der Mann wohnt in einer Flüchtlingsunterkunft in Mülheim. Und am Dreikönigstag vor 2 Jahren hat der Sicherheitsdienst die Polizei angerufen wegen Randale. Bei dem Einsatz ist der 23-Jährige gefesselt worden. Hände und Füße sind dann nochmal mit Kabelbindern auf dem Rücken zusätzlich miteinander verbunden worden. Und im Rettungswagen hatte er keinen Puls mehr und starb.
0: Und was wird dem Beamten jetzt genau vorgeworfen?
1: Genau diese Fesselung, die war laut Staatsanwaltschaft polizeilich unzulässig und hat den Mann verletzt. Deshalb lautet die Anklage gefährliche Körperverletzung im Amt. Schuld am Tod sollen die Beamten nicht tragen. Der starb laut Gutachten an einem Kombinationsgeschehen aus Kokaineinfluss, einer Lungenerkrankung und einem lagebedingten Erstickungstod. Zum Prozessauftakt heute haben alle 9 geschwiegen. Alle sind weiter im Dienst. 12 Verhandlungstage sind angesetzt.
0: Dankeschön, Alexander. Jetzt weitere Nachrichten in der Zusammenfassung.
1: Bei uns im Kreis Wesel beteiligt man sich an der bundesweiten Mobilfunk-Messwoche. Motto also an alle mit Handy oder Smartphone, check dein Netz. Bis zum 1. Juli sind wir alle aufgerufen, unser Handynetz im Alltag zu testen. Egal ob jetzt in Moers, Xanten, Schermbeck oder Hünxe, überall im Kreis können Funklöcher gemeldet werden. Das geht mit einer kostenlosen App von der Bundesnetzagentur. Und alle Daten sollen anonym zusammenfließen und in ein bundesweites Netzregister reinkommen. Landrat Brohl sagte, ein gutes Mobilfunknetz ist heute unverzichtbar, egal ob für Arbeit, Freizeit oder eben für Notfälle. Auf der B473 bei Hameken hat ein Laster heute Morgen Teile seiner Ladung verloren. Verletzt wurde niemand, die Strecke war aber zwischenzeitlich knapp 1 Stunde voll gesperrt. Laster und Metallteile mussten geborgen werden, mittlerweile ist die Strecke aber wieder frei. Und Tierrettung mit Happy End gestern. Ein Pferd ist zwischen Röhrt und Neukirchenflühen in einen Entwässerungsgraben gerutscht und steckte dann mit allen 4 im Schlamm fest. Die Feuerwehr Neukirchenflühen ist ausgerückt mit speziellem Großtierrettungsgerät. Auch eine Veterinärin, ein Rettungswagen und ein Landwirt mit Radlader waren vor Ort. Das Pferd Donovan konnte sich letztendlich aus eigener Kraft befreien. Sein Reiter musste ins Krankenhaus. Insgesamt waren 25 Einsatzkräfte vor Ort.
0: Dankeschön, Alexander. Wir gucken aufs Wetter am Niederrhein. Jo, es ist heiß, falls ihr es noch nicht gemerkt habt. 33 Grad haben wir es aktuell am Terrazzo und ebenfalls 33 in der Dingener Heide. Ja, und da geht noch was. Bis zu 34 Grad sind heute nämlich drin. Genauso sieht's morgen aus. Dazu ganz, ganz viel Sonne. Und der Freitag wird sogar noch heißer mit bis zu 37 Grad. Kurzer Blick auf die Straßen im Radio KW Verkehrszentrum. Da ist nicht so viel los. 2 Meldungen gibt es allerdings von der A3. Einmal Köln Richtung Oberhausen zwischen Duisburg-Wedau und Oberhausen-Lierich 4 Kilometer. Stau eine Viertelstunde plus. Und jetzt die A3 Richtung Arnheim zwischen den Kreuzen Oberhausen-West und Oberhausen 4 Kilometer. Ebenfalls eine Viertelstunde plus. Ich wünsche euch allen eine gute Fahrt. Und falls ihr was seht, meldet mir das gerne. Zum Beispiel über die Radio KW App.
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0: Hallo, ich bin Vera Körber und wir machen es wirklich ganz ruhig. Billy

Jennifer Lopez und David Guetta mit Save Me Tonight. Einen schönen Nachmittag wünsche ich euch. Beate hat sich bei uns gemeldet und einen Blitzer durchgegeben. Der steht in Wesel auf dem Quadenweg an der Schule. Dankeschön, Beate, fürs Bescheid geben. Wenn ihr was seht, 0800 800 14 mal die 8. Schickt mir auch gerne eine Nachricht dann dazu. Eros Ramazzotti gibt jetzt für euch Cose della Vita.

0: Eros Ramazzotti, Cosa della Vita, hier ist Radio KW. Carsten hat sich bei uns gemeldet.
1: Hallo ihr Lieben, da ist eine Bedarfsampel auf der Rheinberger Straße, kurz vor der Auffahrt zur A42. Die ist etwas komisch geschaltet, sprich es staut sich wirklich in beiden Richtungen ordentlich, vor allen Dingen in Richtung Mörs staut es sich ordentlich zurück. Wenn also die Möglichkeit besteht, fahrt gerne über die Verbandstraße und über Repeln, weil ansonsten steht hier etwas länger.
0: Dankeschön, Carsten, fürs Durchgeben. Also Mercy-Rheinberger Straße versucht da, vor allem da an der Auffahrt zu 42, das irgendwie zu umfahren. Die Sugar Babes jetzt hier für euch bei Radio KW. Push the button.

30 Grad da draußen. Ich kann mir gar nicht vorstellen, wie das jetzt in so einer Dachgeschosswohnung sein muss. Was sind da, 40, 50 Grad? Das müsstet ihr mir bitte sagen. Schickt mir bitte an die 0800 801 und viermal die 8 eure heiße Dachgeschosswohnung. Wer hat die heißeste Dachgeschosswohnung? Das wollen wir heute noch wissen, denn wir geben euch ein bisschen Abkühlung. Ihr dürft ein bisschen aufs Radio-KW-Boot und auf der Xantener Südsee schippern. Insgesamt 10 Leute dürfen drauf. Und wie gesagt, da könnt ihr euch dann ein bisschen den Fahrtwind auch so ums Näschen blasen lassen. Ne? Ihr müsst nicht da eingehen in euren Wohnungen. Ne? Wie gesagt, wir können euch da Abhilfe schaffen, wenn ihr aufs Bötchen wollt. 0800 801 viermal die 8, schickt mir ein Foto von einem Thermometer. Wie heiß ist es in eurer Dachgeschosswohnung? Radio KW ist hier jetzt mit Bonnie Tyler.

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1: Mit Nico Hartmann. Bei der deutschen Fußballnationalelf beginnt der Countdown für das letzte Gruppenspiel morgen Abend um 22 Uhr in New York gegen Ecuador. Am Abend unserer Zeit findet erst das Abschlusstraining im Quartier in North Carolina statt. Anschließend geht es per Flieger nach New Jersey. Die Partie gegen Ecuador wird das zweite Spiel der DFB-Geschichte bei einer WM in New York sein. Vor rund 30 Jahren verlor die deutsche Elf im WM-Viertelfinale an gleicher Stelle mit 1:2 gegen Bulgarien.
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2: Mit Danny Hoppe. Guten Tag. Deutschland schwitzt weiter. Auch heute gelten in fast allen Regionen amtliche Hitzewarnungen bei Temperaturen bis zu 39 Grad. Und es wird sogar noch heißer. Morgen und übermorgen werden vor allem im Westen und Südwesten des Landes bis zu 41 Grad erwartet. Damit könnte der bisherige Temperaturrekord für den Juni fallen. Malte Albrecht aus dem News-Team. Wissenschaftler gehen davon aus, dass solche extremen Hitzeperioden durch den Klimawandel in Zukunft noch häufiger auftreten und auch noch intensiver werden.
3: Ja, genau. Klimaforscher haben untersucht, welchen Anteil die Erderwärmung an der Rekordhitze hat. Das Wettermuster hinter dieser Hitzewelle sei erstmal gar nicht außergewöhnlich, sagen die Wissenschaftler. Außergewöhnlich sei, wie stark sich die Luft inzwischen aufheizt. Berechnungen des EU-finanzierten Projekts Klimameter haben ergeben, der menschengemachte Klimawandel macht die aktuelle Hitzewelle in Deutschland und weiteren Teilen Westeuropas etwa 2 bis 4 Grad heißer. In München zum Beispiel um rund 2,3 Grad, in Köln um etwa 1,6 Grad. Ähnliche Wetterlagen habe es schon früher gegeben, heißt es, damals aber mit deutlich niedrigeren Temperaturen.
2: Ja, die Experten warnen deshalb ja auch mit deutlichen Worten vor den Folgen dieser Entwicklung.
3: Ja, die Forscher betonen, dass sich Gesellschaften und Ökosysteme zunehmend an Grenzen der Anpassung bewegen. Eine weitere Studie des Europäischen Zentrums für mittelfristige Wettervorhersage zeigt außerdem, extreme Hitzebelastung tritt in Europa heute etwa 2,5-mal häufiger auf als früher. Besonders in Süd- und Südwesteuropa liegen die gefühlten Temperaturen an den heißesten Tagen inzwischen teils 4 bis 5 Grad höher als noch in den 1970er Jahren.
2: Danke, Malte. Und jetzt weitere Meldungen im Überblick. Bundesfamilienministerin Prien ist für eine Altersgrenze für soziale Medien wie TikTok, Instagram oder Snapchat. Sie schlägt ein Verbot für unter 13-Jährige vor. Sie hoffe, dass man sich auf europäischer Ebene einige. Ansonsten werde sie eine eigene Regelung für Deutschland vorbereiten. Das sagte Prien am Mittag in Berlin. Ab sofort ist für alle Schülerinnen und Schüler in NRW hitzefrei möglich, auch für Ältere an Gymnasien, Gesamtschulen und Berufskollegs. Das Schulministerium in Düsseldorf hat die Regelungen dazu gelockert. Zum Beispiel können jetzt Unterrichtsstunden auf 30 Minuten verkürzt werden. In Deutschland nehmen immer mehr junge Menschen Drogen. Fast jeder fünfte 18- bis 25-Jährige hat schon einmal illegale Drogen konsumiert. Das zeigt eine Umfrage des Bundesinstituts für öffentliche Gesundheit. Vor allem bei Kokain gibt es demnach einen deutlichen Anstieg. Die wirtschaftliche Lage ist alles andere als gut. Dazu kommen viele globale Krisen. Trotzdem sind die Menschen in Deutschland weiter in Reiselaune. Das zeigt der neue Urlaubsplanungsindex, den der Deutsche Tourismusverband jetzt in Berlin vorgestellt hat. Demnach planen 62% der Menschen in den nächsten 3 Monaten mindestens eine Reise. Gerade auch Ziele innerhalb Deutschlands seien weiter hoch im Kurs, sagt der Verband. Die hohen Kerosin- und Spritpreise haben dagegen kaum Auswirkungen auf die Urlaubsplanung. Für 87% der Befragten spiele das bei ihrer Reise überhaupt keine Rolle, heißt es. Und das waren die Nachrichten mit Danny Hoppe.
4: Dankeschön, Danny. Wir gucken aufs Wetter am Niederrhein. Es ist heiß. 33 Grad haben wir es aktuell. 34 sind drin. Dazu ganz, ganz viel Sonne. Ja, kein Wölkchen in Sicht, kein Wind, gar nichts. Morgen machen wir das dann nochmal ähnlich und am Freitag wird es sogar noch heißer mit bis zu 37 Grad. Das ist mal eine Hitze da draußen, ne? Jetzt haben wir es gleich 3:04. Kurzer Blick auf die Straßen im Radio KW Verkehrszentrum. Einmal

0: Dann gucken wir rüber zu den Autobahnen. Da habe ich so viel gar nicht zu melden. Allerdings zwei Meldungen. Einmal A3 Köln Richtung Oberhausen. Zwischen Duisburg-Wedau und Oberhausen-Lierich 4 Kilometer Stau, 20 Minuten plus. Und die A59 Duisburg Richtung Dienstlaken. Zwischen Duisburg-Zentrum und Alt-Hamborn 4 Kilometer Stau. Eine Viertelstunde braucht ihr da länger. Ich wünsche euch eine gute Fahrt. Wenn ihr was seht, meldet das gerne. Zum Beispiel über die Radio KW App.
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0: Hallo, ich bin Vera Körber. Macht heute ganz locker, ne? Es ist zu heiß, um anstrengende Dinge zu machen. Taylor Swift jetzt mit Opalite.

Oh Mann, wie schade ist das. Sarah aus Dienstlaken hatte sich ja bei uns gemeldet und hat gesagt, hier, hallo, ich habe definitiv die heißeste Dachgeschosswohnung. Ey, bei ihr sind jetzt einfach 35 Grad, ne? So, jetzt kommt's. Dann hat sie aber gesagt, aber Leute, das mit dem Boot, das kann ich ja gar nicht machen, ne? Mit meinem 17 Tage alten Kind oder 19 müssten es jetzt schon sein. Genau, 19 Tage alten Kind. Und hat quasi zurückgezogen und hat gesagt, nehmt mich aus dem Lostopf raus. Ja, und das heißt, wir machen weiter. Aktuell führt Sabine aus Blumenkann mit knapp über 30 Grad in ihrer Dachgeschosswohnung. Aber da geht bestimmt noch mehr. Also meldet euch bei uns. Wer hat die heißeste Dachgeschosswohnung? Und mit ein bisschen Glück gewinnt ihr dann einen Tag oder ein paar Stündchen, sagen wir mal so, auf der Xantener Südsee im Radio KW-Boot, damit ihr euch ein bisschen Wind um die Nase wehen lassen könnt und nicht in eurer Dachgeschosswohnung bei der Hitze eingeht. Wie gesagt, schickt mir ein Bild vom Thermometer aus eurer Dachgeschosswohnung 0800 801 4 mal die 8. Daumen sind gedrückt.

Großartig. Bon Jovi und You Give Love a Bad Name. Hier ist Radio KW am Mittwochnachmittag, diesem heißen Mittwochnachmittag. Mittlerweile sind wir bei 34 Grad angekommen. Seht ihr, mit dem Sprechen schlappt das. Oh mein Gott, es klappt gar nichts mehr bei der Hitze. So, Lil Nas X jetzt für euch mit Star Walking bei Radio KW mit Vera Körber. Einen schönen Mittwochnachmittag. Ich bin ja froh, dass wenigstens das geklappt hat.

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0: Also ich glaube ja schon, dass bei der Hitze auch Big Girls cryen, ne? Aber was weiß ich schon. Fergie, Big Girls Don't Cry. 3:30. Hier sind die Radio KW Lokalnachrichten jetzt von und mit Alexander Baumeister.
1: Schönen guten Tag.
0: Am Niederrhein wachen jetzt Kameras und künstliche Intelligenz über unsere Wälder. Was steckt dahinter, Alexander?
1: Ja, 8 Spezialkameras auf Telekommunikationsmasten filmen den Wald rund um die Uhr in alle Richtungen. Das System heißt Firewatch und erkennt Rauch schon aus 20 Kilometer Entfernung. Bei Verdacht prüfen Mitarbeiter dann vom Regionalforstamt in Wesel den Alarm und schicken GPS-Daten dann an Einsatzkräfte. Und das Interessante, die Kameras gucken jetzt schon bis in die Niederlande rein.
0: Und das funktioniert einfach so über die Grenze hinweg.
1: Ja, die Technik macht's möglich. Die Kameras sehen bis zu 40 Kilometer weit und das Forstamt ist auch in Gesprächen mit der Region Limburg über eine gemeinsame länderübergreifende Überwachung.
0: Dankeschön, Alexander. Jetzt weitere Nachrichten in der Zusammenfassung.
1: Eine private Grundschule in Duisburg, die Sternenschule, bleibt offen. Bezirksregierung und Schulträger haben sich vor dem Verwaltungsgericht geeinigt. Im Mai hat die Behörde die Schließung angeordnet. Jetzt können 152 Kinder nach dem Sommer normal in ihre Schule zurückkehren. Der Streit ging um Elternbeiträge von über 600 Euro pro Monat. Das ist bei staatlich geförderten Privatschulen verboten. Die Beiträge sind jetzt freiwillig und werden nach Einkommen gestaffelt. In Amminkeln hat es eine Razzia mit 6 Festnahmen gegeben. In einer Gewerbehalle hat die Polizei eine illegale Cannabisplantage ausgehoben. Mehr als 2000 Pflanzen wurden sichergestellt, dazu auch Handys und Betriebsausrüstung. Unter den 6 Männern ist ein 65-jähriger Duisburger, der an seiner Wohnadresse festgenommen wurde. Die anderen waren in der Halle. Die Ermittlungen laufen wegen bandenmäßigen Drogenhandels. Und an der Emscher Mündung entsteht ein neuer Aquarellgarten. Die Emscher Genossenschaft startet die Bauarbeiten direkt am Hof Emscher Mündung zwischen Dienstlaken und Förde. Bunte Blühstreifen, eine Obstwiese, Schulen und Kitas können dort dann einen neuen Lernort für Ausflüge nutzen. Für Radfahrer und Spaziergänger soll außerdem eine Fläche mit einem Fotospot entstehen. Rund 100.000 Euro fließen in das Projekt. Fertig sein soll es nächstes Frühjahr.
0: Dankeschön, Alexander. Wir gucken aufs Wetter im Kreis Wesel. Ja, nach wie vor sehr, sehr heiß. 34 Grad haben wir es aktuell. Und dazu Sonne, Sonne. Und ich gucke nochmal nach. Vorsichtshalber, ja, Sonne. Donnerstag, also morgen, machen wir es nochmal ganz genauso. Und am Freitag wird es dann sogar noch heißer. Bis zu 37 Grad.
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0: A3 Köln Richtung Oberhausen, zwischen Duisburg-Wedau und Oberhausen-Lierich, 4 Kilometer Stau, 20 Minuten plus. Nochmal A3, jetzt Richtung Arnheim, zwischen den Kreuzen Oberhausen-West und Oberhausen 4 Kilometer, eine Viertelstunde plus. Und die A59 Duisburg Richtung Dienstlaken, zwischen Duisburg-Zentrum und Meiderich 2 Kilometer Stau, 10 Minuten obendrauf. Falls ihr was seht, gebt mir gerne Bescheid. 0800 8014 mal die 8.
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0: Einen schönen Mittwochnachmittag wünsche ich euch. Ich bin Vera Körber und das hier ist Michael Schulte mit 5 a.m.

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1: Tupac und Changes. Hier ist Radio KW. Schönen Mittwochnachmittag wünsche ich euch. Jetzt werden wir ein bisschen romantisch, ja, und auch ein bisschen weinerlich. Luis Capaldi ist das mit Before You Go.

0: Ich habe ja überhaupt keine Ahnung, ne, wie das so ist mit Kindern. Gar nicht. Ich sehe es immer nur bei meinen Freunden, ne? Und denke mir dann, wenn ich die treffe mit den Kids, denke ich, ja, war nett, aber reicht jetzt auch, ne? Und manche Eltern behaupten ja von sich, es läuft alles perfekt in der Beziehung mit einem Kind. Also genug Schlaf, überhaupt kein Problem und so, ne? Jans Herbst sagt aber, nobody is perfect.
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2: Du musst bei Angebereltern genau hinhören, wenn sie sich selbst entlarven.
3: Du, wir leben unser Leben und wir nehmen den Leon einfach überall hin mit. Dann muss er halt mal mitkommen, wenn wir wohin wollen. Zum Spielplatz oder in die Eisdiele oder auf die Hüpfburg.
2: Man muss einfach nur immer im Kopf haben, so gut kriegen die anderen Eltern das eben auch nicht hin.
3: Nee, wir setzen den Kleinen nicht einfach 5 Stunden alleine vor die Glotze mit Paw Patrol. Nee, wir gucken da komplett mit, so als Familie.
2: Und so sind auch diese Eltern zum Glück nicht perfekt.
3: Für uns steht weiterhin die Beziehung an erster Stelle. Wir nehmen uns täglich Zeit nur für uns. Wenn der Kleine mal nachts 2 Stunden durchschläft, dann nutzen wir beide die Zeit, um miteinander einzuschlafen.
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auch irgendwie einer von den Songs, die im Sommer einfach viel, viel besser klingen, oder? Culture Candela mit Hammer. Ich bin Vira Körber, ihr Radio KW am Mittwochnachmittag, an diesem super, super heißen Mittwochnachmittag. Jetzt noch

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1: Mit Danny Hoppe. Guten Tag. Seit Monaten wird darüber bei uns schon gestritten, ab wann dürfen Kinder und Jugendliche bei Social Media aktiv sein. Und wie können sie besser vor Hass, Hetze, Pornografie oder Mobbing geschützt werden? Mit diesen Fragen hat sich zuletzt eine Expertengruppe beschäftigt. Dabei rausgekommen sind insgesamt 56 Empfehlungen. Und die wurden heute Bundesfamilienministerin Prien überreicht. Malte Albrecht aus dem News-Team. Was ein Social-Media-Verbot angeht, legen sich die Experten aber nicht so richtig fest.
2: Nee, sie schlagen stattdessen zwei Varianten vor. Bei der einen gibt es eine gesetzliche Altersgrenze von 13 Jahren. Kinder unter 13 dürften dann nur noch nachweislich kindgerechte und risikoarme Angebote nutzen. Für Teenager zwischen 13 und 18 sollen dann abgestufte Schutzstandards gelten, also dass bestimmte Funktionen nur genutzt werden können, wenn die Kinder ein bestimmtes Alter erreicht haben. Diese Variante bevorzugt auch Familienministerin Prien. Die zweite Option ist so ähnlich. Einzelne Funktionen werden für bestimmte Altersgruppen gesperrt, aber dabei gäbe es dann keine einheitliche gesetzliche Altersgrenze. In beiden Varianten sollten nationale Alleingänge vermieden werden, sagt die Kommission, weil sie zu wenig Wirkungskraft hätten bei den großen Konzernen. Es braucht also EU-weite Lösungen bei dem Thema. Außerdem hat sich die Kommission mit der Smartphone-Nutzung an Schulen beschäftigt. Die Fachleute empfehlen ein bundesweites Verbot der privaten Handynutzung bis einschließlich Klasse 7. Smartphones würden im Unterricht zu stark ablenken, die Konzentration beeinträchtigen und auch das soziale Miteinander in den Pausen erschweren.
1: Danke, Malte. Und jetzt weitere Meldungen im Überblick. Die aktuelle Hitzewelle in Europa fällt nach Angaben des Weltklimarats heftiger aus als in einigen Prognosen vorhergesagt. Die Nachrichtenagentur AFP hat ausgerechnet, dass allein heute mindestens 94 Millionen Menschen in Europa Temperaturen von mehr als 35 Grad erleben. Die meisten davon in Spanien und Frankreich. Am Landgericht Zweibrücken hat der Prozess um die tödliche Prügelattacke auf einen Zugbegleiter in Rheinland-Pfalz begonnen. Der 26-jährige Angeklagte hat den Angriff gestanden, bestritt aber eine Tötungsabsicht. Der Fall hatte bundesweit eine Debatte über zu wenig Sicherheit im Bahnverkehr ausgelöst. Die Bundesanwaltschaft ermittelt wegen möglicher Sabotageversuche an der Gasversorgung in Deutschland. Im Fokus steht eine ehemalige Tochterfirma des staatlichen russischen Energiekonzerns Gazprom. Es gab Durchsuchungen in Berlin und Frankfurt, aber keine Festnahmen. Den nächsten Dienstag dürften sich viele Autofahrer schon dick im Kalender angestrichen haben, um den Tank noch einmal richtig voll zu machen. Dann endet nämlich der Tankrabatt der Bundesregierung. Und der ADAC geht davon aus, dass die Spritpreise dann ziemlich schnell wieder um 17 Cent raufgehen. Zuletzt lag der Liter Super E10 im bundesweiten Schnitt bei 1,81 Euro, der Liter Diesel bei 1,73 Euro. Damit sind wir in etwa wieder auf dem Niveau vor dem Iran-Krieg. Der ADAC sagt, das sei zwar erfreulich, aber immer noch zu hoch. Und das waren die Nachrichten mit Danny Hoppe.
3: Dankeschön, Danny. Wir gucken jetzt sofort aufs Wetter, wenn es denn dann will. Hallo? So. Ja, so ist das, ne? Bei der Hitze funktionieren auch meine Hände nicht mehr so richtig. Weiß ich gar nicht, welchen Knopf ich als erstes drücken soll, ne? Also, es ist natürlich heiß weiterhin am Niederrhein. 34 Grad haben wir es aktuell. Und in den nächsten Tagen geht da sogar noch mehr. Morgen machen wir es nochmal ganz ähnlich wie heute. Also ganz, ganz viel Sonne und bei um die 34 Grad. Und am Freitag geht dann aber noch was. Bis zu 37 Grad sind drin. Es bleibt also unglaublich heiß. 3 Minuten nach 4, wir gucken auf die Straßen im Radio KW Verkehrszentrum. A3, Köln Richtung Arnheim. Zwischen den Kreuzen Oberhausen West und Oberhausen 4 Kilometer Stau, da braucht ihr eine Viertelstunde länger. Dann nochmal A3 Köln Richtung Oberhausen zwischen Duisburg-Wedau und Oberhausen-Nierich 4 Kilometer Stau. Nochmal eine Viertelstunde obendrauf und dann Vorsicht auf der A42 Dortmund Richtung Kamp-Lindfort. Da gibt es in Höhe Kreuz Duisburg eine Vollsperrung aktuell schon zwischen dem Kreuz Oberhausen West und Beek. 3 Kilometer Stau, eine halbe Stunde steht ihr da länger. Allen unterwegs eine gute Fahrt. Falls ihr was seht, meldet euch gerne 0800 800 14 mal die 8.
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3: Hallo zusammen, ich bin Vera Körber. Schönen Nachmittag wünsche ich euch jetzt mit Miley Cyrus und Flowers.

0: Radio KW ist hier. Das war die aktuelle von Teddy Swims mit Mr. Know-It-All. Ihr wisst, am Wochenende könnt ihr ganz unkompliziert mal ebenso heiraten. Quasi Pop-up-Hochzeit nennt sich das Ganze. Könnt ihr euch euren Segen abholen. Ich habe ja noch nie so richtig über das Heiraten nachgedacht. Wobei jetzt gerade bei 34 Grad überlege ich, ob ich der Klimaanlage nicht einen Antrag machen soll. Wirklich. Aber dann denke ich mir so aufs Jahr gesehen, dafür extra heiraten. Ja, aber auch so eine Klimaanlage hat Gefühle, oder nicht? Besonders, wenn wir sie jetzt wieder aus der Abstellkammer rausholen.
1: Ach ja, das ist wieder typisch. Das ganze Jahr über hat er mich ignoriert und mich wie so ein Spielzeug in die Ecke gestellt. Nicht mal zu Weihnachten kam was. Dabei habe ich ihm in so vielen heißen Nächten Gesellschaft geleistet. Ach, es war aber auch ein heißer Sommer letztes Jahr. Ach, wenn ich daran zurückdenke, verliere ich glatt wieder Kühlwasser. Und dann hat er mich ein ganzes Jahr über mit dem Arsch nicht angeguckt und meint jetzt, mich wieder anzumachen? Er weiß auch ganz genau, welche Knöpfe er mit seinen schwitzigen Fingern drücken muss, um mich in Fahrt zu bringen. Den großen, grünen mit On drauf. Und schon macht er mich an. Warte mal, was hat er denn jetzt vor? Wieso trägt er mich raus? Huch! Wohin gehen wir? Hallo? Warte mal! Verleiht er mich jetzt ernsthaft an seine Mutter?
0: Eine Frechheit, wirklich! Ihr hört Radio KW jetzt mit Shakira und Whenever, Wherever.

Wisst ihr, woran ich gerade denken musste? Ich war ja vor kurzem, warte, lass mich mal überlegen. Ja, bis vor anderthalb Wochen so, war ich ja eine Woche in Ägypten. Da waren die Temperaturen ganz ähnlich wie hier. Und da denke ich mir, Mensch, da habe ich das doch auch alles so ganz gut ausgehalten. Ja. Und jetzt fiel mir gerade auf, ich habe ja gar nicht das Meer vor der Nase. Ach, deswegen ist das so schwierig. Radio KW, einen schönen Mittwochnachmittag wünsche ich euch jetzt mit Tom Odell und Another Love.

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0: Ja, dann lassen wir sie noch zu Ende singen. Klimpern. Da kann man schön zu mitsummen auch, ne? Finde ich wohl. So. Jetzt ist aber Schluss hier. 16:30. Hier sind die Radio KW Lokalnachrichten von und mit Alexander Baumeister.
1: Schönen guten Tag.
0: Am Niederrhein wachen jetzt Kameras und künstliche Intelligenz über unsere Wälder. Was steckt dahinter, Alexander?
1: Ja, es gibt 8 Spezialkameras auf Telekommunikationsmasten und die filmen unseren Wald rund um die Uhr in alle Richtungen. Das System heißt Firewatch und soll erkennen, wo raucht es oder wo brennt es. Und das tut das System wohl aus 20 Kilometer Entfernung. Bei Verdacht prüfen dann Mitarbeiter vom Regionalforstamt in Wesel jeden Alarm, schicken dann diese GPS-Daten direkt an Einsatzkräfte und die Kameras schauen jetzt schon bis in die Niederlande.
0: Und das funktioniert einfach so über die Grenze hinweg?
1: Ja, Technik macht das möglich. Die Kameras sehen de facto sogar 40 Kilometer weit. Und das Forstamt ist in Gesprächen mit der Region Limburg in den Niederlanden über eine gemeinsame Überwachung.
0: Dankeschön, Alexander. Und jetzt gibt's weitere Nachrichten in der Zusammenfassung.
1: Hitzeschutz an Schulen ist gerade großes Thema, auch im Kreis Wesel. Das NRW-Schulministerium hat reagiert und sagt, ab sofort ist hitzefrei auch für ältere Schüler, also in der Oberstufe, möglich. Die Schulen bei uns zum Beispiel im Kreis Wesel können Unterrichtsstunden bei extremer Hitze auf 30 Minuten verkürzen. Außerdem dürfen Schülerinnen und Schüler der Oberstufe nachmittags auch früher nach Hause. Jede Schule soll das eigenverantwortlich entscheiden. Die Regelung gilt jetzt erstmal bis zum Ende des Schuljahres. Der Kreis Wesel beteiligt sich an der bundesweiten Mobilfunk-Messwoche. Das heißt also, alle mit Handy sollen ihr Netz checken. Bis zum 1. Juli sind wir aufgerufen, wenn wir im Kreis unterwegs sind, zu gucken, hey, wie ist denn das Netz in Mörs, Xanten, Schermbeck oder Hünxe? Überall können dann die Funklöcher gemeldet werden mit der entsprechenden App der Bundesnetzagentur. Einen Link gibt's auf radiokw.de. Und ein dramatischer Einsatz in Alpen gestern. Ein Mädchen ist in einem Teich im Schlamm stecken geblieben. Das Kind wollte sich bei der Hitze abkühlen, kam dann nicht mehr raus. Die Beine sanken in den Schlamm ein. Zum Glück hatte das Kind ein Smartphone mit und hat den Notruf gewählt. Die Feuerwehr stieg dann in den Teich, hat das Kind rausgezogen. Die Einsatzkräfte warnen jetzt nochmal, dass man nicht in unbekannte Gewässer gehen soll.
0: Dankeschön, Alexander. Wir gucken aufs Wetter am Niederrhein. Heiß, heiß, heiß. 34 Grad, ganz viel Sonne, kein Wind, kein Wölkchen in Sicht. Und so machen wir morgen dann auch weiter. Und am Freitag wird es sogar noch heißer mit bis zu 37 Grad. 3 Minuten nach 16:30, wir starten mit einer Warnmeldung von der A31 Oberhausen in Richtung Gronau. Zwischen Dorsten und Schermbeck liegen da Gegenstände auf allen Fahrstreifen. Ein defekter LKW ist auf dem Standstreifen. Fahrt da also bitte ganz besonders vorsichtig. Die Polizei weiß Bescheid, die ist benachrichtigt. Dann geht's weiter. A3 Köln Richtung Oberhausen. Zwischen Duisburg-Wedau und Oberhausen-Lierich 4 Kilometer. Eine Viertelstunde plus. Jetzt die A3 in Richtung Arnheim zwischen den Kreuzen Oberhausen-West und Oberhausen 3 Kilometer. Auch eine Viertelstunde obendrauf. Dann haben wir noch in der Gegenrichtung zwischen dem Kreuz Oberhausen und Duisburg-Wedau 5 Kilometer, auch eine Viertelstunde plus. Die A42 Dortmund Richtung Kamp-Lintfort zwischen dem Kreuz Oberhausen-West und Duisburg-Beek 3 Kilometer, 20 Minuten plus. Und zum Schluss die A59 Duisburg Richtung Dienstlaken zwischen Duisburg-Zentrum und Meiderich 1 Kilometer, 10 Minuten obendrauf. Das war eine Menge. Wenn ihr was seht, Blitzer oder Staus, gebt mir gerne Bescheid. 0800 801 4x die 8.
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0: Und das klingt dann ganz glasklar. Nicht nur meine Versprecher bei diesem heißen Wetter, sondern auch die Musik. Eric Carmen ist das mit Hungry Eyes. Macht euch einen wunderschönen Mittwochnachmittag.

Radio KW ist hier Mittwochnachmittag. Von den 80ern kommen wir zu ganz, ganz neuer Musik. Die kommt jetzt von den Toten Hosen nur nach vorn.

0: Boah, das Wochenende wird der Wahnsinn. Hitzerekord am Niederrhein. Stand jetzt bis zu 38 Grad am Samstag. Hui! Und in Moers ist am Samstag das Kukuru Open Air. Und zwar zum ersten Mal auf der neuen Plaza im Moerser Stadtpark. Geht um 16 Uhr los, gibt Hausmusik und ein paar Überraschungen. Und das Beste, das Ganze ist für lau. Marcel Popek hatte die Idee zum Festival. Und heute Morgen haben Michelle und Kevin mit ihm telefoniert und haben die Frage aller Fragen gestellt. Warum heißt das Ding Kukuru?
1: Das Ganze ist eigentlich entstanden durch einen Umtrunk mit Freunden, bei denen wir uns verabschieden wollten. An der Kreuzung standen und uns immer weiter voneinander entfernt haben mit einem Wink und irgendwer hat angefangen, ein Vogelgeräusch zu machen und dabei ist halt das Wort Kukuru im Kopf hängen geblieben. Und der Name ist eigentlich genau dadurch entstanden und ist im Kopf geblieben. Ich habe ein kleines Konzept ausgearbeitet und ja, jetzt stehen wir, glaube ich, 4 Jahre später hier vor einem recht großen Open Air, was wir diesmal machen.
0: Also ist das hier Kukuru, ne? Herr Ligner, 8 DJs sind am Start übrigens und es gibt sogar noch was ganz Besonderes.
1: Ja, wir haben hinterm DJ-Pult einen kleinen VIP-Bereich noch, wo Getränke ausgeschenkt werden. Ansonsten haben wir einen schönen neuen Platz, der in Moers gebaut wurde, extra für solche Sachen. Ja, insgesamt einfach irgendwie so eine Reihe, die einfach von guten Gefühlen gespickt ist.
0: Das klingt doch gut. Und es gibt natürlich auch Bierchen, Cocktails und. Was auch echt geil ist, ihr könnt euch direkt vor Ort tätowieren lassen, wenn ihr Bock habt auf ein kleines Andenken. Ich wünsche euch ganz viel Spaß. Also, Kukuru Open Air in Moers am Wochenende ab 16 Uhr geht's los. Gehört habt ihr das hier bei Radio.

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1: Mit Danny Hoppe. Guten Tag. 34, 37, 38 oder sogar 40 Grad. Die Temperaturen in NRW kennen zurzeit nur eine Richtung nach oben. Und die aktuelle Hitzewelle steuert auf Rekordwerte für den Juni zu. Das sorgt auch an den Schulen für Probleme. Unterricht bei solchen Temperaturen ist oft nur schwer möglich. Deshalb hat das NRW-Schulministerium jetzt die Hitzefreiregeln ausgeweitet und gelockert. Malte Albrecht aus dem News-Team, auch für die Schülerinnen und Schüler der Oberstufe soll es jetzt verkürzten Unterricht und Hitze freigeben.
2: Genau, bisher galt das vor allem für die Jahrgänge darunter, aber jetzt können auch an Gymnasien, Gesamtschulen und Berufskollegs die Schulstunden zum Beispiel auf 30 Minuten verkürzt werden, damit dann am Nachmittag alle hitzefrei bekommen. Das kann jede Schule für sich selbst entscheiden. Die Regelung gilt erstmal bis zum Schuljahresende, Ende Juli. Die Gewerkschaft Erziehung und Wissenschaft findet das schon mal nicht schlecht, sie sieht darin aber nur einen ersten Schritt. Die Schulen müssten besser auf die Folgen des Klimawandels vorbereitet werden, heißt es. Dazu gehörten verbindliche Hitzeschutzkonzepte und Investitionen in die Schulgebäude.
1: Ja, nicht nur bei uns ist es so heiß. In einigen anderen Ländern in Westeuropa sind die Temperaturen sogar noch höher.
2: Ja, der Weltklimarat sagt, dass die aktuelle Hitzewelle teilweise heftiger ausfällt als von Wissenschaftlern vorhergesagt. Europa müsse sich wegen der Erderwärmung auf weitere Extremsituationen einstellen. Nach Berechnungen der AfP erleben heute mindestens 94 Millionen Menschen in Europa Temperaturen von mehr als 35 Grad. Die meisten von ihnen in Spanien und Frankreich. In der französischen Bretagne fiel heute Morgen wegen eines Überhitzungs Transformators sogar in zehntausenden Haushalten der Strom aus. Die Weltgesundheitsorganisation fordert die Regierungen angesichts der zunehmenden Hitzewellen dringend auf, mehr in den Hitzeschutz zu investieren und den Klimaschutz voranzutreiben.
1: Danke, Malte. Und jetzt weitere Meldungen im Überblick. Familienministerin Prien will eine gesetzliche Altersgrenze von 13 Jahren für soziale Medien wie TikTok, Instagram oder Snapchat. Das hat sie am Mittag in Berlin mitgeteilt. Die zuständige Expertenkommission wollte sich dagegen nicht auf ein Verbot festlegen. Sie empfiehlt außerdem ein Handyverbot in Schulen bis zur 7. Klasse. Bis zum Ende des Jahres sollen die Pläne zur Rentenreform umgesetzt werden. Das hat Bundeskanzler Merz im Bundestag bei einer Regierungsbefragung angekündigt. Er verteidigte die geplante Anhebung des Renteneintrittsalters. Wenn die Menschen länger lebten, müssten sie wenigstens einen Teil davon auch länger arbeiten, sagte er. Nach dem Fund eines toten Babys im baden-württembergischen Renningen wird jetzt gegen die Mutter ermittelt. Es gebe keine Hinweise auf eine Entführung des Säuglings, teilte die Polizei mit. Die 32-jährige Mutter soll das tote Kind mutmaßlich selbst am Ortsrand abgelegt haben. Die meisten von uns kennen es wahrscheinlich. Man ist unterwegs und telefoniert und plötzlich ist mal wieder das Netz weg, weil man im Funkloch gelandet ist. Das Bundesdigitalministerium und die Bundesnetzagentur wollen jetzt wissen, wo diese Funklöcher alle sind. Sie starten eine einwöchige Mitmachaktion unter dem Hashtag #CheckDeinNetz. Jeder, der ein Smartphone hat, kann über die App Mobilfunkcheck Funklöcher melden. Mit den Daten sollen die Netzbetreiber dann ihre Netze verbessern. Und das waren die Nachrichten mit Danny Hoppe.
3: Dankeschön, Danny. Wir gucken aufs Wetter im Kreis Wesel. Ja, es ist heiß, ihr werdet es schon mitbekommen haben. Aktuell haben wir es 34 Grad an der Xantener Südsee und ebenfalls 34 in der Dienstlakener Altstadt. Mehr geht da zum Glück, muss man ja sagen, heute nicht. Mehr morgen machen wir es nochmal ganz genauso. Auch ganz, ganz viel Sonne, kein Wölkchen in Sicht. Der Freitag, da wechseln sich dann Sonne und Wolken ab. Aber es wird noch heißer, bis zu 37 Grad sind drin. 4:05, kurzer Blick auf die Straßen im Radio KW Verkehrszentrum A3 Köln Richtung Oberhausen. Zwischen Duisburg-Wedau und Oberhausen-Lierich 3 Kilometer Stau, 10 Minuten plus. Und nochmal die A3 jetzt Richtung Arnheim zwischen den Kreuzen Oberhausen-West und Oberhausen 4 Kilometer und eine Viertelstunde plus. Das war's. Wenn ihr was seht, Blitzer oder Staus, gebt mir gerne Bescheid. 0800 800 14 mal die 8. Gute Fahrt.
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0: Sommer ist das mit Homewrecker. Einen schönen, unfassbar heißen Mittwochnachmittag wünsche ich euch. Ja, ich habe uns hier einen kleinen Eisschrank bereitet mit der Klimaanlage auf 23 Grad ist sie und wir frieren uns jetzt gleich den Popo hier ab. Nadine Bohnengel ist bei mir. Hallo.
1: Hallo.
0: So, wir müssen mal ganz kurz darüber sprechen, wie wir am besten unsere Wohnung kalt halten oder kühl halten, wenn es warm ist. Ich weiß, bei dir in der Bude ist das auch gerne mal heiß, ne?
1: Ja.
0: Ja, und jetzt pass auf, ich hab was. Maike Rix von der Stiftung Warentest hat gesagt, es gibt nämlich was Tolles, Spiegelfolien. Die kosten super wenig und werden ganz einfach aufs Fenster geklebt. Und die sollen so ein bisschen die Hitze abhalten. Wir hören mal rein.
2: Und dadurch, dass weniger Sonne reinkommt, ließ sich die Zahl der Stunden, wo es unerträglich heiß war, um bis zu 76% reduzieren. Also es gab 76% weniger Stunden mit Temperaturen über 26 Grad in dieser Dachgeschosswohnung.
0: So, Nadine, jetzt hast du natürlich gesagt, hier ist da gar nichts Neues für mich. Ich habe eine Spiegelfolie. So,
1: ja.
0: Also erzähl, funktioniert es oder nicht?
1: Das funktioniert super. Ich hab's sieht natürlich auch kacke aus, muss man jetzt auch mal sagen, ja, wenn man da so die Fenster zugeklebt hat. Aber ich habe die nur bei mir am Schlafzimmer dran gemacht und es ist super. Voll der Gamechanger eigentlich, weil das bleibt wirklich kühler. Also das ist echt gut. Und das ist auch total leicht anzubringen. Also selbst ich habe es daran gedengelt gekriegt. Und
0: wenn wir das schaffen.
1: Und ich kann wirklich nichts. Alle sagen das.
0: Nein, das stimmt nicht. Ein bisschen was kannst du. Guck mal, wie süß du bist. Also, ihr habt es gehört, die Spiegelfolie. Vielleicht werde ich das auch mal ausprobieren. Ich fürchte, meine Nachbarn werden mich dann hassen. Stell dir mal vor, da wo ich wohne, weißt du, so direkt gegenüber.
1: Ja.
0: Ich mache das trotzdem, das wird lustig. Danke, Nadine, für die Infos dazu.
1: Gerne.
0: Camila Cabello jetzt zusammen mit Young Thug und Hub.

Jennifer Page, hei, hei, hei, Crush, hier bei Radio KW, schönen Mittwochnachmittag. Ist das nicht herrlich, mit der schönen Hitze. Wird sich seine Achterbahnfahrt doch jetzt anbieten. Fahrtwind und so, wisst ihr? Passende Musik haben wir dazu ja schon mal. Ronan Keating, Life is a Rollercoaster.

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0: halb sechs haben wir's.
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2: Ich bin Alexander Baumeister, schönen guten Abend und das war der Tag am Niederrhein. Mehrere Kameras wachen jetzt über unsere Wälder am Niederrhein. Mit Firewatch soll dem Feuer, einem Brand und schon bei Rauch der Gar ausgemacht werden. Seit 2024 ist das ganze System schon im Testbetrieb. Neu ist jetzt eine Kommunikation mit den Nachbarn in den Niederlanden, denn die Kameras können 40 Kilometer weit gucken. Gesteuert wird das Ganze vom Regionalforstamt in Wesel aus. Von dort gehen dann die Alarme an die Einsatzstellen, wenn Rauch gesehen wird. Hitzefrei ist jetzt auch für Oberstufenschüler im Kreis Wesel möglich. Das NRW-Schulministerium hat das jetzt erstmal erlaubt. Mit einer Regelung bis zum 31. Juli können Schulen selber entscheiden, wie sie das gestalten. Ein Elternverband fordert langfristige Investitionen an Schulen, Jalousien, bessere Belüftung und einen Hitzeschutz, der dauerhaft wirkt. Schwierige Zeiten für den Landmaschinenhersteller Lemken in der Gemeinde Alpen. Das Unternehmen führt ab dem nächsten Monat Kurzarbeit ein. Hintergrund sind weniger Aufträge, weil Landwirte weltweit weniger investieren. Die Arbeitszeit am Standort Alpen wird um einen Tag pro Woche gekürzt. Die Regelung gilt grundsätzlich bis Ende des Jahres, soll aber monatlich überprüft werden. Und zwischen Dienstlaken und Förde entsteht ein neuer Aquarellgarten. Die Emscher Genossenschaft startet die Bauarbeiten direkt am Hof Emscher Mündung. Auf 1,5 Hektar kommen bunte Blühstreifen und eine Obstwiese. Schulen und Kitas können den Ort dann als Lernort nutzen. Für Radfahrer und Spaziergänger gibt es einen Selfie-Point. Rund 100.000 Euro fließen in das Projekt. Fertig sein soll es im nächsten Frühjahr. 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
0: Und jetzt gibt's das Wetter für den Niederrhein. 34 Grad, ganz viel Sonne immer noch. Und morgen machen wir das dann nochmal ganz genauso. Also ähnliche Temperaturen, ähnlich viel Sonne. Am Freitag wechseln sich Sonne und Wolken dann ab und es wird noch heißer mit bis zu 37 Grad. Das ist also nach wie vor Hochsommer. 2 Minuten nach 6:30, kurzer Blick auf die Straßen im Radio KW Verkehrszentrum. Da habe ich aktuell nichts zu melden, aber heute Abend, wenn ihr in Oberhausen auf der A516 unterwegs seid, dann müsst ihr ein bisschen Zeit einplanen. Ab 19 Uhr wird da das Kreuz Oberhausen nämlich in Richtung Oberhausen gesperrt und da läuft die Umleitung über so eine Parallelspur. Das Ganze dauert bis morgen früh um 5 Uhr. Ich wünsche euch allen eine gute Fahrt und falls ihr was seht, Blitzer oder Staus, gebt mir das doch alles gerne durch. Zum Beispiel über die Radio KW App. Gute Fahrt.
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0: Hallo zusammen, Vera Körber ist hier. Jetzt mit Glockenbach, Ella Henderson und Lifeline. Schönen Abend wünsche ich euch. Adi.

Ja, es ist ganz schön heiß in euren Dachgeschosswohnungen, muss man schon sagen. Sarah aus Flüren hat sich gemeldet. Ist gerade nach Hause, offensichtlich. Und hat mal ganz muckelige 34,5 Grad. Ich meine, es ist ähnlich wie draußen, muss man sagen. Aber boah, da würde ich heute Nacht auch nicht unbedingt schlafen wollen, ne? Richard Marx jetzt für euch mit Right Here Waiting. Wir machen es weiterhin ganz romantisch an diesem Nachmittag.

0: So, Hälfte der Woche haben wir rum.
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0: Können wir feiern heute Abend im Amigo in Dienstlaken. Da findet nämlich heute wieder die Live-Musik-Session statt. Geht um 19 Uhr los und geht dann bis 22 Uhr. Da treten dann verschiedene Künstler, Musiker für euch auf. Und das Ganze ist für immer und da sagen wir für Laudern, ja, ne? Aber bitte werft ein bisschen was an Geld in den Hut für die Musikerinnen und Musiker. Das ist ausdrücklich erwünscht. Und ich finde, das gehört sich auch so. Das sollte man schon tun, oder? Ich wünsche euch auf jeden Fall viel Spaß, falls ihr da am Start seid. Post Malone jetzt für euch mit Circles.
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4: Mit Nico Hartmann. Am Abend beginnt bei der Fußball-WM der letzte Vorrundenspieltag, an dem alle Partien zeitgleich ausgetragen werden. Um 21 Uhr trifft die Schweiz auf Gastgeber Kanada. Parallel spielen Bosnien und Katar gegeneinander. Während in der Gruppe B noch alle Teams weiterkommen können, ist Haiti in der Gruppe C bereits ausgeschieden und um 0 Uhr gegen Marokko klarer Außenseiter. Parallel hofft Brasilien gegen Schottland auf den zweiten WM-Sieg. In der Gruppe A spielen dann um 3 Uhr unserer Zeit Tschechien gegen Gastgeber Mexiko und Südafrika gegen Südkorea.
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5: Mit Danny Hoppe. Guten Abend. TikTok, Instagram und Snapchat gehören für viele Kinder und Jugendliche fest zum Alltag dazu, vielleicht aber nicht mehr lange, denn Bundesfamilienministerin Prien will eine gesetzliche Altersgrenze. Das hat sie heute in Berlin angekündigt. Vorher hatte eine Expertengruppe Vorschläge zum Thema Social Media gemacht. Malte Albrecht aus dem News-Team, für wen soll das Verbot gelten?
6: Also Prien spricht sich dafür aus, dass Kinder und Jugendliche soziale Netzwerke erst ab 13 Jahren eigenständig nutzen dürfen, es sei denn, es handelt sich um nachweislich kindgerechte und risikoarme Angebote. Das Ganze soll mit einer wirksamen Alterskontrolle verbunden werden. Für Jugendliche bis 18 soll es abgestufte Schutzmaßnahmen geben. Prien hätte es am liebsten, dass die Regelung europaweit gilt. Falls das nicht zustande kommt, würde sie nationale Regelungen vorbereiten. Hintergrund sind Sorgen über problematische Inhalte, Mobbing und überlange Nutzungszeiten. Nach Einschätzung von Experten zeigen rund 300.000 Jugendliche schon Anzeichen von Suchtverhalten.
5: Ja, ein Verbot ist unter den Fachleuten aber umstritten.
6: Genau, die von der Ministerin eingesetzte Expertenkommission hat zwar 56 Empfehlungen vorgelegt, sie konnte sich bei der Frage einer festen Altersgrenze aber nicht einigen. Eine Alternative wäre, je nach Risiko einzelner Plattformen oder Funktionen unterschiedliche Altersbeschränkungen festzulegen. Einig sind sich die Fachleute dagegen darin, dass vor allem die Plattformbetreiber stärker in die Pflicht genommen werden müssen, etwa durch sichere Voreinstellungen und den Verzicht auf besonders suchtfördernde Funktionen.
5: Danke, Malte. Und jetzt weitere Meldungen im Überblick. In Frankreich gibt es den ersten Ebola-Fall. Das Virus wurde bei einem Arzt, der aus der Demokratischen Republik Kongo zurückkam, nachgewiesen. Er sei isoliert worden, teilte das französische Gesundheitsministerium mit. Die Weltgesundheitsorganisation warnt vor Panik. Das Risiko für den Rest der Welt bleibe niedrig, heißt es. In Deutschland nehmen immer mehr junge Menschen Kokain. Das zeigt eine neue Studie des Bundesinstituts für öffentliche Gesundheit. Demnach hat außerdem fast jeder fünfte 18- bis 25-Jährige schon einmal mindestens eine illegale Droge konsumiert. Vor dem letzten deutschen WM-Gruppenspiel deutet sich an, dass Außenverteidiger Nathaniel Brown gegen Ecuador nicht spielen wird. Er hat wegen leichter Adduktorenbeschwerden nicht am Abschlusstraining teilgenommen. Für ihn dürfte morgen wohl der Leipziger David Raum spielen. In Europa werden diese Woche fast täglich neue Hitzerekorde gemessen, jetzt auch in Spanien. Dort wurden die heißesten Junitage seit mehr als 70 Jahren gemessen. Im Norden des Landes, in der kleinen Ortschaft Tama, kletterte das Thermometer auf fast 44 Grad. Das hat die nationale Wetterbehörde mitgeteilt. Auch in Frankreich wurden an der Atlantikküste ähnlich hohe Temperaturen erreicht. Die französische Bahn stellt wegen der extremen Hitze dort deshalb tagsüber zum Teil den Verkehr ein. In einigen Regionen fahren keine Regionalzüge mehr. Zum einen sollen Eisenbahnanlagen geschont werden. Zum anderen gibt es die Sorge, dass die Klimaanlagen in älteren Zügen den hohen Temperaturen nicht gewachsen sind. In der Bretagne waren außerdem fast 70.000 Haushalte ohne Strom. Der Grund war ein überhitzter Generator. Und das waren die Nachrichten mit Danny Hoppe.
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7: Nichts Neues beim Wetter. Es bleibt heiß, auch morgen wieder bis knapp an die 40-Grad-Marke. Dazu auch wieder viel Sonne, nur wenige Wolken oder so ein bisschen diesig. Diese Nacht kühlt es auch nicht mehr so ganz krass runter. 24 bis Minimum 18 Grad. Am Freitag wird es sogar noch drückender bis 40. Dann müssen wir uns auch auf erste Hitzegewitter einstellen.
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7: Es rollt in den Feierabend. Hier kommt alles ab 7 Minuten Zeitverzug. Die A1 Euskirchen-Köln zwischen Weilerswist-West und Erftstadt 1 Kilometer, 7 Minuten plus. A2 Oberhausen Richtung Dortmund zwischen Kreuz Oberhausen und Königshardt 2 Kilometer, 7 Minuten plus. Die A2 jetzt von Dortmund Richtung Hannover zwischen Reda-Wiedenbrück und Kreuz Bielefeld 2 Kilometer, 9 Minuten extra. Die 4 Köln Richtung Aachen zwischen Dreieck Heumer und Kreuz Köln Süd 4 Kilometer Stau, 10 Minuten plus. aus. Die A61 Koblenz-Mönchengladbach zwischen Swisttal und Erftstadt 6 Kilometer Stau, 17 Minuten plus. Und die 555 nach Köln zwischen Godorf und Kreuzköln Süd 2 Kilometer Stau und 7 Minuten plus. Kommt gut durch.
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7: Mit Markus Steinacker. Und ich habe eben einen guten Tipp vom Kumpel bekommen. Um sich abzukühlen, macht der nächste Woche Urlaub in Griechenland. Das ist schon clever. Aber du musst ja auch hier stellenweise richtig aufpassen bei der Hitze, ne? Diese Hitze macht einen nicht nur schlapp, sondern angeblich auch aggressiv. Stimmt das? Ich habe die Probe gemacht und war eben auf Umfrage draußen. Das schockierende Ergebnis hört ihr gleich hier.

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0: Ja, die Hitze macht uns zu schaffen. Man fühlt sich schlapp und dösig. Manche behaupten ja, dieses heiße Wetter macht einen auch aggressiv. Das wollte ich genauer wissen und habe eine Umfrage gemacht.
1: Hallo, ich mache eine Umfrage zum Thema, das Wetter macht einen aggressiver. Was sagst du dazu?
2: Ist es dein Scheiß Ernst? Lass mich in Ruhe, Alter.
1: Hallo, ich mache eine Umfrage zum Thema, das Wetter macht einen aggressiver. Was sagst du? Hallo, ich mache eine Umfrage zum Thema, das Wetter macht einen aggressiver. Was sagst denn du dazu?
2: Ah!
1: Hallo, ich mache eine Umfrage zum Thema, das Wetter macht einen aggressiver. Was sagst denn du dazu?
2: Dumme Sau!
0: Also das Ergebnis ist eindeutig, die Hitze hat keine Auswirkungen auf das Verhalten. Das war ein ganz normaler Tag hier in der Redaktion.
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1: Ich bin Alexander Baumeister, schönen guten Abend und das war der Tag am Niederrhein. Mehrere Kameras wachen jetzt über unsere Wälder am Niederrhein. Mit Firewatch soll dem Feuer, einem Brand und schon bei Rauch der Garaus gemacht werden. Seit 2024 ist das ganze System schon im Testbetrieb. Neu ist jetzt eine Kommunikation mit den Nachbarn in den Niederlanden, denn die Kameras können 40 Kilometer weit gucken. Gesteuert wird das Ganze vom Regionalforstamt in Wesel aus. Von dort gehen dann die Alarme an die Einsatzstellen, wenn Rauch gesehen wird. Hitzefrei ist jetzt auch für Oberstufenschüler im Kreis Wesel möglich. Das NRW-Schulministerium hat das jetzt erstmal erlaubt. Mit einer Regelung bis zum 31. Juli können Schulen selber entscheiden, wie sie das gestalten. Ein Elternverband fordert langfristige Investitionen an Schulen, Jalousien, bessere Belüftung und einen Hitzeschutz, der dauerhaft wirkt. Schwierige Zeiten für den Landmaschinenhersteller Lemken in der Gemeinde Alpen. Das Unternehmen führt ab dem nächsten Monat Kurzarbeit ein. Hintergrund sind weniger Aufträge, weil Landwirte weltweit weniger investieren. Die Arbeitszeit am Standort Alpen wird um einen Tag pro Woche gekürzt. Die Regelung gilt grundsätzlich bis Ende des Jahres, soll aber monatlich überprüft werden. Und zwischen Dienstlaken und Förde entsteht ein neuer Aquarellgarten. Die Emscher Genossenschaft startet die Bauarbeiten direkt am Hof Emscher Mündung. Auf 1,5 Hektar kommen bunte Blühstreifen und eine Obstwiese. Schulen und Kitas können den Ort dann als Lernort nutzen. Für Radfahrer und Spaziergänger gibt es einen Selfie-Point. Rund 100.000 Euro fließen in das Projekt. Fertig sein soll es im nächsten Frühjahr. 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
2: Das Wetter.
3: Ja, heiße Kiste weiterhin. Wir kommen von gut 38 Grad. Geht in der Nacht zwar runter, aber es wird wieder eine Tropennacht, weil es kaum unter 20 Grad geht. Tiefstwerte zwischen 18 und 24. Morgen geht's wieder rauf bis auf 38 Grad. Dazu das gewohnte Bild mit viel Sonne. Am Freitag zieht es sich zu, dann bilden sich Gewitter. Wird auch noch eine Spur heißer bis zu 40 Grad.
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3: Und hier kommen die Staus ab 5 Minuten Zeitverzug jetzt. Die A1 Köln Richtung Euskirchen zwischen Hürth und Dreieck Erftal 3 Kilometer, 9 Minuten plus. Die A4 Köln Richtung Aachen zwischen Kreuz Köln-Gremberg und Eiffeltor 4 Kilometer, 6 Minuten plus. A30 Rheine Richtung Osnabrück zwischen Kreuz Lotte Osnabrück und Osnabrück-Hellern 2 Kilometer Stau, eine Viertelstunde plus. Und die A61 Koblenz Richtung Mönchengladbach zwischen Weilerswist und Erftstadt. Statt 2 Kilometer Stau seid ihr in 6 Minuten durch. Gute Fahrt!
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3: Muss man da gratulieren? Oder mal einen Therapeuten beauftragen? Weder noch. Die Bild-Zeitung hat Geburtstag und wir haben das mal an unseren Hannes Höfer weitergeleitet. Der weiß ganz genau, was man da wünschen kann. Hört ihr gleich hier bei mir. Jetzt erstmal Holly Humberstone und To Love Somebody. Schönen Mittwochabend.

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0: Ja, ja, keiner kauft sie, aber alle lesen sie. Heute vor 74 Jahren ist die erste Bild-Zeitung rausgekommen. Die erste gab es sogar kostenlos, danach hat sie 10 Pfennig gekostet. Für unseren Hannes immer noch zu viel.
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2: Die Bild-Zeitung ist wie Billigfleisch. Keiner will's kaufen und irgendwie sind die Regale doch immer ganz schön leer. Aber hey, ich will nichts Falsches sagen, mit der Bild, da legst du dich nicht an. Die sind ja besser organisiert als der BND. Ja, die haben über uns alle Infos, die sonst gar keiner mitkriegen soll. Du hast eine Affäre mit dem Bruder deiner Frau? Das wissen die. Der Hamster deiner Kinder, der ist gar nicht 18 Jahre alt, sondern einfach nur Hamster Nummer 9? Das wissen die. Du hast letztens Pappe in die Restmülltonne vom Nachbarn entsorgt? Das weiß sogar dein Nachbar, Alter. Klar, die Bild kann aber auch ein Karrieresprungbrett sein. In der Wissenschaft nennt man das den Pocher-Effekt. Aber ich will gegen dieses Schmierblatt gar nichts sagen. Wirklich, ich will den Mist ja nicht bewerten. Und ich sag auch bestimmt nicht, dass da nur Müll drin steht. Nein, wäre ja auch heuchlerisch. Ich hole mir selbstständig die Bild. Ja. Denn mit nichts kriegst du nasse Schuhe besser trocken als mit Zeitungspapier. Wusstet ihr eigentlich, dass es Oktopusarten gibt, bei denen die Weibchen die Männchen nach der Paarung essen? Also hütet euch vor Frauen mit 8 Armen. Und immer dran denken, wenn ich fragt, bleibt Bild.
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1: Mit Danny Hoppe. Guten Abend. Der Gruppensieg ist schon sicher. Trotzdem will die deutsche Fußballnationalmannschaft morgen den dritten Sieg im dritten Vorrundenspiel einfahren. Gegner New York ist dann Ecuador. Einer der deutschen Shootingstars wird aber wohl nicht dabei sein, nämlich Nathaniel Brown. Er hat am letzten Teamtraining heute nicht teilnehmen können, wegen leichter Adduktorenbeschwerden. Nico Hartmann im WM-Studio. Ansonsten waren alle Spieler dabei und obwohl es morgen nicht mehr um viel geht, nimmt man das Spiel nicht auf die leichte Schulter.
2: Nein, Julian Nagelsmann will alles dafür tun, dass seine Spieler nicht weniger als 100% geben morgen. Er hat im Abschlusstraining am späten Nachmittag unserer Zeit auch nochmal detailliert an der Gegnervorbereitung gefeilt. Man erwartet trotz der schwachen Ergebnisse der Ecuadorianer mit 0:1 gegen die Elfenbeinküste und vor allem dem 0:0 gegen Curaçao eine spiel- und kampfstarke Mannschaft, die in der Südamerika-Qualifikation nur 5 Gegentore und 2 Niederlagen kassiert hat. Und natürlich um die letzte Chance fürs Weiterkommen spielen wird. Später reist die DFB-Elf nach New Jersey in die Nähe des Spielorts New York und in der Nacht unserer Zeit wird Bundestrainer Julian Nagelsmann gemeinsam mit Torjäger Dennis Undaff den Medien Rede und Antwort stehen. Im Fokus dabei sicherlich die mögliche Rotation. Wird Nagelsmann einigen Akteuren nun Spielpraxis geben, jetzt wo der Gruppensieg sicher ist und wer wird es sein? Oliver Baumann im Tor, Nick Woltemade im Sturm, Amiri im Mittelfeld. Es verdichten sich auf jeden Fall die Anzeichen, dass der dreifache Torschütze Dennis Undaff ein Startelf-Mandat erhalten wird. Abwarten, ob Nagelsmann dazu Stellung beziehen wird.
1: Danke, Nico. Und jetzt weitere Meldungen im Überblick. Bundesfamilienministerin Prien ist für eine Altersgrenze für soziale Medien wie TikTok, Instagram oder Snapchat. Sie schlägt ein Verbot für unter 13-Jährige vor. Sie hoffe, dass man sich auf europäischer Ebene einige. Ansonsten werde sie eine eigene Regelung für Deutschland vorbereiten. Das sagte Prien am Mittag in Berlin. Ab sofort ist für alle Schülerinnen und Schüler in NRW hitzefrei möglich, auch für Ältere an Gymnasien, Gesamtschulen und Berufskollegs. Das Schulministerium in Düsseldorf hat die Regelungen dazu gelockert. Zum Beispiel können jetzt Unterrichtsstunden auf 30 Minuten verkürzt werden. Wer morgen bei Kaufland einkaufen möchte, muss womöglich mit Einschränkungen rechnen. Die Gewerkschaft Verdi hat die Beschäftigten von mehr als 100 Filialen zum Warnstreik aufgerufen. Trotz des Streikaufrufs sollen nach Angaben von Kaufland alle Filialen regulär geöffnet haben. Die wirtschaftliche Lage ist alles andere als gut. Dazu kommen viele globale Krisen. Trotzdem sind die Menschen in Deutschland weiter in Reiselaune. Das zeigt der neue Urlaubsplanungsindex, den der Deutsche Tourismusverband heute in Berlin vorgestellt hat. Demnach planen 62% der Menschen in den nächsten 3 Monaten mindestens eine Reise. Gerade auch Ziele innerhalb Deutschlands seien weiterhin hoch im Kurs, sagt der Verband. Die hohen Kerosin- und Spritpreise haben dagegen kaum Auswirkungen auf die Urlaubsplanung. Für 87% der Befragten spiele das bei ihrer Reise überhaupt keine Rolle, heißt es. Und das waren die Nachrichten mit Danny Hoppe.
3: Das Wetter. Das Hochsommerwetter hält sich noch. Auch morgen gibt's wieder Sonne satt und bis zu 38 Grad. Dazu bleibt's auch noch trocken. Am Freitag bilden sich dicke Wolken und Gewitter. Dazu wird's sogar noch drückender, bis 40 Grad. Diese Nacht kühlt's kaum unter 20 Grad. Die Tiefstwerte liegen zwischen 24 und 18 Grad.
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3: Der Feierabendverkehr dünnt sich langsam aus. Hier kommen noch die Staus ab 3 Minuten Zeitverzug. A1 Osnabrück Richtung Münster zwischen Ladbergen und Greven 1 Kilometer 6 Minuten plus. Die 1 von Dortmund Richtung Köln zwischen Burscheid und Kreuz Leverkusen 1 Kilometer 12 Minuten plus. Die 1 von Köln Richtung Euskirchen weiter zwischen Hürth und Dreieck Erftal 3 Kilometer 10 Minuten plus. A30 Amsterdam Richtung Osnabrück zwischen Rheine Nord und Rheine 1 Kilometer 8 Minuten plus. Und A55 in Richtung Köln-Rhein zwischen Rodenkirchen und Kreuzköln-Süd. 1 Kilometer Stau, 4 Minuten plus. Gute Fahrt!
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3: Küss mich und ich fall tot um. Ist das jetzt gut oder schlecht, was Olivia Rodrigo da singt? Wir haben sie das gefragt, die Antwort gibt's gleich und natürlich auch den Song dazu. Drop Dead.
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0: Das Wetter.
1: Da tut sich nichts beim Wetter. Hoch Hartmut hängt über uns und versorgt uns mit Sonne und Hitze weiterhin. Morgen sind auch wieder 34 bis 38 Grad drin. Diese Nacht kühlt es aber nicht mehr so stark ab. 24 bis 28 Grad Minimum. Am Freitag wird es sogar noch heißer, bis zu 40 Grad. Erste Hitzegewitter bilden sich dann ab Freitagnachmittag wahrscheinlich.
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1: 7:30 und wir haben noch diese Staus drin. Die A1 Osnabrück Richtung Münster. Zwischen Lattbergen und Greven 4 Kilometer, eine Viertelstunde plus. A1 Köln Richtung Euskirchen. Zwischen Hürth und Dreieck Erftal 1 Kilometer Stau, 2 Minuten plus. A2 Dortmund Richtung Hannover. Zwischen Bad Eilsen und Rehren 1 Kilometer, 6 Minuten. A30 Amsterdam Richtung Osnabrück. Zwischen Rheine-Nord und Rheine 2 Kilometer, 16 Minuten plus. Und A45 Hagen Richtung Dortmund. Zwischen Schwerte-Ärgste und Westhofener Kreuz dichter Verkehr und 2 Minuten plus. Gute Fahrt!
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1: Morgen um die Zeit sind wir, glaube ich, alle ein bisschen hibbeliger. Ne? Wie steht's denn um unsere Nationalmannschaft vor dem Spiel gegen Ecuador morgen? Hören wir gleich mal rein. Ich bin Markus Steinacker. Einen schönen Abend euch.

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0: Der Mittwochabend mit Markus Steinacker. Und wir haben es ja immer gesagt, das wird eine tolle WM.
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0: Zumindest wenn es so weitergeht. Zwei Spiele, zwei Siege. Da sollte jetzt zum Abschluss der Gruppenphase auch noch der dritte Erfolg möglich sein. Das hat das deutsche Team ja auch in der Vergangenheit schon mal gut bewiesen.
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2: Ja, kaum zu glauben, aber auch bei mir kommt der Fußballromantiker durch. Nie war es so wertvoll, Kicker-Erinnerungen in großem Umfang abgespeichert zu haben. Denn der Turnierverlauf 2026 hat sehr viel Parallelen zum Sommermärchen 2006.
3: Wenn man den Jubel gesehen hat nach Siegtreffer, wäre da, dass die ganze Mannschaft im Eck lag irgendwie. Und es kann schon Kräfte freisetzen, definitiv.
2: Denn auch vor 20 Jahren wurde ein Team mit C im Ländernamen im ersten Spiel deutlich geschlagen. Was jetzt Curaçao war, war damals Costa Rica. Und auch damals war wie jetzt das zweite Spiel eine umkämpfte Partie. Polen wurde erst durch einen Treffer in der Nachspielzeit 1:0 besiegt. Der Odonkor-Növel-Moment wurde geboren. Und 2026 könnte es jetzt eben diesen Undaf-Moment gegeben haben.
4: Ich hatte eine Schmerzen am C, die haben beim Jubel alle auf meinen C getreten.
2: Ja, denn zwei Siege zum Auftakt einer WM gab es, genau, zuletzt 2006. Und gegen wen haben wir wohl im letzten Gruppenspiel gespielt? Richtig, heute wie damals Ecuador.
5: Deutschland feiert, dritter Sieg im dritten Spiel. Kompliment an die Mannschaft von Jürgen Klinsmann.
2: Uns Undav könnte also einer der Schlüsselspieler werden, der am Ende wieder den Unterschied ausmachen könnte.
4: Ich glaube, wenn ich jetzt sagen würde, ich will nur ins Achtelfinale kommen, dann wäre ich falsch hier. Ich glaube, jeder der Jungs, die da sind, hat das gleiche Ziel und das ist Weltmeister werden.
2: Wenn ich mir selbst jetzt so zuhöre, bekomme ich dieses Gefühl, das man hat, wenn die Hoffnung wächst, dass aus diesem einen Wunsch tatsächlich Wirklichkeit werden kann. Und es gibt auch noch eine weitere gute Erkenntnis. 2006 sind wir auf dem Weg zum Titel im Halbfinale an Italien gescheitert. Und wer ist 20 Jahre später gar nicht dabei? Richtig. In diesem Sinne, schönen Anpfiff.

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1: Ich bin Thomas Bleskin. Familienministerin Prien plädiert für eine gesetzliche Altersgrenze von 13 Jahren für die eigenständige Nutzung sozialer Medien wie TikTok, Instagram oder Snapchat. Prien bezog sich dabei auf eine Empfehlung der Expertenkommission Kinder- und Jugendschutz in der digitalen Welt.
2: Die gesetzliche Altersgrenze von 13 Jahren ist allerdings nur ein Vorschlag der Expertenkommission. Alternativ wurde darüber diskutiert, über den EU Digital Services Act bestimmte Dienste oder einzelne Funktionen für bestimmte Altersgruppen zu beschränken. Worin sich die Kommission aber einig ist, das Thema muss auf europäischer Ebene geregelt werden. Und am Ende müssten besonders auch die Plattformbetreiber in die Pflicht genommen werden. Kinder und Jugendliche einfach aus der digitalen Welt auszusperren, sei kein Schutz. Fiona Reinhardt, Nachrichtenredaktion.
1: Deutschlands Handynetze sind besser geworden, aber mancherorts ist die Verbindung immer noch ziemlich schlecht. Über eine App sollen Nutzer jetzt genau diese Funklöcher melden. Unter dem Hashtag Check dein Netz starten das Bundesdigitalministerium und die Bundesnetzagentur eine einwöchige Mitmachaktion.
3: Bundesdigitalminister Wildberger spricht vom großen Netztest. Und da ist jeder Handynutzer aufgerufen, mitzumachen. Denn aktuell gibt es immer noch Orte in Deutschland, an denen keines der großen Handynetze von Telekom, Vodafone und O2 standardmäßig funktioniert. Das sind immer noch gut 786 Quadratkilometer. Über die App Mobilfunkcheck sollen wir diese Woche melden, wo die Funklöcher sind. Das hilft den Anbietern und der Bundesnetzagentur einzustufen, wie die Situation vor Ort ist, und sorgt am Ende dafür, dass die Netzabdeckung in Summe besser wird. Tanja Wagner, Nachrichtenredaktion.
1: Bundeskanzler Merz drängt auf eine Verabschiedung der geplanten Rentenreform noch in diesem Jahr. Im Bundestag warb er für eine zügige Umsetzung der Vorschläge einer Expertenkommission, die unter anderem eine schrittweise Anhebung des Renteneintrittsalters vorsehen. Merz verteidigte die Pläne erneut und wies Vorwürfe einer Rentenkürzung zurück. Nach dem Fund eines toten Säuglings in Renningen bei Stuttgart richtet sich der Verdacht nun gegen die Mutter des Kindes. Nach Angaben von Polizei und Staatsanwaltschaft gibt es bislang keine Hinweise auf die zunächst gemeldete Entführung. Stattdessen wird gegen die 32-Jährige wegen des Verdachts des Vortäuschens einer Straftat ermittelt.
4: Und das waren die Nachrichten mit Thomas Bleskin.
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6: Nichts Neues beim Wetter. Es bleibt heiß, auch morgen wieder bis knapp an die 40 Grad Marke. Dazu auch wieder viel Sonne, nur wenige Wolken oder so ein bisschen diesig. Diese Nacht kühlt es auch nicht mehr so ganz krass runter. 24 bis Minimum 18 Grad. Am Freitag wird es sogar noch drückender bis 40. Dann müssen wir uns auch auf erste Hitzegewitter einstellen.
5: NRW Verkehr.
6: Und wir haben noch Stau auf der A1 Osnabrück Richtung Münster. Zwischen Ladbergen und Greven 3 Kilometer, eine Viertelstunde plus. A2 Dortmund Richtung Hannover, zwischen Bad Eilsen und Rehren 3 Kilometer, 19 Minuten plus. Die A30 Amsterdam Richtung Osnabrück, zwischen Rheine-Nord und Rheine-Kanalhafen 2 Kilometer, 3 Minuten plus. Und A45 Hagen Richtung Dortmund, zwischen Schwerte-Ergste und Dortmund Süd 1 Kilometer Stau, 5 Minuten plus. Gutes Durchkommen!

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2: Wie immer aus Leukirchen Flüh.

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2: Wir haben heute viel vor, also lasst die Spiele beginnen.
3: Jo, wir müssen nur sagen, dass der Friedhelm Hof mal wieder in der Technik ist. Da sind wir richtig stolz drauf, denn keiner hat bessere Techniker als wir bei uns in Neukirchblühen.
2: Das will ich wohl meinen.
3: Schönen guten Abend in den Kreis Wesel.
2: Auch von mir.

0: Deswegen bin ich mal hinaus in die Ferne und habe mir andere Gegenden angeguckt. Kleiner Urlaubsbericht von mir.
1: Unser geliebter Niederrhein ist flach. Angenehm flach. Aber es gibt noch was Flacheres, habe ich gehört. Ich wollte es nicht glauben. Also zog ich aus, es zu suchen. Nach 3 Stunden Autofahrt hatte ich mein Ziel erreicht. Das ist hier so angenehm flach, man kann bis zu 90 Kilometer weit gucken, genau bis zu dem Punkt, an dem die Erdkrümmung einsetzt. Das ist eine Kaffeemaschine. Da wird Kaffee gebraut. Auf Norderney. Und da sind wir schon beim Thema. Norderney. Eine Insel in der Nordsee, eine ostfriesische Insel, 10 Kilometer vor der Küste. Nach 50 Minuten Fahrt mit der Fähre sind wir dort angekommen. Die Ferienwohnung? Okay, ist in Ordnung. Ich gehe auf den Balkon. Er liegt an einer Straße gegenüber ein Haus. In der unteren Fensterreihe des Hauses sehe ich ein Schild. Es hat die Form eines Einbahnstraßenschilds und ist in Original Ostfriesisch mit dem Satz beschriftet To the Beach. Ich schaue in die Richtung des Pfeils, nach rechts. In 30 Metern Entfernung sehe ich The Beach. Einen grünen Hügel, 7 Meter ungefähr hoch. Und in der Mitte, dort wo die Straße auf den Hügel trifft, eine 3-etagige Treppe. Auf der erklimme ich den Hügel und da ist sie, die Nordsee, hinter The Beach. Der Himmel, strahlend blau, sagen wir, taubenblau, eher taubengrau. Na gut, vielleicht hellgrau. Und die Nordsee, strahlend blau, sagen wir, taubenblau, eher taubengrau. Etwas dunkler als der Himmel, also dunkelgrau. Am zweiten Tag sitze ich auf dem Balkon, der Himmel strahlend blau. Nein, nicht taubenblau, strahlend blau. Und The Beach immer noch grün, mit gelbem Löwenzahn gespickt. Alles andere ist geblieben, diesmal gehe ich nicht to The Beach. Kenne ich ja schon. Nordsee wahrscheinlich dunkelgrau. Dritter Tag. Ich trete auf den Balkon und mein Blick fällt auf das Schild in dem Fenster gegenüber, To the Beach. Jetzt will ich es wissen. Der Himmel ist wieder strahlend blau. Ich gehe die 30 Meter zu der Beachtreppe und erklimme den Hügel. Der ist zwar nur 7 Meter hoch, aber nach rechts und nach links unheimlich lang. Und hinter diesem Hügel, man ahnt es schon, The Beach und die Nordsee. Strahlend blau. Nicht grau, blau. Muss am blauen Himmel liegen. Na gut. Zurück in der Ferienwohnung gehe ich wieder auf den Balkon. Und in mir reift der Entschluss, dieser Hügel muss weg. Freie Sicht auf The Beach. Einige andere Touristen unterstützen dieses Unterfangen. Es stößt aber bei der einheimischen Bevölkerung nicht auf viel Gegenliebe. Also bleibt der Hügel. Die nächsten 7 Tage unterscheiden sich überhaupt nicht von den ersten 3 Tagen. Morgens auf dem Balkon, der Himmel strahlend blau, taubenblau, eher taubengrau oder hellgrau. Der Hügel ist immer noch da und er wird auch wohl da bleiben. Und dahinter The Beach. Und an die Nordsee. Strahlend blau oder taubenblau. Eher himmelgrau oder etwas dunkler. Dunkelgrau. Ach, ist das ein Farbenspiel. Meine Insel.

Mit jetzt hat der Klaus nichts an der Mütze, dafür bin ich zuständig. Und dann will ich auch gleich loslegen. Nee, keine Sorge, ich mache jetzt hier keinen Jatz. Ich sage Ihnen nur, wo Sie den erleben können. Und das geht schon morgen von 20 bis 22:30 Uhr im Gebäude der ehemaligen Tanzschule Beckers und dies in Neukirchen auf der Wilhelm-Reuter-Allee 2. Und das ist die Königsallee von Neukirchen. Ungefähr 100 Meter lang und auf der linken Seite ist ein großer Parkplatz, der gehört zum Klingerhof. Wissen Sie schon, wo Sie parken können, ne? Da gastiert dann völlig kostenlos das Five Guys Quartett. Und das steht für Funky Grooves, jazzige Improvisationen und die warmen Vibes der 70er. Angetrieben von der charismatischen Hammond-Orgel verschmelzen treibende Rhythmen, eingespieltes Zusammenspiel und lässiger Jazz zu einem Sound, der einfach jeden mitreißt. Mal soulig und mal roh und immer groovend. The Five Guys Quartett bringt den Spirit der klassischen Funk- und Jazz-Ära frisch auf die Bühne und zwar morgen, 25.06.20 bis 22.30 Uhr und der Eintritt ist frei, aber da wird ein Hut rumgehen für eine kleine Spende. The Five Guys Quartett morgen, Wilhelm-Reuter-Allee Nummer 2. So viel vom Jazz für heute.

0: So, jetzt haben wir Sommer. Und was fällt uns da auf? Wir haben noch gar keinen Sommerhit. Aber keine Angst, der ist schon in Arbeit. Aber sowas von. Wir sind nämlich
1: zu Gast bei Ralf Sögel, dem beliebtesten deutschen Schlagerkomponisten, der uns in den letzten Jahren aus vielen fröhlichen Stunden wieder herausgesungen hat. Ihm ist diesmal buchstäblich in letzter Minute aufgefallen, dass er für dieses Jahr noch keinen Sommerhit angefertigt hat. Und weil die Produktion eines Superhits statt der üblichen 7 Minuten durchaus auch mal einige Stunden dauern kann, sitzt Ralf Sögel jetzt hektisch an seiner Verfieser Heimorgel und legt letzte Hand an die komplizierte Elektronik. Herr Sögel, was für einen Musikstil haben Sie sich denn für unseren Sommerhit ausgedacht?
2: Ja, nur also vom Stil her wird das so eine Art Welthit. Wollen wir mal sagen, das geht in die Richtung Kassenschlager.
1: Nein, ich meinte zunächst mal rein musikalisch.
2: Wie? Was heißt hier auf einmal musikalisch? Ich denke, das soll in eine Hitparade. Was?
1: Ja, soll's. Wie weit sind Sie denn nun mit dem Sommerhit?
2: Ist praktisch fertig. Also das heißt, den Anfang habe ich teilweise so gut wie fast fertig. Da müsste nur noch auf G-Dur vielleicht der eine oder andere Akkord da
1: machen. Ja. Herr Sögel, vielleicht spielen Sie uns den Anfang doch einfach mal vor.
2: Wie, jetzt gleich?
1: Bitte doch. Ja, dann mal los.
2: Was? Nochmal?
1: Nach ein paar Gläschen stänkeltrocken ist Ralf Sögel, ja man kann sagen, aus heiterem Himmel der Text seines neuen Songs in den Sinn gekommen. Herr Sögel, können Sie da mal kurz was draus vortragen?
2: Ja, nix, da muss man als Künstler erstmal richtig transpiriert sein, nicht? Das geht nicht ohne Musik dabei.
1: Eben, und darum haben wir das Playback vorhin mal schnell mit einer Gitarre aufgenommen und dann muss man sich halt im Geiste vorstellen, wie das Ganze...
2: Ja, soll ich jetzt singen oder was?
1: Ach so, oha.
2: Was?
1: Bitte.
2: Müssen Sie hier das Mikrofon anmachen?
1: Ist alles eingeschaltet, Herr Sögel? Entschuldigung.

0: Zwing.
1: Danke.
0: Schenken prallen ja, Sonnen. Warum haben Sie das denn jetzt abgebrochen? Die Musik im Hintergrund jetzt.
1: Das reicht erstmal. Unsere Was? Sendezeit ist leider an
0: ja,
1: dieser...
0: Ja, das ging noch weiter an der Stelle.
1: Sicherlich. Soeben sind im Studio 4 junge Damen eingetroffen, Herr Söbel. Wer sind die und was sollen die hier machen?
0: Ja, das sind Husumerinnen. Die kann man für so einen Hit immer gut gebrauchen.
1: Ja, nun kenne ich mich an der Westküste einigermaßen aus, Herr Söbel. Also wie Husumerinnen kommen mir die Damen aber nicht vor.
0: So, dann pass mal auf. Los, Mädels! 3, 4! Na, sind das nun Husumerinnen oder nicht?
1: Tja, so gesehen.
0: Die können auch noch ganz andere Sachen.
1: Ja, das glaube ich, Herr Söbel. So viel ist inzwischen durchgesickert. Der Text steht. Zumindest der Refrain liegt inzwischen vor. Da heißt es, verliebte Fischer ziehen mit den Booten die Berge hinauf.
0: Grüß mir die Gämse, den Adler, den Rotbarsch, ja. Bergmann, Glück auf. Ja, das war ein Welthit damals.
1: Naja, wenn man mal davon absieht, dass im Ausland zum Beispiel keine einzige Platte verkauft
0: wurde. Ja, nun, da habe ich doch jetzt diesen Frauenchor für. Die transponieren das auf Englisch, wie wir Musiker sagen, und dann läuft die Sache.
1: Ah ja, gemeint sind die Husumerinnen, die den Dolmetschergesang übernehmen. Ja, dann lassen Sie doch mal hören, wie Sie sich das vorgestellt haben, Herr Sögel.
0: So, Mädels, Brust raus und ab geht's. Tädädädädädä, titi. Verliebte Fischer ziehen mit den Booten die Berge hinauf.
2: The mountains hinauf.
0: Grüß mir die Gämse, den Adler, den Rotbarsch, Bergmann, Glück auf.
2: Bergmann, Glück auf.
1: Wie bitte?
2: Bergmann, Glück auf.
1: Aha, und was wir hier hören, ist nicht etwa der große Durchbruch in der Entwicklung der Rhythmusorgel, sondern eine leibhaftige Samba-Formation südländischer
0: Herkunft. So, Freunde, wir haben jetzt den Rundfunk hier. Jetzt mal Gas geben, zack, zack. Sonst geht's zurück auf die Gummiplantagen.
1: Herr Söbel, da haben Sie ja mal was springen lassen.
0: Ja, nix. Wenn hier einer springt, dann sind die das. Die Brüder habe ich im Griff, das glaubt man.
1: Das ist schön, ja.
0: Warte mal, das unterbinde ich jetzt. So, Kameraden, aus, Ruhe hier. Ich will jetzt keinen Ton mehr hören. Was? Guck, die sind egal, welche am Pingeln hier. Das merken die nicht von selber, wenn man sich mal unterhalten will. Da haben die kein Gefühl für.
1: Ja, das ist hier deutlich zu sehen. Die Combo hat Aufstellung genommen. Herr Söbel, wenn Sie die Herren dann mal bitten möchten.
0: Was? Da muss ich gar nicht lange bitten. Pepe, Juanito, Abfahrt!

für schwache Nerven. Doch eines Tages kehrst du nach Bielefeld zurück und dann wirst du diesen Brüdern vom Reisebüro aber mal gehörig den Mars blasen. Los, Manolo!

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lassen Sie uns heute mal über Philip Darryl Core sprechen. Was, kennen Sie nicht? Hören Sie auf! Philip Darryl Core wurde am 12. September 1945 in Liverpool in England geboren und er war ein britischer Popsänger. Später gab er sich dann den Künstlernamen David Garrick und den hat er von dem bedeutendsten britischen Schauspieler des 18. Jahrhunderts übernommen, David Garrick. Philip Darryl Core wurde im Kirchenchor seiner Gemeinde entdeckt. Sofort im Anschluss an seine Schulzeit besuchte er ein Konservatorium, um sich als Opernsänger ausbilden zu lassen. Ha, da hat er damals schon Spaß dran gehabt. Während seines Studiums und danach beschäftigte er sich dann mit den Werken von Ludwig van Beethoven und Wolfgang Amadeus Mozart. Aber auch das Leben und Werk von Mario Lanza interessierte ihn sehr. Seine Karriere als Popsänger entstand als Ergebnis einer Wette zwischen ihm und einigen Freunden im Cavern Club in London. Auch den Namen haben wir schon gehört. Sein erster Erfolg als Popsänger und David Garrick war eine Coverversion von Lady Jane. Das war ein Titel von den Rolling Stones, geschrieben von Keith Richards und Mick Jagger. Damit kam er in der britischen Hitparade bis Platz 28. Sein größter Hit Ende 1966, Anfang 67 war Dear Mrs. Appleby. Mit diesem Lied erreichte David Garrick in den deutschen Charts Platz 1, in Großbritannien den Rang 22. Dear Mrs. Appleby, I've got to get something off my chest. Sehr ähnlich klingende Nachfolgesingle Please, Mr. Moving Man im Mai 67 und Don't Go Out Into the Rain im Dezember 67, geschrieben von Kenny Young und zuvor von Herman's Hermits aufgenommen, waren in Deutschland noch zwei kleinere Hits. Aber bei uns ist eben dieses Don't Go Out Into the Rain das Super-Oldie der Woche. David Garrick starb am 23. August 2013 in Wirral in England. Aber seine Musik hat sich bis heute gehalten.

0: Das war ja mal ein schöner Oldie.
1: Ja, stimmt, finde ich auch.
2: Und nächste Woche habe ich schon wieder einen für Sie. Und ich weiß auch schon welchen. Verrate ich aber nicht. Also einfach nächste Woche wieder einschalten.
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0: jetzt die Zimmer.
1: So, jetzt aber die Grüße in den Kreis Wesel. Komm, wir tun es wieder.
2: Ja, wir machen es.
1: Wer Komm. Fängt an?
2: Ich? Ja, du fängst an, ne?
1: Okay, Frau Rakelbusch in Neukirchen-Flühen, einen wunderschönen Gruß hier aus dem Stadtradio NV-Studio.
2: Ebenfalls Doris Broja in Neukirchen-Flühen.
1: Reinhold Bergmann wohnt auch in Neukirchen-Flühen und auch der wird gegrüßt.
2: Hermann Weifels, Neukirchen-Flühen.
1: Hans-Peter und Sandra Ruster in Hamm-Minkeln.
2: Elke aus Bord.
1: Die Kerstin Dreger in Neukirchen-Flühen.
2: Bernd Malke aus Millingen.
1: Matthias Bilusiak in Neukirchen-Flühen und in Moers
2: die Dani.
1: So, jetzt sind Sie dran mit Musik hören.

0: Tja, das war's dann ja wohl, ne? Ist eigentlich schade, ich fand das total gut bei euch. Aber ich muss jetzt nach Hause, mein Mate-Tee brennt an. Tschüsskes, ne?
1: Das war
2: Was ist los im Kreis Wesel?
1: Mit
2: Klaus Abs und Horst Kersten.
3: Klaus Abs, das bin ich. Aber wir sind ja nicht alleine da. Der Friedhelm Hofmann, der ist auch dabei gewesen. Und jetzt kommst du, mein lieber Horst.
1: Jo, und der war nämlich in der Technik, wie er das immer so schön macht. Wir hatten auch heute noch Gäste, nämlich unseren Rundfunkchor. Der geht aber jetzt auch nach Hause.
3: Horst, was machst du denn heute noch?
1: Sag ich nicht. Tschüss in Kreis Wesel.
3: Tschüss.
1: Ach, Blagen.

0: ja nix.
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2: Ich bin Thomas Bleskin. Bundesfamilienministerin Prien will in Deutschland ein Social-Media-Verbot für Kinder einführen, allerdings nur bis zum Alter von 13 Jahren und mit Ausnahmen, etwa für Messenger-Dienste. Prien bezieht sich hierbei auf die Empfehlung einer Expertenkommission.
3: Kinder stoßen im Netz auf viele Gefahren, heißt es von der Expertenkommission, darunter Pornos, Mobbing oder Cybergrooming. Hinzu kommen die besorgniserregenden Nutzungszeiten. Etwa 1 Million Jugendliche würden digitale Medien auf problematische Weise nutzen. Um sie besser zu schützen, schlägt die Kommission härtere Regeln für Plattformen vor, sowie Handyverbote an Schulen und eine gesetzliche Altersgrenze. Die wird gerade auch in vielen anderen EU-Ländern diskutiert, teilweise mit noch strengeren Ansätzen. Auf EU-Ebene gibt es eine eigene Expertengruppe, die im Juli ihre Vorschläge vorlegen soll. Fiona Reinhardt, Nachrichtenredaktion.
2: Das Bundesamt für Sicherheit in der Informationstechnik warnt vor einer wachsenden Bedrohung durch KI-gestützte Cyberangriffe. BSI-Präsidentin Plattner sprach von einer neuen Phase der Cybersicherheit und erwartet in den kommenden Jahren eine deutlich angespanntere Lage. Sicherheitsbehörden sehen digitale Attacken bereits heute als Ausdruck geopolitischer Spannungen. In Frankreich ist eine erste Erkrankung im Zusammenhang mit dem Ebola-Ausbruch in der Demokratischen Republik Kongo nachgewiesen worden. Ein Arzt, der aus dem afrikanischen Land zurückkehrte, sei positiv getestet worden, hieß es vom französischen Gesundheitsministerium.
4: Schon mehr als 1000 Menschen haben sich in der Demokratischen Republik Kongo mit Ebola infiziert und jetzt gibt es auch einen Fall in Frankreich. Allerdings war der Mann vorher für die Arbeit im Kongo und zwar genau dort, wo die Krankheit rumgeht. Sein Zustand ist stabil und auch wenn es für den Mann direkt ins Krankenhaus ging, schauen die Behörden in Frankreich jetzt, ob es Kontaktpersonen gibt, die dann 3 Wochen zu Hause in Quarantäne müssen. Ebola-Fieber kann lebensbedrohlich sein und wird durch Körperkontakt und auch Kontakt mit Körperflüssigkeiten übertragen. In Europa schätzen die Behörden das Ansteckungsrisiko aber als gering ein. Aus Paris, Rachel Sommer.
2: Bundeskanzler Merz dringt auf eine Verabschiedung der geplanten Rentenreform noch in diesem Jahr. Im Bundestag warb er für eine zügige Umsetzung der Vorschläge einer Expertenkommission, die unter anderem eine schrittweise Anhebung des Renteneintrittsalters vorsehen. Merz verteidigte die Pläne erneut und wies Vorwürfe einer Rentenkürzung zurück. Das waren die Nachrichten mit Thomas Bleskin.
5: Das Wetter. Das Hochsommerwetter hält sich noch. Auch morgen gibt's wieder Sonne satt und bis zu 38 Grad. Dazu bleibt's auch noch trocken. Am Freitag bilden sich dicke Wolken und Gewitter. Dazu wird's sogar noch drückender, bis 40 Grad. Diese Nacht kühlt's kaum unter 20 Grad. Die Tiefstwerte liegen zwischen 24 und 18 Grad.
6: NRW Verkehr.
5: Und es staut sich noch auf der A1 Osnabrück Richtung Münster. Zwischen Lattbergen und Greven 2 Kilometer, 3 Minuten plus. Auf der A2 Dortmund Richtung Hannover. Zwischen Bad Eilsen und Rerem 2 Kilometer, 10 Minuten extra. Die A3 Oberhausen Richtung Köln. Zwischen Kreuzbreitscheid und Kreuzratingen Ost 1 Kilometer Stau, 8 Minuten plus. Die A43 Wuppertal Richtung Recklinghausen. Zwischen Kreuz Wuppertal Nord und Sprockhövel bisschen dichter Verkehr, 1 Minute plus. Und dasselbe gilt für die A46 Düsseldorf Richtung Heinsberg. Zwischen Kapellen und Grevenbruch auch gerade stockender Verkehr und 1 Minute plus. Gute Fahrt.
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5: Mit Markus Steinacker, schönen Abend euch und Spargelfans müssen jetzt erstmal stark sein. Die Spargelsaison ist offiziell beendet. Mit dem heutigen Johannistag geht traditionell die deutsche Spargelsaison zu Ende. Aber, und jetzt kommt die schöne Wendung, weil das Angebot an Spargel noch groß ist, sinken die Preise für Spargel jetzt kräftig. Und alle Spargelfans so Himmel auf Erden.

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1: Schmeißt gute Laune, Top-Beats, Lebensfreude und ganz viel Stolz in einen Topf und du erhältst Felix Jähn. Die deutsche DJ-Szene ohne Felix Jähn? Unvorstellbar. Egal ob im Radio oder auf der Bühne. Seine Songs sind absolute Stimmungsmacher. Kein Wunder, dass er und Europop-Legende Cascada mit ihrem aktuellen Hit einen der Sommerhits des Jahres geliefert haben. Und nicht nur musikalisch passt Felix Jähn perfekt zum Rainbow Festival. 2018 erst das Outing als bisexuell und seit 2024 präsentiert sich Felix Jähn aktiv als nicht-binäre Person. Seitdem ist er ein Leuchtfeuer für die queere Kultur in Deutschland. Das Rainbow Festival ist für Felix Jähn nicht nur ein Auftritt, sondern auch ein Statement.
2: Weil ich weiß, wie schwer es sein kann und wie schwer es auch teilweise für mich war, in unserer Gesellschaft offen ein LGBTQIA+-Member zu sein. Von daher finde ich es immer schön, wenn man in so einem Kontext zusammenkommen kann und beieinander ist und sieht, dass man nicht alleine ist und friedlich miteinander feiern kann.
1: Das Rainbow Festival quasi in Person. 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Juni am Fühlinger See in Köln begrüßen zu dürfen.
0: Absolut. Und hier kommen sie natürlich für euch. Felix Jähn und Cascada.

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0: Das Wetter.
1: Da tut sich nichts beim Wetter. Hoch Hartmut hängt über uns und versorgt uns mit Sonne und Hitze weiterhin. Morgen sind auch wieder 34 bis 38 Grad drin. Diese Nacht kühlt es aber nicht mehr so stark ab. 24 bis 28 Grad Minimum. Am Freitag wird es sogar noch heißer, bis zu 40 Grad. Erste Hitzegewitter bilden sich dann ab Freitagnachmittag wahrscheinlich.
0: NRW Verkehr.
1: Es staut sich noch auf der A1 Köln-Euskirchen zwischen Hürth und Dreieck Erftal. 2 Kilometer, 3 Minuten plus. A2 Dortmund-Hannover zwischen Bad Eilsen und Rehren. 2 Kilometer, 9 Minuten. A3 Oberhausen-Köln zwischen Kreuzhilden und Solingen. 1 Kilometer, 5 Minuten plus. Und A3 Köln-Frankfurt zwischen Lohmer Nord und Lohmer. 1 Kilometer und auch 5 Minuten plus. Gute Fahrt.
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1: Ja, es ist wahr. Heute ist der 24. Juni. Das heißt, noch genau ein halbes Jahr bis Weihnachten. Und da kann man wirklich mal sagen, KI ist doch für was gut. Weihnachtliche Songs auf Sommer getrimmt aus der Redaktion für euch. Gleich hier.

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Eieiei, habt ihr in den Kalender geguckt? Heute ist der 24.06. Bedeutet, heute in 6 Monaten ist schon wieder Weihnachten. Höchste Zeit für Weihnachtslieder, aber auf unsere Art sommerlich.

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1: Ich bin Dirk Zeitler. Bundesfamilienministerin Prien will auch in Deutschland ein Mediaverbot für Kinder einführen.
2: Es geht um einen Zeitraum zu Beginn des Ukraine-Krieges. Damals wollte ein angeblich neuer Eigentümer über die Gazprom-Gemeine aussehen. Nicht weiß daraus, wie kommen die an, der Aussehen von der Bundesliga spielen. Das hätte die Gasversorgung in Deutschland in einer ohnehin kritischen Phase weiter erschweren können. Denn Gazprom Germania verfügte zu dem Zeitpunkt über mindestens ein Viertel der deutschen Speicherkapazitäten für Erdgas. Das Bundeswirtschaftsministerium bekam Wind von der geplanten Aktion und verhinderte sie. Tanja Wagner, Nachrichtenredaktion.
3: Die Trikots der deutschen Fußballnationalmannschaft verkaufen sich zur laufenden Weltmeisterschaft so gut wie nie zuvor. Nach Angaben von Adidas werden voraussichtlich mehr als 3 Millionen Deutschland-Jerseys abgesetzt. Das seien dreimal so viele wie bei der WM in Katar vor 4 Jahren.
4: Das Wetter.
5: Nichts Neues beim Wetter. Es bleibt heiß, auch morgen wieder bis knapp an die 40-Grad-Marke. Dazu auch wieder viel Sonne, nur wenige Wolken oder so ein bisschen diesig. Diese Nacht kühlt es auch nicht mehr so ganz krass runter. 24 bis Minimum 18 Grad. Am Freitag wird es sogar noch drückender bis 40. Dann müssen wir uns auch auf erste Hitzegewitter einstellen.
4: NRW Verkehr.
5: 10 Uhr durch und wir haben immer noch ein bisschen was. Die A2 Dortmund Richtung Hannover. Zwischen Bad Eilsen und Rehren 1 Kilometer Stau, 6 Minuten plus. Die A3 Oberhausen Richtung Köln zwischen Kreuz Breitscheid und Kreuz Ratingen Ost. Dichter Verkehr, 2 Minuten braucht ihr dadurch. Und nochmal die A3 Oberhausen Richtung Köln. Weiter zwischen Kreuz Hilden und Solingen nochmal 1 Kilometer Stau, seid ihr in 10 Minuten durch. Gute Fahrt!
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6: Wäre ja schon schön, wenn man in diesen Tagen nicht nur stöhnen und ächzen muss unter den Temperaturen, sondern wenn es einen auch mal schüttelt oder man eine Gänsehaut kriegt. Gut, mit den Temperaturen, das kriegen wir nicht so hin, aber mit unserem aktuellen Serientipp. Es geht um den Thriller Prisoner auf der Flucht. Wir hören gleich mal drüber. Ich bin Markus Steiner. Keinen entspannten Abend.

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0: bei den Temperaturen. Dunkelst du am besten alles ab, legst dich mit einem kühlen Handtuch auf der Stirn auf die Couch und guckst eine Serie. Die hier zum Beispiel. Prisoner auf der Flucht. Startet heute Abend im Ersten. Alternativ stehen auch alle 6 Folgen schon in der ARD-Mediathek zur Verfügung. Kollege Jörg Albrecht macht den Seriencheck.
1: Hey, hey, hey, da ist sie ja. Macht mal ein bisschen Stimmung. Begrüßen wir Amber zurück an Bord.
2: Amber ist zurück aus dem Mutterschaftsurlaub. Zurück in ihrem Job als Justizbeamtin, in dem sie Gefangene quer durch Großbritannien transportiert. Nach reiner Routine sieht anfangs auch Ambers erster

0: Arbeitstag nach der Babypause aus, bis sie und ihr Kollege einen zusätzlichen Auftrag übernehmen müssen.
1: Wir sollen noch jemanden abholen.
2: Ihr werdet einen Häftling in der Nähe von St. David's abholen und der Polizei in London übergeben. Und ihr kriegt Polizeischutz.
0: Nicht ohne Grund. Der Gefangene ist Kronzeuge in einem spektakulären Prozess. Tibor Stone, bislang gut versteckt in einem Safehouse, soll in einem Prozess gegen den Chef eines Verbrechersyndikats aussagen, was der verhindern will. Er hat Leute darauf angesetzt, Stone zu liquidieren.
3: Wann haben die euch gesagt, dass man mich verlegt? Ihr seid hierfür nicht ausgebildet. Ihr seid dem Ganzen doch überhaupt nicht gewachsen.
0: Naja, dann besteht ja immer noch die Möglichkeit, über sich hinauszuwachsen. Genau das wird Amber auch tun, als der Transfer in einen Hinterhalt gerät.
4: Hören Sie mich!
0: In letzter Sekunde gelingt es ihr, sich zu retten und Stone aus dem Transporter zu befreien.
1: Wir müssen hier weg!
4: Was soll denn das?
1: Damit sie nicht weglaufen.
0: Aneinandergekettet fliehen sie vor einer Killerin, die ihnen auf den Fersen ist.
5: Wie ist die Lage? Läuft alles rund?
1: Ich hab ihn noch nicht.
0: Leonie Behner spielt die gnadenlose Jägerin in einer temporeichen, aber auch etwas formelhaften Serie. Am Ende kann die mehr mit ordentlich inszenierter Action glänzen, als mit Logik. Spannender jedenfalls, als das eine oder andere Gekicke in diesen Tagen, ist Prisoner auf der Flucht allemal.
6: Prisoner auf der Flucht, heute Abend im 1. ab 11:30 oder in der ARD Mediathek.
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1: Das Wetter.
2: Ja, heiße Kiste weiterhin. Wir kommen von gut 38 Grad. Geht in der Nacht zwar runter, aber es wird wieder eine Tropennacht, weil es kaum unter 20 Grad geht. Tiefstwerte zwischen 18 und 24. Morgen geht's wieder rauf bis auf 38 Grad. Dazu das gewohnte Bild mit viel Sonne. Am Freitag zieht es sich zu, dann bilden sich Gewitter. Wird auch noch eine Spur heißer bis zu 40 Grad.
1: NRW Verkehr.
2: Und es staut sich noch auf der A2 Dortmund Richtung Hannover. Zwischen Bad Eilsen und Rehren 1 Kilometer, 4 Minuten plus. Auf der A3 Oberhausen Richtung Köln. Zwischen Kreuzhilden und Solingen 1 Kilometer Stau, 10 Minuten plus. Und die A44 Dortmund Kassel. Zwischen Soest Ost und Erwitte Anrüchte 1 Kilometer, 10 Minuten plus. Gute Fahrt.
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2: Mit Markus Steinacker und vergesst Energy Drinks oder Supplements. Wenn ihr erfolgreich im Sport sein wollt, esst Suppe. Das hat einem südkoreanischen Fußballspieler bei der WM jetzt wirklich geholfen. Eine neue Geschichte aus dem Abseits. Gleich hier bei mir.

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0: Profisportler geben Millionen für ihre Körper aus. Wobei einer von ihnen ist ganz einfach Suppe.
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0: Südkorea spielt jetzt diese Nacht das letzte Gruppenspiel und kann sogar noch ins 16. Finale. Das alles dank eines Sieges im ersten Spiel 2:1 gegen Tschechien nach Rückstand. Getroffen hat da ein ganz besonderer Stürmer, weil er immer schön artig seinen Teller aufgegessen hat. Kollege Stefan Rey erklärt uns auf.
2: Naja, streng genommen hat der Fußballer Hyun Jo Oh den Suppenteller aufgegessen bzw. ausgetrunken, aber erstmal von Anfang an. Der südkoreanische Stürmer musste schon früh in seiner Karriere heftige Rückschläge erleiden. Klassischer Pechvogel eben. Gebrochener Oberarm, Wadenverletzung, Kreuzbandriss und so weiter und so fort. Aber in den letzten Jahren hat sich Hyun Jo Oh zurückgekämpft und das mit der wirklich rührenden Unterstützung seines Vaters. Der hat nämlich extra für die Genesung seines Sohnes ein Restaurant eröffnet, in dem er Shotang verkauft. Das ist eine besonders kräftige und nährstoffreiche Fischsuppe, die in der südkoreanischen Kultur als Heilmittel gilt. Ja, und von dieser Asterix-Zaubertranksuppe sollte Hyun Jo Oh so viel wie nur möglich schlürfen. Ja, immer rein mit dem guten Zeug.
3: Oh, das wär's. Jetzt braucht er nur noch heiß serviert zu mir.
4: Her damit!
2: Und, was soll ich sagen, hat anscheinend geholfen. Mit einem späten 2:1 hat er bei seinem WM-Debüt erstmal ganz entspannt das Spiel gedreht. Und ich sag mal, wenn die Südkoreaner den Vater jetzt nicht als Mannschaftskoch einstellen, dann weiß ich auch nicht.
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1: Ich bin Dirk Zeitler. Nach dem bundesweiten Ausfall des Zugverkehrs in der Nacht hat die Deutsche Bahn erste Details zur Ursache genannt. Demnach war der planmäßige Tausch einer technischen Komponente beim digitalen Bahnfunksystem Auslöser für die Probleme. Eine deutschlandweite Störung des Systems hatte gestern am späten Abend für rund 2 Stunden Stillstand bei der Bahn gesorgt.
2: Das Verständnis für die Probleme mit der technischen Komponente hält sich in Grenzen. Wenn es an Hardware oder einem Update-Problem eines Servers gelegen habe, müsse die Bahn dafür sorgen, dass sich sowas nicht wiederholt, so die klare Erwartung von Bundesverkehrsminister Schnieder. Die Probleme zeigen, dass die Systeme der Bahn dringend modernisiert werden müssen, sagt der Vorsitzende des Verkehrsausschusses im Bundestag, Al-Wazir. Viele Reisende hatten durch den Unfall in der Nacht festgesessen. Vor den Bahnhofsinformationen hatten sich extrem lange Warteschlangen gebildet. Thomas Thonfeld, Nachrichtenredaktion.
1: Die Gespräche zwischen den USA und dem Iran dürften nach den Worten von US-Außenminister Rubio in der kommenden Woche weitergehen. Nach seinem Kenntnisstand würden die technischen Gespräche am Montag oder Donnerstag fortgeführt. Rubio geht davon aus, dass erneut in der Schweiz verhandelt wird. Bundesfamilienministerin Priem will auch in Deutschland ein Social-Media-Verbot für Kinder einführen, allerdings nur bis zum Alter von 13 Jahren und mit Ausnahmen etwa für Messenger-Dienste. Für Jugendliche zwischen 13 und 18 Jahren möchte die CDU-Politikerin abgestufte Schutzkonzepte bei der Nutzung von TikTok, Instagram und Co. Priem bezieht sich hierbei auf die Empfehlung einer Expertenkommission.
3: Kinder stoßen im Netz auf viele Gefahren, heißt es von der Expertenkommission, darunter Pornos, Mobbing oder Cybergrooming. Hinzu kommen die besorgniserregenden Nutzungszeiten. Etwa 1 Million Jugendliche würden digitale Medien auf problematische Weise nutzen. Um sie besser zu schützen, schlägt die Kommission härtere Regeln für Plattformen vor, sowie Handyverbote an Schulen und eine gesetzliche Altersgrenze. Die wird gerade auch in vielen anderen EU-Ländern diskutiert, teilweise mit noch strengeren Ansätzen. Fiona Reinhardt, Nachrichtenredaktion.
1: Die Trikots der deutschen Fußballnationalmannschaft verkaufen sich zur laufenden Weltmeisterschaft so gut wie nie zuvor. Nach Angaben von Adidas werden voraussichtlich mehr als 3 Millionen Deutschland-Jerseys abgesetzt. Das seien 3-mal so viele wie bei der WM in Katar vor 4 Jahren.
0: Das Wetter.
4: Das Hochsommerwetter hält sich noch. Auch morgen gibt's wieder Sonne satt und bis zu 38 Grad. Dazu bleibt's auch noch trocken. Am Freitag bilden sich dicke Wolken und Gewitter. Dazu wird's sogar noch drückender, bis 40 Grad. Diese Nacht kühlt's kaum unter 20 Grad. Die Tiefstwerte liegen zwischen 24 und 18 Grad.
0: NRW Verkehr.
4: Immer noch einiges los. Wir haben die A2 Dortmund Richtung Hannover zwischen Bad Eilsen und Rehren. 2 Kilometer Stau, 7 Minuten plus. Die A3 Oberhausen Richtung Köln zwischen Kreuzhilden und Solingen. 1 Kilometer Stau, 9 Minuten plus. A4 Köln Richtung Olpe zwischen Overath und Bielstein. 3 Kilometer, 4 Minuten plus. Die A44 Dortmund Richtung Kassel zwischen Geseke und Büren. Dichter Verkehr, 2 Minuten extra. Und die A46 Heinsberg Richtung Wuppertal zwischen Neuss-Üdesheim und Düsseldorf-Bilk, dichter Verkehr, 1 Minute plus. Kommt gut durch.
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4: Mit Markus Steinacker und mit Ray Dalton und Alvaro Soler jetzt im besten Mix. Manila, da wäre ich jetzt auch gerne. Wobei, ich glaube, von den Temperaturen her macht auch keinen großen Unterschied.

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3: Ja, nee, ist klar.
4: Habt ihr es gelesen? Sarah Kern startet bei Erotikplattform OnlyFans einen Neuanfang. Sie sagt ja, auch mit 57 ist mein Körper noch ein Ferrari. Das nenne ich mal selbstbewusst, oder? Okay, dann würde ich aber vielleicht das auch erstmal bei mobile.de versuchen und nicht bei OnlyFans. So nach dem Motto, guter Gebrauchter mit wenig Laufleistung. Nicht ganz günstig im Unterhalt, Werkstatt gepflegt, keine Unfallschäden, keine versteckte Mängel. Ein echter Klassiker für Liebhaber. OnlyFans, ja nee, ist klar. Das machst du, wenn du schon alles andere durch hast. Ne? RTL-Dschungel, zweimal Playboy, Sommerhaus der Stars, QVC. Dann ist OnlyFans die letzte Station vor richtiger Arbeit. Aber komm, wenn man es kann, so optisch, hä? Warum nicht? Ich verdiene da ja auch im Monat fünfstellig. Einfach so nebenbei. Warum? Weil ich auch nackt höllisch gut aussehe. Und der Sarah traue ich das auch zu. Also, wenn sie bei mir ein Abo abschließt, dann schließe ich auch bei ihr eins ab. Quasi Follow für Follow. Oder wie du dir, so ich mir.
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0: Das Wetter.
1: Da tut sich nichts beim Wetter. Hoch Hartmut hängt über uns und versorgt uns mit Sonne und Hitze weiterhin. Morgen sind auch wieder 34 bis 38 Grad drin. Diese Nacht kühlt es aber nicht mehr so stark ab. 24 bis 28 Grad Minimum. Am Freitag wird es sogar noch heißer, bis zu 40 Grad. Erste Hitzegewitter bilden sich dann ab Freitag Nachmittag wahrscheinlich.
0: NRW Verkehr.
1: 11:30 durch und immer noch ein bisschen was los. Wir legen los auf der A2 Dortmund Richtung Hannover. Zwischen Bad Eilsen und Rehren noch 1 Kilometer Stau, 5 Minuten plus. Auf der A3 Oberhausen Richtung Köln. Zwischen Kreuzhilden und Solingen 1 Kilometer Stau, 8 Minuten plus. Auf der A43 Wuppertal Richtung Recklinghausen. Zwischen Kreuz Wuppertal Nord und Wittenherbede dichter Verkehr, 10 Minuten extra. Und die A44 Dortmund Richtung Kassel. Zwischen Geseke und Kreuz Würnenberg-Haaren 1 Kilometer Stau, 2 Minuten plus. Gute Fahrt.
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1: Ach, es ist herrlich, dieser Tage hier bei uns in der Redaktion. Du läufst durch die Gegend und willst irgendwas Banales machen, irgendwas Belangloses, Alltägliches. Ich sag mal zum Beispiel, füllst Kaffee in die Kaffeemaschine ein, dann hörst du aus dem Hintergrund ein kräftiges Map. Kollegin Laura Potting steht da und sagt dir, das ist falsch, du musst das anders machen. Was wir alles falsch machen im Alltag, ist gerade unsere aktuelle Serie. Und da hören wir gleich nochmal ein bisschen mehr von Laura. Ist ja auch schön zu wissen, wie wir es richtig machen.
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0: Wusstet ihr, dass man Erdbeeren immer mit diesem grünen kleinen Deckelchen obendrauf noch waschen muss? Ja, sonst dringt beim Waschen Flüssigkeit ein und verwässert den Geschmack der Erdbeere. Reis sollte man auch waschen, bevor man ihn kocht. Unsere Kollegin Laura Potting hat das festgestellt und noch viel mehr. Es gibt viele, viele Dinge, die sie all die Jahre lang falsch gemacht hat. Hat sie für euch zusammengefasst und hier kommt noch ein bisschen Nachschlag.
1: Also jetzt mal im Ernst, viel hilft viel, oder? Auch beim Waschen. Wie ich mein Waschmittel dosiere, ja, also wenn es überläuft, dann höre ich schon auf zu schütten. Ja, das ist auf jeden Fall falsch. Waschmittel sollte nicht überdosiert werden. Das kann nämlich Rückstände auf euren Klamotten hinterlassen und sogar auch in der Maschine. Das Zeug lagert sich da ab, kann irgendwann zu komischen Gerüchen in der Maschine führen oder sogar zu Problemen mit der Technik. Hinten auf der Verpackung des Waschmittels steht ja eigentlich auch, wie man das Zeug dosieren soll. Aber ganz ehrlich, dann soll ich da nach dem Härtegrad vom Wasser dosieren? Ja, keine Ahnung. Härtegrad. Als ich eben duschen war, hat es zumindest nicht wehgetan. Da ich keine Ahnung von Härtegraden habe, gehe ich einfach vom Schlimmsten aus und dosiere dementsprechend. So Pi mal Daumen, also einen Liter für einen Waschgang. Naja, ist natürlich leicht übertrieben. Du kannst aber tatsächlich den Härtegrad in den meisten Gegenden einfach googeln und danach dann das Waschmittel dosieren. So einfach ist es tatsächlich. Hätte ich das mal vorher gewusst. So, und dann noch eine Frage an euch. Wenn ihr dann im frisch gewaschenen Bettzeug gepennt habt und der Wecker klingelt, macht ihr dann das Bett, wenn ihr aufgestanden seid? Ich bin zwar sehr stolz auf euch, ihr kleinen Streber, aber das ist tatsächlich gar nicht mal so gut. Während wir schlafen, verlieren wir nämlich Feuchtigkeit. Wenn wir dann morgens aufstehen und die Decke akkurat über unser ganzes Bett breiten, am besten noch eine Tagesdecke drüber, schließen wir die Feuchtigkeit und die Wärme im Bett ein und das bedeutet Party für Hausstaubmilben. Daher seid verrückt! Lasst das Bett mal ungemacht oder schlagt die Decke zurück, sodass eure Matratze trotzdem auslüften kann. In diesem Sinne, es lebe das Chaos.
0: Absolut. So, und jetzt seid ihr gefragt, habt ihr auch so Beispiele, Lifehacks oder Dinge, die ihr immer falsch gemacht habt? Dann meldet euch bei uns, geht ganz einfach über unsere Homepage.
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2: Ich bin Dirk Zeitler. Nach dem bundesweiten Ausfall des Zugverkehrs in der Nacht hat die Deutsche Bahn erste Details zur Ursache genannt. Demnach war der planmäßige Tausch einer technischen Komponente beim digitalen Bahnfunksystem Auslöser für die Probleme. Eine deutschlandweite Störung des Systems hatte gestern am späten Abend für rund 2 Stunden Stillstand bei der Bahn gesorgt.
3: Das Verständnis für die Probleme mit der technischen Komponente hält sich in Grenzen. Wenn es an Hardware oder einem Update-Problem eines Servers gelegen habe, müsse die Bahn dafür sorgen, dass sich sowas nicht wiederholt, so die klare Erwartung von Bundesverkehrsminister Schnieder. Die Probleme zeigen, dass die Systeme der Bahn dringend modernisiert werden müssen, sagt der Vorsitzende des Verkehrsausschusses im Bundestag, Al-Wazir. Viele Reisende hatten durch den Unfall in der Nacht festgesessen. Vor den Bahnhofsinformationen hatten sich extrem lange Warteschlangen gebildet. Thomas Thonfeld, Nachrichtenredaktion.
2: Die Gespräche zwischen den USA und dem Iran dürften nach den Worten von US-Außenminister Rubio in der kommenden Woche weitergehen. Nach seinem Kenntnisstand würden die technischen Gespräche am Montag oder Donnerstag fortgeführt. Rubio geht davon aus, dass erneut in der Schweiz verhandelt wird. Bundesfamilienministerin Priem will auch in Deutschland ein Social-Media-Verbot für Kinder einführen, allerdings nur bis zum Alter von 13 Jahren und mit Ausnahmen etwa für Messenger-Dienste. Für Jugendliche zwischen 13 und 18 Jahren möchte die CDU-Politikerin abgestufte Schutzkonzepte bei der Nutzung von TikTok, Instagram und Co. Priem bezieht sich hierbei auf die Empfehlung einer Expertenkommission.
4: Kinder stoßen im Netz auf viele Gefahren, heißt es von der Expertenkommission, darunter Pornos, Mobbing oder Cybergrooming. Hinzu kommen die besorgniserregenden Nutzungszeiten. Etwa 1 Million Jugendliche würden digitale Medien auf problematische Weise nutzen. Um sie besser zu schützen, schlägt die Kommission härtere Regeln für Plattformen vor, sowie Handyverbote an Schulen und eine gesetzliche Altersgrenze. Fiona Reinhardt, Nachrichtenredaktion.
2: Zum Sport. Die Schweiz hat Gastgeber Kanada den Gruppensieg bei der Fußball-WM entrissen. Die Eidgenossen setzten sich im direkten Duell in Vancouver mit 2:1 durch. Mit einem 3:1 in Katar hat sich Bosnien-Herzegowina den Traum von der K.O.-Runde bei der WM so gut wie erfüllt.
5: Das Wetter. Wenn ihr nicht schlafen könnt, könnte es an diesen Temperaturen liegen. 24 Grad, also auch wieder jetzt eine tropische Nacht. Und nachher der Tag, der kratzt dann wirklich an der 40-Grad-Marke. 39 Grad, nur Sonnenschein. Die Sonne ballert wirklich den kompletten Donnerstag. Und am Freitag kriegen wir dann die 40 Grad.
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6: Hier die aktuelle Verkehrslage. A3 Oberhausen-Köln zwischen Kreuz Hilden und Solingen. 1 Kilometer Stau, 10 Minuten Zeitverlust. Weiterhin auf der A43 Wuppertal-Recklinghausen zwischen Kreuz Wuppertal-Nord und Witten-Herbedde. Dichter Verkehr, 7 Minuten Verzögerung. Zusätzlich auf der A44 Dortmund-Kassel zwischen Soest und Erwitte-Anröchte. 2 Kilometer zähfließender Verkehr, 8 Minuten längere Fahrzeit. Im weiteren Verlauf zwischen Marsberg und Diemelstadt 2 Kilometer Stau, 7 Minuten Zeitverlust. Und auch auf der A46 Arnsberg-Neheim-Brilon zwischen Meschede und Olsberg 2 Kilometer stockender Verkehr, 5 Minuten Verzögerung. Wir wünschen allen unterwegs gute Fahrt.
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5: Und damit willkommen mitten in der Nacht, kurz nach Mitternacht, Tropennächte bei uns in NRW. Wer nicht schlafen kann, kein Problem. Ich kann's auch nicht. Wir sind bei euch jetzt mit Bibi Rexha.

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0: warm, morgen richtig heiß, ja. Leute, was machen wir?
1: Schön ruhig halten, alle Fenster zuhalten, Rollos runter, was natürlich nicht sehr schön ist. Und dann ab und zu ein bisschen Eis essen oder sich irgendwo was Kaltes, Eis hinlegen.
2: Ja. Zu Hause unter der Dusche, kaltes Fußbad, Obst, leichtes Essen.
3: Und zur Abkühlung werden wir nachher ein alkoholfreies Weizenbier trinken.
4: Wenn man durch den Wald spazieren geht, ne, da kann man, hat man immer noch die frische Luft.
5: Schatten, Wald. Nicht viel machen, wenn man es irgendwo hinkriegen kann.
6: Ja, und vielleicht zum See fahren und ins Wasser springen.
0: Ja, super Tipps. Das machen wir alles. Erst gehen wir in den Wald, dann springen wir in den See, dann gehen wir nicht nach draußen, dann machen wir die Rollos runter und dann trinken wir ein kaltes, alkoholfreies Weizen. So, wir freuen uns. Hartmut, vielen Dank. Schön, dass du da bist und den Sommer zu uns nach NRW bringst. Beim nächsten Mal vielleicht, ja, nicht direkt in den fünften Gang schalten, okay?
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den Temperaturen, ey, nicht zu viel bewegen, nicht zu hektisch werden. Das ist sehr, sehr gut. Ja. Heute wieder bis zu 36 Grad und es wird noch heißer. Ja, wir haben ein Hochdruckgebiet mit dem wunderschönen Namen Hartmut. Ja, wenn der Sommer knallt in Deutschland, dann muss man ihn Hartmut nennen. So ist es. Das heißt wirklich so. Jetzt fragen wir uns natürlich alle, ja komm,

0: das Wetter.
1: Wir sind in einer tropischen Nacht. Tropische Nacht bedeutet immer über 20 Grad und wir haben in NRW gerade 24 Grad stellenweise. Also, das könnte der Grund sein, warum ihr schlechter schlafen könnt und jetzt noch wach seid. Ansonsten nachher wird's nicht besser. Bis zu 39 Grad werden erwartet. Dazu ballert die Sonne richtig ordentlich. Und morgen schaffen wir sie dann, die 40 Grad.
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2: A43 Wuppertal-Recklinghausen zwischen Kreuz Wuppertal-Nord und Sprockhövel. Dichter Verkehr, 7 Minuten Zeitverlust. Und A445 Hamm-Arnsberg zwischen Kreuz Werl und Wickede-Ruhr. Dichter Verkehr, 10 Minuten Verzögerung. Wir wünschen allen unterwegs gute Fahrt.
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1: Ihr habt's gehört, bis zu 24 Grad, auch wieder in dieser Nacht. Schlafen fällt da schwer. Da kannst du ja fast froh sein, wenn ihr gerade in so einer Nachtschicht hängt, ja? Kannst ja eh nicht schlafen. Wobei, ich muss ganz ehrlich sagen, wenn du eine Nachtschicht hast und dann musst du tagsüber nachher bei diesen 39 Grad, die da für heute erwartet werden, schlafen, wird's nicht besser. Aber egal was ist, Musik hilft immer.

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0: Humberstone und To Love Somebody. Was für ein Name. Holly Humberstone, oder? Damit wirst du normalerweise Comicfigur. Oder du musst bei Harry Potter irgendwie mitspielen in irgendwelchen Büchern und Filmen. Holly Humberstone, ja? Lehrerin in Hogwarts. So stelle ich mir das vor. To Love Somebody, neu bei uns im besten Mix. Und ich freue mich auf nachher. 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
1: Ich bin Dirk Zeitler. Bundesfamilienministerin Prien will auch in Deutschland ein Social-Media-Verbot für Kinder einführen. Allerdings nur bis zum Alter von 13 Jahren und mit Ausnahmen etwa für Messenger-Dienste. Für Jugendliche zwischen 13 und 18 Jahren möchte die CDU-Politikerin abgestufte Schutzkonzepte bei der Nutzung von TikTok, Instagram und Co. Prien bezieht sich hierbei auf die Empfehlung einer Expertenkommission.
2: Kinder stoßen im Netz auf viele Gefahren, heißt es von der Expertenkommission. Darunter Pornos, Mobbing oder Cyber-Grooming. Hinzu kommen die besorgniserregenden Nutzungszeiten. Etwa 1 Million Jugendliche würden digitale Medien auf problematische Weise nutzen. Um sie besser zu schützen, schlägt die Kommission härtere Regeln für Plattformen vor, sowie Handyverbote an Schulen und eine gesetzliche Altersgrenze. Die wird gerade auch in vielen anderen EU-Ländern diskutiert, teilweise mit noch strengeren Ansätzen. Fiona Reinhardt, Nachrichtenredaktion.
1: 2 Wochen vor dem NATO-Gipfel in Ankara haben die größeren europäischen Partner den Willen zur Stärkung des Bündnisses bekräftigt. Wir stehen gemeinsam für eine NATO, die stark und einig die Sicherheit im euroatlantischen Raum wahrt. Im Interesse aller Alliierten. Zweitens, wir wollen die Allianz erneuern. Wir stärken ihren europäischen Pfeiler, sagte Bundeskanzler Merz in Berlin beim Spitzentreffen der sogenannten E5 der größeren europäischen Mitgliedstaaten. Die Bundesanwaltschaft ermittelt gegen einen Russen wegen möglicher Sabotageversuche an der Gasversorgung in Deutschland. Einsatzkräfte durchsuchten in Berlin und Frankfurt am Main Räumlichkeiten. Im Fokus der Ermittlungen steht eine ehemalige Tochterfirma des staatlichen russischen Energiekonzerns Gazprom.
3: Es geht um einen Zeitraum zu Beginn des Ukraine-Kriegs. Damals wollte ein angeblich neuer Eigentümer die Gazprom Germania aus dem Nichts heraus liquidieren, hieß es von der Bundesanwaltschaft. Das hätte die Gasversorgung in Deutschland in einer ohnehin kritischen Phase weiter erschweren können. Denn Gazprom Germania verfügte zu dem Zeitpunkt über mindestens ein Viertel der deutschen Speicherkapazitäten für Erdgas. Das Bundeswirtschaftsministerium bekam Wind von der geplanten Aktion und verhinderte sie. Tanja Wagner, Nachrichtenredaktion.
1: Zum Sport. Die Schweiz hat Gastgeber Kanada den Gruppensieg bei der Fußball-WM entrissen. Die Eidgenossen setzten sich im direkten Duell in Vancouver mit 2:1 durch. Mit einem 3:1 in Katar hat sich Bosnien-Herzegowina den Traum von der K.O.-Runde bei der WM so gut wie erfüllt.
4: Das Wetter.
5: Eine tropische Nacht, in der wir gerade hängen. 24 Grad, kaum eine Wolke jetzt am Himmel, natürlich auch kein Niederschlag. Und es ist also richtig heftig und es wird nachher noch heftiger. Bis zu 39 Grad an diesem Donnerstag werden erwartet. Dazu nur Sonne, Sonne, Sonne, Sonne. Und auch am Freitag geht's so weiter. Dann erreichen wir sogar die 40 Grad Marke.
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6: A445 Hamm-Arnsberg zwischen Kreuzwerl und Wickede-Ruhr. Dichter Verkehr, 5 Minuten Zeitverlust. Wir wünschen allen unterwegs gute Fahrt.
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5: Es ist richtig früh, es ist richtig warm. Jedes Wort ist zu viel, deswegen von mir nur eine schöne Nacht.

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0: das Wetter.
1: Wenn ihr nicht schlafen könnt, könnte es an diesen Temperaturen liegen. 24 Grad, also auch wieder jetzt eine tropische Nacht. Und nachher der Tag, der kratzt dann wirklich an der 40-Grad-Marke. 39 Grad, nur Sonnenschein. Die Sonne ballert wirklich den kompletten Donnerstag. Und am Freitag kriegen wir dann die 40 Grad.
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2: Hier die aktuelle Verkehrslage. A3 Oberhausen-Köln zwischen Kreuz Hilden und Solingen 1 Kilometer Stau, 11 Minuten Zeitverlust. Weiterhin auf der A4 Köln-Olpe zwischen Wenden und Krombach 1 Kilometer stockender Verkehr. Zusätzlich auf der A44 Dortmund-Kassel zwischen Soest-Ost und Erwitte-Anröchte 1 Kilometer zähfließender Verkehr. Und darüber hinaus auf der A46 Arnsberg-Neheim-Brilon zwischen Neheim und Arnsberg-Altstadt 1 Kilometer Stau. Wir wünschen allen unterwegs gute Fahrt.
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1: Euch eine schöne Nacht. Wir haben Musik im Gepäck für euch dabei. Jetzt zum Beispiel von Maria Mena und All This Time. Kommt gut durch diese Nacht.
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36 Grad und es wird noch heißer. Es hört einfach nicht auf mit der Hitze, ja? Morgen sind wir dann auch schon bei 39 Grad. Ihr wollt es wahrscheinlich noch heißer, oder? Dann freut euch auf Freitag 40 Grad. 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